Shaboozy und Miles Smith. Blink Twice in der Popnacht am Samstag. Es ist ja jetzt ganz offiziell Herbst in jeder Hinsicht. Wir dürften an Brennholz denken und besorgen. Im Supermarkt liegt schon längst irgendwo ganze Lebkuchenberge. Und was machen wir? Ha! Wir denken uns, wir verschieben den Herbst, wir tanken die letzten Sonnenstrahlen. Es ist in vielen Regionen super Spätsommerwetter. Und Lara und Mattes haben es noch ein bisschen besser erwischt. Die sind noch im Urlaub, hocken in Sardinien, auch zu dieser späten oder frühen Stunde noch am Meer und schicken Grüße in die Heimat. Danke, sind hoffentlich angekommen. Und den passenden Sound dazu, zu diesem Spätsommer-Feeling, gibt es von Topic zusammen mit Carte Blanche. Lucky Ones heißt der Song. Und im Text heißt es unter anderem übersetzt so viel wie: Wir sind die Könige und Königinnen. Und zwar von all dem, wo wir es sein wollen. Vielleicht sind wir einfach nur die Glücklichen. Lucky Ones, neu in der Popnacht.

0: Fall von Grace. Amanda Marshall in der Popnacht. Und habt ihr gerade auf den Text gehört? Manchmal findet man, selbst beim Lieblingssong, wo man einfach nur sagt, ey, der geht total ins Ohr, der versetzt mich in die richtige Stimmung, der pusht mich vielleicht, und man hört eben trotzdem nicht immer zwingend hin. Beim Song von I lohnt sich das aber. Das erzählt und hat wirklich eine dramatische Geschichte von einem jungen Mann namens Timothy, der auf der Straße durch eine verirrte Kugel tödlich getroffen wird. Und von seiner Mutter Evelyn, die sie zu Hause instinktiv spürt, dass was Schreckliches passiert ist. Und so klingt Danger von I in der Lyrics-Version. 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
1: Adelaide to live at cold in his own blood. Man ließ Timothy einfach liegen, drüben auf der Adelaide. Sein Blut mittlerweile kalt geworden. Schatten fallen tiefer. Ein schmaler, nicht endender Durchgang. Ein teuflischer Schmerz da, wo die Kugel getroffen hat. Querschlägergesetz. Unschuld alleine kann deine Haut nicht retten. Deine zerbrechlichen Knochen nicht beschützen. Eine einzelne Träne spürt er, als er in der Abenddämmerung aufschaut und ruft. Das fühlt sich gar nicht gut an. Herr, erhöre und rette mich. Ich habe Angst. Und die Nacht bricht herein. Lass mich nicht alleine sterben. Night is falling, don't let me die alone. Evelyn steht am Fenstersims. Es ist mehr als merkwürdig, dass er nicht rangeht. Ihr Erzengel, der einzige Mann, der so lange bei ihr blieb, bis sie zu lieben lernte. Ihr Magen dreht sich um. Sie rennt durch die Dunkelheit, das Abendessen auf dem Tisch mittlerweile kalt. Sie kämpft gegen die Tränen. Der Instinkt einer Mutter meldet sich und sie spürt die Gefahr. I feel danger, hear me calling. Herr, erhöre und rette mich. Ich habe Angst. Und die Nacht bricht herein. Lass mich nicht alleine sterben.

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1: Heute gibt es erneut einen sonnigen und durchweg trockenen Spätsommertag. Oft ist es wolkenlos. Erst am späten Nachmittag oder Abend ziehen von der Mosel her mal ein paar hohe Wolken vorüber. Dazu wird es verbreitet sommerlich warm mit Höchstwerten zwischen 24 und 28 Grad. Der Wind weht meist nur schwach aus vorwiegend südlicher Richtung.
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2: Vorsicht Saarpfalzkreis auf der Landesstraße. Zwischen Böckweiler und Neukahlenberger Hof laufen Rinder auf der Fahrbahn. Die A8 Luxemburg-Saarlouis ist zwischen Perl und Merzig-Wellingen in beiden Richtungen bis 5 Uhr gesperrt. A8 Saarlouis Richtung Luxemburg. Der Rastplatz Niedmündung ist wegen einer Baustelle gesperrt. Bis 3. Oktober. Saarpfalzkreis, die Bliestalstraße. Zwischen Ortseingang Bliestalheim und dem Ortsausgang nach einem Unfall gesperrt. Geblitzt wird unter anderem in Saarbrücken in der Paul-Marien-Straße. Auf der A620 Saarlouis Richtung Saarbrücken in Höhe Saarbrücken-Güdingen. Und auf der A8 Saarlouis Richtung Pirmasens zwischen Zweibrücken Ernstweiler und Zweibrücken Nixheim.
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3: Die Popnacht am Samstag mit Simone Sarno und mit Martin Garrix und Ed Sheeran. Repeat it.

0: Update aus dem Verkehrszentrum. Vorsicht auf der A73, Frankenschnellweg, Nürnberg Richtung Bamberg, zwischen Erlangen-Eltersdorf und dem Kreuz Fürth-Erlangen. Da steht ein kaputtes Auto und hier sind Menschen auf der Fahrbahn. Fahrt vorsichtig. Kommt gut an diesem sehr frühen Samstag um kurz nach 14:30. Und da müssen dringend Grüße raus, sagt Christian. Und zwar gehen die an Leo und Chris. Die hocken wo?
1: Aus Waschstedt im Eichsfeld in Thüringen.
0: Warum müssen die gegrüßt werden?
1: Also wir sind dran und wir sind so ein bisschen übrig geblieben. Wir machen Kirmesvorbereitung. Die anderen haben sich da schon hingelegt und wir sind so ein bisschen, die finalen Details machen wir gerade noch fertig hier. Deswegen.
0: Also das nächste Fleißkärtchen der Nacht geht an euch, die übrig gebliebenen und die Fertigaufbauer. Und Grüße sind hoffentlich angekommen. Hier sind Mumford & Sons in der Popnacht.

0: Von Tate McRae in der Popnacht zu einem Comedy-Newcomer, der da heißt Fabian Lampert. Der hat angefangen im Einzelhandel, genauer bei zwei Discountern, und er sagt selbst, diese Zeit war sowas wie eine super Comedy-Schule, einfach weil er da mit ganz vielen Menschen und Alltagssituationen zu tun hatte, aus denen er später eben Comedy machen konnte. Später heißt in seinem Fall vor 5 Jahren, da ging es los mit Stand-Up, und er ist von Bayern nach Köln gezogen und momentan läuft's. Er ist auf Tour in ganz Deutschland und auch im Fernsehen zu sehen, zum Beispiel bei Mittermeiers Lucky Punch. Und so klingt er. Und was müssen wir sonst noch über dich wissen, Fabian Lampert?
1: Ich bin auch noch so ein Allergikerkind, aber ich habe nicht nur so Pollen und so, ich habe auch noch so Lebensmittel, so Milch, Ei, Nuss und Gluten. Bam, Alter. Dafür braucht man nicht klatschen, alles gut, beruhigt euch. Weil damit kannst du kein Rockstar-Leben führen. Weißt du, mit den Allergien, du bist eine vorsichtige Maus, ne? Also ich kann jetzt nicht anfangen, danach mit euch Schickeria-mäßig einen wegzukoksen. Weißt du, was ich meine? Irgendwie so eine Line ballern, so koksen. Weil ich wüsste ja nie, ist das Zeug gestreckt. Mit Mehl oder so. Und stell dir vor, du ballerst dann so eine Line weg und denkst dir, Alter, habe ich gerade einen Trip oder ist das ein allergischer Schock? So, geht die Party los oder ist sie vorbei, Mann? Das ist ja wirklich... Also warnt dich ja auch kein Dealer, der sagt, ey, Vorsicht, Bruder, hier hat es einen Spuren von Gluten drin. Mach mal Piano. Mach mal. Wirst du nicht gewarnt, Alter. So, und dann sind meine Freunde so, ja, Fabi, aber wie wär's mal mit Kiffen? Geil, oder? Kiffen, ja. Aber ich habe auch noch Asthma. Jackpot, Leute, ich kann weder atmen noch essen. Wirklich. Ich bin eine introvertierte Maus. So, auf der Bühne geht's, aber privat, Leute, wenn ich ein Paket bestelle und es wird beim Nachbarn abgegeben, ganz ehrlich, dann ist es seins. Viel Spaß mit dem Stabmixer, Herr Müller, alles gut. Ich nehme für einen Smoothie elektrische Zahnbürste, ich komme klar.

0: Dracula in der Popnacht als Dracula. Mädel könnte ich eigentlich auch gehen, aufgrund der Augenringe, weil irgendwie spontan in dieser Popnacht eingesprungen. Und für euch gibt es quasi heute zwei Frauen in einer Nacht. Weil wir machen hier gleich mal die kurze Halbzeitauswechslung, um auch noch ein bisschen Fußball hier ins Spiel zu bringen.
1: der komplette Spagat, ne? Heute Nacht.
0: Dani hilft gleich ab drei für euch. Wir sind nämlich beide eingesprungen und haben gedacht, geteiltes Leid ist halbes Leid.
1: So sieht's aus. Und jetzt frisch wie der Morgentau, ne? Hol ich dich hier raus und bring mich quasi ins Spiel.
0: Also ich gehe als Dracula ins Bett und du guckst, dass du das hier noch zu Ende bringst.
1: Ja, sowas ähnliches rein. Sag mal so, ich versuche ein bisschen frisch zu werden die nächsten drei Stunden, aber immerhin vier Stunden Schlaf muss reichen.
0: Schaffst du. Kommt alle gut durch die Nacht.

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1: Um 3 Uhr mit Marc Geißler. Am Nachmittag entscheidet der Deutsche Olympische Sportbund in Baden-Baden, welche Stadt und Region sich um Olympische Spiele bewerben darf. München oder Köln, Rhein-Ruhr. Fußball-Bundestrainer Jürgen Klopp war als kleiner Junge bei den Spielen in München 1972 und ist seither ein großer Olympia-Fan. Dass sich Deutschland gerade jetzt wieder bewerben sollte, unterstützt Klopp, weil es für ihn um mehr geht als nur um Sport.
2: Man kann darüber reden, was das alles kostet und so weiter. Es geht in diesem Moment geht es nicht um Geld. Es geht um den emotionalen Ertrag, der da drin steckt. Die Stimmung, die wir erzeugen, dadurch, dass wir gemeinsam auf so ein Ziel hinarbeiten, wird dabei helfen, die anderen Probleme auch gemeinsam anzugehen.
1: Am Abend trafen beim Empfang in Baden-Baden noch Bayerns Ministerpräsident Söder und NRW-Ministerpräsident Wüst aufeinander. Beide warben ein letztes Mal um die Stimmen des Deutschen Olympischen Sportbundes. Söder betonte die internationale Strahlkraft Münchens. Wüst verwies auf das Konzept für die gesamte Region. Der DOSB hat beide Konzepte mit sehr gut bewertet. Es wird ein knappes Ergebnis erwartet. Kurz vor dem geplanten Kabinettstermin in der kommenden Woche hat sich die SPD gegen Kürzungen in der Pflege ausgesprochen. Generalsekretär Klüssendorf machte am Abend dabei klar, Leistungskürzungen für Pflegebedürftige werde die SPD nicht mittragen. Weil der Pflegeversicherung im kommenden Jahr voraussichtlich rund 8 Milliarden Euro fehlen, will Gesundheitsminister Linnemann nächste Woche ein Sparpaket vorlegen. Die SPD fordert stattdessen unter anderem den Eigenanteil für einen Pflegeheimplatz zu begrenzen. Ob Linnemanns Entwurf, so wie bisher geplant, ins Kabinett kommt, ist deshalb noch offen. Der Iran hat den USA erneut einen Plan zur Öffnung der Straße von Hormus innerhalb von 7 Tagen angeboten. Außenminister Araghchi bekräftigte den Vorschlag am Abend noch einmal bei den Vereinten Nationen. Teheran verlangt unter anderem ein Ende der Kämpfe, die Freigabe eingefrorener iranischer Gelder und Lockerung bei den Ölsanktionen. Papst Leo XIV. Hat am Abend in Paris bei einem Gottesdienst im Stade de France zu mehr Miteinander aufgerufen. Egoismus führe dazu, dass man Beziehungen konsumiere, ohne etwas zurückzugeben, sagte Leo vor 80.000 Zuschauern, darunter hauptsächlich junge Menschen. Eine solche Lebensweise führe dazu, dass man am Ende eine Menge Likes erhalte, aber mit sich selbst allein sei. Zuvor hatte Leo unter anderem die wiederaufgebaute Kathedrale Notre-Dame und den Hauptsitz der UN-Kultur- und Bildungsorganisation UNESCO besucht. Das Wetter für Deutschland: in der Nacht kühlt es ab auf bis zu 0 Grad. Es bleibt sternenklar. Tagsüber im Süden und in der Mitte des Landes Sonne bei bis zu 30 Grad. Die Zeit 3.03 Uhr.
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4: Vorsicht bitte auf der A8 Neunkirchen Richtung Saarlouis. Zwischen Friedrichsthal-Bildstock und Merchweiler liegt ein Müllsack auf der Fahrbahn. Die A8 Luxemburg-Saarlouis ist zwischen Perl und Merzig-Wellingen in beiden Richtungen bis 5 Uhr gesperrt. A8 Saarlouis-Pirmasens zwischen Merchweiler und Friedrichsthal-Bildstock in beiden Richtungen Behinderungen an einer Baustelle bis voraussichtlich Mittwoch. Die A8 Neunkirchen Richtung Saarlouis, die Sulzbachtalbrücke ist gesperrt. Saarpfalz-Kreis, die Bliestalstraße. Zwischen Ortseingang Bliestalheim und dem Ortsausgang nach einem Unfall gesperrt. Geblitzt wird unter anderem in Saarbrücken in der Paul-Marien-Straße. Auf der A620 Saarlouis Richtung Saarbrücken in Höhe Saarbrücken-Güdingen. Und auf der A8 Saarlouis Richtung Pirmasens zwischen Zweibrücken Ernstweiler und Zweibrücken-Nixheim.
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5: Mit Angela Hilb, schönen guten Morgen am 26.09.26, dem Spätsommersamstag mit nochmal gut und gerne 26 Grad. Falls ihr Sachen irgendwie mit kühlem Kopf erledigen müsst, ist jetzt eigentlich die beste Zeit dafür. So 8, 9, 10 Grad draußen. Und dabei begleiten euch gleich Lady Gaga und Bruno Mars mit ihrem Schmachtfetzen Die With A Smile und vorher noch Olivia Rodrigo.
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0: Lady Gaga mit ihrem Perfect Pop Match in der Popnacht. Bruno Mars, Die With A Smile für alle, die vielleicht ein bisschen groggy durch diese Nacht trudeln, in der Nachtschicht, in den Samstagmorgen rein. Um 14:45 mittlerweile. Hier ist die Popnacht. Es gibt zum Glück aber auch Menschen, die noch frisch sind. Topfit um diese Uhrzeit. Und dazu gehört auch Leonard aus Thüringen. Wobei erwischen wir dich gerade, beziehungsweise wo steckst du?
1: Wir sitzen gerade im Hexenhaus, weil wir gerade Kirmesvorbereitungen machen, der liebe Chris und ich. Und wir sind Riesenfans von euch, deswegen rufen wir schon zum zweiten Mal an.
0: Okay, das heißt, ihr habt vor, auch noch ein Weilchen mit uns durch die Nacht zu trudeln, ja?
1: Ja, wir sind schon seit um 22 Uhr dabei und wir sind auch noch eine Weile dabei.
0: Yay, okay. Und was würde euch denn jetzt richtig wach halten heute Nacht? So ein Hit, bei dem ihr aufdreht und vielleicht noch eine Runde abgeht?
1: Peter Schillings.
0: Mit Major Tom, ja?
1: Richtig. Könntest du nochmal den Chris und den Leo grüßen?
0: Natürlich, machen wir. Dann drehen wir jetzt mal Major Tom ein bisschen auf und bringen euch damit hoffentlich richtig frisch in den Morgen rein bei der Kirmesvorbereitung.
1: Vielen Dank, liebe Daniela. Du bist die Beste.
0: Sehr gerne. Danke dir. Bis dann. Tschüss.
1: Tschüss.

0: Herzei für euren frühen Samstagmorgen. Und jetzt haben wir eine ganz tolle neue Stimme hier in der Popnacht. Argyle ist es, ein Singer-Songwriter aus Schottland, der mittlerweile in der Schweiz lebt und sich dort sehr, sehr wohl fühlt. Und wie er sonst noch so tickt, das haben wir im Quick and Dirty Entweder-Oder-Interview mal versucht rauszufinden.
1: Argyle, was magst du lieber? Sommer oder Winter? Summer or Winter?
2: Summer. Summer all day.
1: Hallenkonzerte oder Open Airs? Arena or Open Air?
2: Arena if it's my favorite artist.
1: Tee oder Kaffee? Tea or Coffee?
2: Coffee.
1: JC oder Beyoncé? JC or Beyoncé?
2: Neither. Let's go, Kendrick!
1: Bier oder Wein? Beer or wine?
2: If I drink it every day, it has to be beer.
1: Der Morgen oder der Abend? Morning or evening?
2: Oh, it's the middle that I hate. That's a hard one. Let's say morning.
1: Das Meer oder die Berge? The sea or the mountains?
2: Sea. But that's close.
1: Schottland oder Schweiz? Scotland or Switzerland?
2: Oh, you can't do that to me. That's terrible. Why would you do that to me? Oh God, Germany.
1: Still oder laut? Quiet or loud?
2: Quiet.
1: Die Sonne oder der Regen? The sun or the rain?
2: Sun.
1: Taylor Swift oder Dua Lipa? Taylor Swift oder Dua Lipa?
2: Dua Lipa.
1: Das Auto oder das Fahrrad? Car or bicycle?
2: Car.
1: Liest du lieber ein Buch oder schaust du lieber eine Serie? Reading a book or watching telly?
2: Reading a book.
1: Gitarre oder Klavier? Gitarre oder Piano?
2: You know I'm gonna say piano, but the reason I'm gonna say piano is because I can't play it that well.
1: Beatles oder Stones? Beatles or Stones?
2: Beatles.
1: Die Bühne oder das Studio? Stage or Studio?
2: Stage.
1: Pizza oder Pasta? Pizza or Pasta?
2: Pizza.
1: Interview oder kein Interview? Interview or no interview?
2: I'm gonna say interview.
1: Oh, thank you.
0: Richtig charmanter Typ. Argyle aus der Schweiz mit schottischen Wurzeln. Jetzt hier neu in der Popnacht mit Blinded by the Sun. Die Sonne, die ihr ja sehr, sehr liebt, wie wir gerade gehört haben.

0: Schönen guten Morgen zusammen, es ist kurz nach 3:30.
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2: Heute gibt es erneut einen sonnigen und durchweg trockenen Spätsommertag. Oft ist es wolkenlos. Erst am späten Nachmittag oder Abend ziehen von der Mosel her mal ein paar hohe Wolken vorüber. Dazu wird es verbreitet sommerlich warm mit Höchstwerten zwischen 24 und 28 Grad. Der Wind weht meist nur schwach aus vorwiegend südlicher Richtung.
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3: Vorsicht bitte auf der A1 Saarbrücken Richtung Trier. Zwischen Illingen und Eppelborn liegen Gegenstände. Die A8 Luxemburg-Saarlouis ist zwischen Perl und Merzig-Wellingen in beiden Richtungen bis 5 Uhr gesperrt. A8 Saarlouis-Pirmasens zwischen Merchweiler und Friedrichsthal-Bildstock in beiden Richtungen Behinderungen an einer Baustelle bis voraussichtlich Mittwoch. A8 Saarlouis Richtung Luxemburg. Der Rastplatz Niedmündung ist wegen einer Baustelle gesperrt. Bis 3. Oktober. Geblitzt wird unter anderem in Saarbrücken in der Paul-Marien-Straße. Auf der A620 Saarlouis Richtung Saarbrücken in Höhe Saarbrücken-Güdingen. Und auf der A8 Saarlouis Richtung Pirmasens zwischen Zweibrücken Ernstweiler und Zweibrücken-Nixheim.
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0: Hallo, schönen guten Morgen. Kommt gut in den Samstag rein. Mein Name ist Daniela Hilb und hier ist die Popnacht.

Hausties zusammen mit Michael Schulte in der Popnacht. Und Vorsicht bitte auf der A10 südlicher Berliner Ring, Dreieck Potsdam Richtung Schönefelder Kreuz, zwischen Dreieck Nutetal und Ludwigsfelde West. Hier steht ein liegengebliebenes Fahrzeug.

0: Moin zusammen, hier ist die Popnacht am Samstag mit Imagine Dragons und mit einer sehr charmanten Wachbleib-Anekdote von Comedian Maxi Stettenbauer. Der ist mit seiner Frau und dem Kind in eine neue Stadt gezogen. Das Problem an dem Umzug, man kennt natürlich noch niemanden. Also haben sie beschlossen, am Neuwohnort eine Kennenlernparty zu feiern und die Nachbarschaft mal einzuladen. Und unter den Gästen da war auch Philipp.
1: Philipp kommt zu mir und sagt, Maxi, jetzt muss ich mal was fragen. Eure Anna, eure Tochter, wie alt ist die denn? Und ich so, Schatz! Wie, ja, 5. Die ist 5. Muss ich jetzt mal ein Kompliment machen. Wie weit die im Kopf schon ist. Es ist ja der Hammer. Die weiß, welcher Wochentag ist. Die kann schon zählen. Habt ihr die nicht impfen lassen? Schatz! Haben wir Anna impfen? Ja! Haben wir impfen lassen. Und dann sagt er, aha. Und wie läuft so eine Impfung ab? Erst wurde meine Frau fixiert und dann setzen wir den Schuss und mit so einem Bolzenschussgerät direkt so in die Schlagader, ne? Und dann schlachten wir eine Ziege und malen mit dem Blut um den Tisch so ein Pentagramm. Und dann singen wir gemeinsam das Microsoft-Startlied für unseren Gott Bill Gates, auf das seine Herrschaft ewig währen wird. Und wenn Dienstag ist, zünden wir noch eine Rothaarige an. Also es ist eine ganz, ganz normale Impfung in Deutschland.
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0: Gracie Abrams.
1: Hit the Wall, aktueller Hit hier in der Popnacht. Und Vorsicht bitte auf der A5 Karlsruhe-Frankfurt. Zwischen Karlsruhe-Mitte und Bruchsal liegt ein Tier. Und Schafe sind gerade unterwegs. In beiden Richtungen Vorsicht auf der A7 Ulm-Würzburg in Höhe von Gingen-Herbrechtingen.

0: Feel Good Classic von Lenny Kravitz hier in der Popnacht. It ain't over till it's over. Und Vorsicht bitte auf der A8 Stuttgart-München so rum zwischen Kirchheimteck Ost und Eichelberg. Da sind momentan Menschen auf der Fahrbahn. Gleich noch hier Lloyd zusammen mit DJ-Kollege David Puentes und dem gemeinsamen Hit Golden Summer in der Popnacht. Ja, und diesen gerade doch sehr, sehr goldenen Sommer, den genießt Pünti gerade in Paris und grüßt von dort ganz herzlich in der Landessprache, so gut es eben geht.
1: Oui, oui, bonjour, je m'appelle Benjamin, Pünti, comment ça va? Ça va bien? Muy bien.
0: Ja, muy bien, kennt ihr das auch, wenn man mehrere Sprachen spricht, aber halt nicht regelmäßig und dann irgendwann alles durcheinander geht im Kopf. Grande Merde. Und irgendwann landet man dann halt doch immer wieder bei Denglisch.
1: I wish you happy day, good weekend, look beautiful. Ja, ich glaube, all over Germany is like this.
0: Ja, die schöne Pariser Morgenröte hat David Puentes da seiner Insta-Community gezeigt. Die erwartet uns auch heute, zwar ohne Paris, aber immerhin fast überall in Deutschland. Spätsommer hoch 26 ist nochmal angesagt an diesem Samstag.

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1: Um 4 Uhr mit Marc Geißler. München oder Köln-Rhein-Ruhr. Am Nachmittag entscheidet sich, wer Deutschland bei der Bewerbung um die Olympischen Spiele vertreten soll. Der Deutsche Olympische Sportbund wählt in Baden-Baden den deutschen Bewerber für die Sommerspiele 2036, 40 oder 44. Die Entscheidung zwischen den beiden Konzepten wird als knapp erwartet. Beide Bewerbungen haben im Prüfbericht des DOSB Bestnoten bekommen. Bayerns Ministerpräsident Söder sagt:
2: Das liegt jetzt allein bei den Sportverbänden und die sollen jetzt entscheiden. Alle Argumente sind eigentlich ausgetauscht worden. Wir haben das Beste gegeben und jetzt schauen wir mal, was rauskommt. Wir haben schon ein paar Mal danach entschieden, was innerdeutsch das Beste wäre. Die Ergebnisse sind bekannt. Wir sollten entscheiden, was für Deutschland nach außen den meisten Vertrag bringt.
1: München setzt bei seiner Bewerbung auf den Olympiapark von 1972 und sein internationales Flair. Köln-Rhein-Ruhr wirbt mit einem Konzept, bei dem die Wettbewerbe über die gesamte Region und auch darüber hinaus verteilt werden. Der Streit um die Pflegereform spitzt sich zu. Die SPD droht, den geplanten Kabinettsbeschluss am Mittwoch zu blockieren. SPD-Generalsekretär Klüssendorf machte am Abend in einer Mitteilung klar, Leistungskürzungen in der Pflege werde seine Partei nicht mittragen. Stattdessen fordert die SPD unter anderem einen Deckel für die Eigenanteile von Pflegeheimbewohnern. Gesundheitsminister Linnemann will seinen Gesetzentwurf am Mittwoch mit Einsparungen von bis zu 8 Milliarden Euro durchs Kabinett bringen. Doch vorher soll weiter verhandelt werden. Nach Informationen des ARD-Hauptstadtstudios sind für Montag neue Gespräche geplant. Die Social-Media-Plattform TikTok muss sich in den USA vorerst nicht vor Gericht verantworten. Einen für Montag geplanten Prozess in Alabama hat das Unternehmen mit einem Vergleich abgewendet. TikTok zahlt dafür mindestens 100 Millionen Dollar. Außerdem soll die tägliche Nutzungszeit für junge Nutzer künftig auf 2 Stunden begrenzt werden. Hintergrund waren Vorwürfe, TikTok schütze Minderjährige nicht ausreichend vor Social-Media-Sucht. Deutschland hat eine neue Weinmajestät. Das ist Paula Löber aus dem Anbaugebiet Saale-Unstrut. Die 29-Jährige hat sich im Finale in Neustadt an der Weinstraße durchgesetzt. Sie wird jetzt ein Jahr lang rund 15.000 deutsche Winzerinnen und Winzer repräsentieren. Bei der Wahl kam es unter anderem auf Spontanität, Sprachkenntnisse und jede Menge Weinwissen an. Und auch Männer dürfen bei der Wahl zur Majestät mitmachen. Das Finale war aber rein in Frauenhand. Das Wetter für Deutschland: tagsüber scheint im Süden und in der Mitte des Landes die Sonne. Vom Niederrhein bis zu den Küsten oft bewölkt, vereinzelt regnet es. Die Temperaturen erreichen 17 bis 30 Grad, am Sonntag ganz ähnlich. Im Süden sonnig, ansonsten ein Mix aus Wolken und Regen bei bis zu 31 Grad. Die Zeit 4.03 Uhr.
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4: Die A8 Luxemburg-Saarlouis ist zwischen Perl und Merzigwellingen in beiden Richtungen bis 5 Uhr gesperrt. A8 Saarlouis-Pirmasens zwischen Merchweiler und Friedrichsthal-Bildstock in beiden Richtungen Behinderungen an einer Baustelle bis voraussichtlich Mittwoch. A8 Saarlouis Richtung Luxemburg. Der Rastplatz Niedmündung ist wegen einer Baustelle gesperrt. Bis 3. Oktober. A620 Saarlouis Richtung Saarbrücken. Die Einfahrt Völklingen-Geislautern ist wegen einer Baustelle gesperrt. Bis 8. Oktober. Geblitzt wird unter anderem in Saarbrücken in der Paul-Marien-Straße. Auf der A620 Saarlouis Richtung Saarbrücken in Höhe Saarbrücken-Güdingen. Und auf der A8 Saarlouis Richtung Pirmasens zwischen 2 Brücken Ernstweiler und 2 Brücken Nixheim.
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5: Mit Angela Hilb. Hi, an diesem noch sehr frühen Samstagmorgen. Wir machen mal ganz kurz die Arme lang für eine Frühmorgenumarmung. All around the world. Ganz egal, wo wir euch gerade erwischen. Habt einen guten Start ins Wochenende. Falls ihr noch irgendjemand zurückdrücken möchtet, der vielleicht mit euch gerade durch die Nacht trudelt, 07221 2011 ist die Hotline direkt ins Studio für eure WhatsApps, Signal oder Sprachnachrichten. Und jetzt zum Wachwerden oder Bleiben, der neue Hit von Tiffany Harris, Find Me.
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of Me hier in der Popnacht. John Legend. Und der ist an diesem Samstag Teil, wenn jetzt nicht gerade ein Sturm dazwischen kommt, ist ein bisschen schlecht Wetter angekündigt, vom Global Citizen Festival 2026 in New York. Da sind jedes Jahr aufs Neue ziemlich große Namen dabei, um gemeinnützige Organisationen zu unterstützen bei diesem Festival, die sich für die Bekämpfung extremer Armut und auch die Förderung von sozialer Gerechtigkeit einsetzen. Neben John Legend gibt's Gigs unter anderem von Lenny Kravitz, den wir ja gerade auch schon gehört haben in der Popnacht letzte Stunde, Alicia Keys, Lauryn Hill, Wyclef Jean und Shaboozey sind unter anderem auf der Bühne und Hollywood-Star Hugh Jackman moderiert das Ganze. Und wenn ihr auch mal live reinspicken wollt, es gibt einen YouTube-Livestream zum Global Citizen Festival 2026 ab 22 Uhr heute Abend.

0: Hold Me Closer. Am frühen Samstag, gleich ist es 20 nach 4. Schönen guten Morgen. Na, wer trudelt noch mit uns durch die Nacht in den Morgen rein?
1: Hallo, Rüdiger aus Kamen hier. Ich möchte auf diesem Weg mal allen Nox-Nachtexpress-Fahrern in ganz Deutschland sagen, ihr schafft die letzten 3-4 Stunden auch noch bis zum Wochenende. Ich glaube an euch, ihr seid die Besten.

0: Sheryl Crow in der Popnacht. Strong Enough. Und jetzt Jack Dean, cooler neuer Singer-Songwriter. Der kommt vom Land aus Somerset in England und ist umgezogen für die Karriere in die große Stadt nach London, Musikmetropole. Klar, dass dieser Schritt, wenn man groß rauskommen will, irgendwann folgen muss als junger Mensch. Für ihn ist es aber schon eine Herausforderung, dieses Metropolenleben. Er liebt die Stadt natürlich, er liebt London für die Energie, die diese Stadt ihm gibt, aber er vermisst auch so ein bisschen die Ruhe auf dem Land, weil er aus beidem sehr, sehr viel ziehen kann. Und seine Single Mercy, die ist eine Art Eingeständnis der Überforderung. Das Leben, Stadt, Arbeit und der Druck nehmen so viel Raum in seinem Leben gerade ein, dass er ein bisschen Angst bekommt dabei die Menschen zu verlieren, die ihm schon sehr, sehr wichtig sind. Mercy von Jack Dean, jetzt in unserer Popnacht Lyrics-Übersetzung für euch. 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
1: 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Aufzuwachen und nie zu wissen, wohin es geht, ist gar nicht so ungewöhnlich. 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Ich hab's versucht. 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Also bitte, seid ein wenig gnädig mit mir. Ohne euch habe ich verdammt große Angst, einen Teil von mir zu verlieren. Oh, bitte geht nicht und lasst mich hier auf den Knien zurück, so verloren und so voller verdammter Angst, einen Teil von mir zu verlieren. 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Ich könnte mich verbeugen und die ganze Show beenden. Aber wenn ich zu lange bleibe, hoffe ich, dass du weißt, dass da eine wilde, alte Stadt in meinem Kopf wohnt. So please, have a little mercy on me. Ja, ich hoffe, du bleibst. Auch wenn ich sage, dass es okay ist zu gehen. Und ja, es ist spät, aber morgen kann warten. Mach ganz entspannt und zeig mir, wie man alles langsamer macht. Ich hoffe, du hörst die Stille, die ich durchbrechen möchte. Jede Träne, die man auf meinem Gesicht nicht sieht. 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Also bitte, hab ein wenig Erbarmen mit mir. 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

Hallo, schönen guten Morgen. Hier ist die Popnacht und Vorsicht bitte, auf der A8 Luxemburg Richtung Saarlouis zwischen Rehlingen und Dillingen-Mitte liegt ein Tier auf der Fahrbahn. Eine gute Fahrt jetzt mit Coldplay. Viva la vida!

0: Schönen guten Morgen und willkommen im Wochenende. Samstag. Es ist ganz genau 16:30.
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2: Heute gibt es erneut einen sonnigen und durchweg trockenen Spätsommertag. Oft ist es wolkenlos. Erst am späten Nachmittag oder Abend ziehen von der Mosel her mal ein paar hohe Wolken vorüber. Dazu wird es verbreitet sommerlich warm mit Höchstwerten zwischen 24 und 28 Grad. Der Wind weht meist nur schwach aus vorwiegend südlicher Richtung.
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3: Vorsicht bitte auf der A8 Luxemburg Richtung Saarlouis. Zwischen Rehlingen und Dillingen-Mitte liegt ein Tier auf der Fahrbahn. Die A8 Luxemburg-Saarlouis ist zwischen Perl und Merzig-Wellingen in beiden Richtungen bis 5 Uhr gesperrt. A8 Saarlouis-Pirmasens zwischen Merchweiler und Friedrichsthal-Bildstock in beiden Richtungen Behinderungen an einer Baustelle bis voraussichtlich Mittwoch. Geblitzt wird unter anderem in Saarbrücken in der Paul-Marien-Straße. Auf der A620 Saarlouis Richtung Saarbrücken in Höhe Saarbrücken-Güdingen. Und auf der A8 Saarlouis Richtung Pirmasens zwischen Zweibrücken Ernstweiler und Zweibrücken Nixheim.
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0: Und hier ist die Popnacht mit Daniela Hilb. Guten Morgen.

0: The Monster, Eminem und Rihanna hier in der Popnacht um 20 vor 5 an diesem Samstagmorgen. Mit einer schönen Liebeserklärung ins neue vorübergehende Zuhause einziehen, das ist ziemlich optimal.
1: Deutschland, you were our first love.
0: Deutschland, du warst einfach unsere erste Liebe. Ja, so haben die Backstreet Boys das gemacht. Und das Ganze eröffnet in Düsseldorf. Da haben sie gestern Abend ihr erstes von 10 Konzerten insgesamt gespielt. Düsseldorf ist also ab jetzt sowas wie der Zweitwohnsitz der Backstreet Boys. Mehr als 450.000 Tickets für die Shows wurden schon verkauft. So viel Fanliebe ist da in Deutschland. Und diejenigen, die bei der ersten Konzertshow am Abend dabei waren, sind wirklich völlig 90s und BSB geflasht.
2: Ich bin völlig fertig. 30 Jahre gewartet, es war so toll, ich habe so geweint.
3: Die Stimmung war super, die Show war toll.
4: Ich bin mit meinen Töchtern hier, denen habe ich das zu Weihnachten geschenkt und die haben einfach gesagt, Mama, du gehst mit.
5: Es war richtig gut, also ich war wieder 25.
6: Das war jetzt quasi heute nochmal so ein totaler Flashback.
7: Mega, also ich gucke nochmal, dass ich nochmal hingehe.
0: Also ein generationsübergreifendes Glückshappening sozusagen. Reporterin Conny Wonigeit war auch dabei. Was ist denn dein Gefühl, Conny, nach diesem Comeback-Konzertauftakt der Backstreet Boys?
8: Für jeden, der mit den Backstreet Boys und ihren Songs groß geworden ist, war das gestern ein tolles Konzerterlebnis. Viele Fans sind auch dem Wunsch der Band nachgekommen und haben weiß oder silber getragen. Einige hatten extra noch so Glitzerkostüme gebastelt. Das sah im Publikum dann richtig schön aus. Es gab viel Special Effects wie eine riesen Disco-Kugel, schwebende Bühnenelemente, am Ende Konfettiregen, Laser und Feuerwerk. Kleiner Wermutstropfen, die Musik kam komplett vom Band, sie hatten also keine Liveband dabei und nach dem letzten Song, da war einfach Schluss. Es gab keine Zugabe, kein Tschüss, einfach Saallicht an und da wurde man dann so ein bisschen abrupt aus der 90er Nostalgie-Party wieder in die Realität geschubst. Aber im Großen und Ganzen ein wirklich schöner Konzertabend und ich habe danach nur in glückliche Gesichter geschaut.
0: Die Backstreet Boys haben ihre 10-Show-Residency in Düsseldorf gestartet. Falls ihr auch noch Tickets für die nächsten Shows habt von ihnen, wisst ihr jetzt so in etwa grob, was euch erwartet. Ganz viel Happiness!

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1: Benz Boon, Beautiful Things hier in der Popnacht. Markus Krebs ist dabei, Kristall, Michael Mittermeier, Paul Panzer, Kaya Jana und auch Mirja Böß. Die alle stehen gemeinsam auf der Bühne bei Die besten Comedian Deutschlands, sind damit auch auf Tour mit dieser Show in Berlin, Hamburg, Köln oder Stuttgart zum Beispiel. Und da thematisiert Mirja Böß auch immer mal wieder ganz gerne die internen Familienkämpfe.
2: Irgendwann merkst du als Vater, wenn die Kinder in der Pubertät sind, dein Sohn kann schneller laufen als du. Dann bist du am Arsch. Ne? Das ist einfach so. Das war bei uns in der Familie auch so. Ich glaube, mein Bruder war 14 oder 15. Wir waren in Italien im Urlaub am Strand. Mein Vater und mein Bruder haben gegeneinander aus, weiß nicht warum, Weitsprung gemacht. Und mein Bruder ist weiter gesprungen als mein Vater. Ne? Das hat er nicht, das ging nicht. Die sind dann 2 Stunden lang, haben die bei 40 Grad im Schatten, sind die 285 Mal weit gesprungen. Ne? Und 200 fucking 85 Mal ist mein Bruder weiter gesprungen als mein Vater, weil der einfach weiter springen konnte. Und so einen Vater haben wir im Bekanntenkreis. Er hat seinen kleinen Sohn, der war 3, der war ganz klein. Und er hat gesagt, er muss zum Fußball. Hat er mit dem im Garten trainiert, kicken, den ganzen Tag gekickt. Hat gesagt, wenn du es einmal schaffst, den Ball über den Zaun zum Nachbarn zu schießen, dann melde ich dich beim Fußballverein an. So, und die haben geschossen, den ganzen Tag geschossen. Irgendwann hat der Kacksohn den Ball halt über den Zaun geschossen zum Nachbarn. Der Vater so, yeah, beim Fußballverein angemeldet. Hingefahren, zum Training hingefahren, ab. Und der Fußballvater alles gemacht, für alle Kinder die Trikots gewaschen, alles gemacht für den Fußballverein. Irgendwann sagte, ihr müsst mal mitkommen. Er schießt heute bestimmt sein erstes Tor im Verein. Wir so, ja, gehen wir halt zu dem Scheißspiel mit. Sind wir mitgegangen zum Spiel. Vater steht am Spielfeld dran, schreit rum wie so ein Hysterischer. Seine Frau daneben, ich daneben so, ah, ja, komm, schieß ein Tor. Auf jeden Fall, irgendwann schießt dieser Junge ein Tor. Der Vater so am Platz rein. So, der Sohn auf dem Platz. So, ne? Und der Vater und der Sohn, die rennen so. Das war das Schönste, was ich jemals in meinem ganzen Leben gesehen habe. Die rennen so aufeinander zu. Und der Sohn, der Vater so, yeah! Und der Sohn so an seinem Vater vorbei zu meiner Freundin und sagt, Mama, das Tor habe ich nur für dich geschossen.

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1: Um 5 Uhr mit Marc Geißler. Die SPD droht, die geplante Pflegereform im Bundeskabinett zu blockieren. SPD-Generalsekretär Klüssendorf teilte am Abend mit, die SPD werde Kürzungen für Pflegebedürftige, Pflegende und Angehörige nicht akzeptieren. Stattdessen fordert sie mehr Entlastung für Menschen im Pflegeheim und eine Begrenzung ihrer Eigenanteile. Eigentlich soll die Reform am Mittwoch im Kabinett beschlossen werden. Sie soll die Finanzen der gesetzlichen Pflegeversicherung stabilisieren. Nach Informationen des ARD-Hauptstadtstudios sind für Montag weitere Gespräche zwischen SPD und der Union geplant. Bundesdigitalminister Wildberger will weltweit mehr gemeinsame Regeln für künstliche Intelligenz. Den Zeitungen der Funke Mediengruppe sagte Wildberger, er sehe gute Chancen für eine internationale Vereinbarung. Konkret schlägt er einen Sicherheitskatalog für KI vor. Programme könnten damit regelmäßig überprüft werden, ähnlich wie bei der Internationalen Atomenergiebehörde. Außerdem sollen KI-Unternehmen stärker zur Verantwortung gezogen werden können, wenn ihre Technologie für Straftaten wie Hackerangriffe genutzt werden, so der Digitalminister. Am Nachmittag entscheidet sich, wer Deutschland bei der Bewerbung um die Olympischen Spiele vertreten soll. München oder die Region Köln-Rhein-Ruhr. Der Deutsche Olympische Sportbund wählt in Baden-Baden den deutschen Bewerber für die Sommerspiele 2036, 40 oder 44. Die Entscheidung zwischen den beiden Konzepten wird als knapp erwartet. Beide Bewerbungen haben im Prüfbericht des DOSB Bestnoten bekommen. NRW-Ministerpräsident Wüst sagt:
2: Am Ende geht es darum, dass Deutschland gewinnt. Wir haben ein gutes Konzept vorgelegt, Köln-Rhein-Ruhr. Jetzt auch die einzige gesamtdeutsche Bewerbung mit Segeln in Warnemünde und mit Wildwasserslalom in Markkleeberg im Kanupark dort in Sachsen. Das mag am Ende für den einen oder anderen noch mal ein Punkt mehr sein. Das würde mich sehr freuen, weil ich einfach überzeugt davon bin, dass wir großartige Spiele veranstalten können. Aber noch mal, das Wichtigste ist, wir holen die Spiele nach Deutschland.
1: Bayerns Ministerpräsident Söder betonte die internationale Strahlkraft Münchens. Wüst verwies auf das Konzept für die gesamte Region. Heute werden 141 Stimmen vergeben. Für die Mehrheit braucht es mindestens 71. Wer sie bekommt, darf Deutschland dann anschließend im Rennen um die Olympischen Spiele vertreten. Das waren die Nachrichten mit Marc Geißler. Das Wetter für Deutschland: tagsüber scheint im Süden und in der Mitte des Landes die Sonne. Vom Niederrhein bis zu den Küsten ist es dagegen oft bewölkt, vereinzelt regnet es. Die Temperaturen erreichen 17 bis maximal 30 Grad. Am Sonntag sieht es ganz ähnlich aus. Im Süden sonnig, ansonsten ein Mix aus Wolken und Regen. Dazu Tageshöchstwerte zwischen 19 und 31 Grad. Es ist 5.03 Uhr.
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4: A8 Saar-Louis-Pirmasens zwischen Merchweiler und Friedrichsthal-Bildstock, in beiden Richtungen Behinderungen an einer Baustelle bis voraussichtlich Mittwoch. A620 Saar-Louis Richtung Saarbrücken. Die Einfahrt Völklingen-Geislautern ist wegen einer Baustelle gesperrt bis 8. Oktober. Geblitzt wird unter anderem in Saarbrücken in der Paul-Marien-Straße. Auf der A620 Saar-Louis Richtung Saarbrücken in Höhe Saarbrücken-Güdingen. Und auf der A8 Saar-Louis Richtung Pirmasens zwischen Zweibrücken Ernstweiler und Zweibrücken Nixheim.
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5: Mit Daniela Hill morgen am Samstag. Schön, dass ihr mit uns überall auf dieser großen Welt ins Wochenende reintrudelt.
6: Hier ist Martin gerade aus dem Gym. Gleich gibt's lecker Brekkie. Grüße in die Heimat aus der Ferne vom Tropical Island Singapur. Und wenn ihr Harry Styles für meine Tochter spielen könntet, das wäre super.
5: American Girls, jetzt für alle zum Start in den Samstag.
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und schönen guten Morgen zusammen. Es kommt noch ein Nachtzügler aus unserem Verkehrszentrum in der Popnacht. Vorsicht bitte, A8 München, Stuttgart, zwischen Kirchheimtag West und Wendlingen. Hier eine neue, ungesicherte Unfallstelle. Kommt gut durch. Jetzt mit Oasis.

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1: Und guten Morgen an diesem Samstag. 16:45 ist es am 26. September 26. Wir schauen mal, was so geht heute und können jetzt schon sagen, es steckt auf jeden Fall viel Spannung in diesem Tag, Andreas Hein aus unserem Popnacht-Team.
2: Denn am frühen Nachmittag wird die Entscheidung bekannt gegeben, mit welcher Region Deutschland ins Bewerberrennen um die Olympischen Spiele geht. Der Deutsche Olympische Sportbund, der tagt ja gerade in Baden-Baden und im Laufe des Tages wird entweder München oder die Region Köln-Rhein-Ruhr gekürt. Das ist dann der erste Schritt in Richtung Olympia 2036 in Deutschland. Oder wenn nicht 2036, dann möglichst 4 oder 8 Jahre später. Die Entscheidung, welche deutsche Bewerberregion ins Rennen geht, wird als kleine Fernsehshow live übertragen ab 13.45 Uhr im Ersten.
1: Es wird außerdem heute eine Premiere geben, und zwar für alle, die richtig was können.
2: Zum ersten Mal wird in Berlin die Junghandwerkerin und der Junghandwerker des Jahres ausgezeichnet. Also jemand, der sichtbar macht, wie cool Handwerk ist oder sich besonders engagiert oder Handwerkstalent besonders sympathisch rüberbringt. Die Junioren des Handwerks richten das Ganze aus mit einem kleinen Festakt in Berlin.
1: Und alle, die Science Fiction lieben, heute unbedingt mal in Speyer vorbeihoppen.
2: Es wird auf jeden Fall eine große Ansammlung von Sternekriegern, Superhelden, Außerirdischen geben heute in Speyer auf dem Gelände des Technikmuseums. Heute wird das Ganze zu einer Fantasy-Welt mit ganz vielen anderen Cosplayern. Das sind nicht nur Menschen in Kostümen, nein, die sind dann eins mit ihrer Figur. Also wer immer dann im Ordnungsamt die Blitzerfotos von Speyer auswerten muss, ich bin mir sicher, ja, da wird der ein oder andere Jedi-Ritter oder Superman hinterm Lenkrad sitzen auf dem Weg nach Speyer zum großen Science-Fiction-Treffen.
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Hallo, hallo und schönen guten Morgen an diesem Samstag. Hier ist die Popnacht. Vorsicht bitte auf der A3 Frankfurt Richtung Köln. Zwischen Mönchhofdreieck und Rauenheim liegen Gegenstände rum. Es ist 20 nach 5 und eine Ode an den Spätsommer schickt Joy Denalani gerade auf den Weg. Percussions, Gitarre und ihre samtig schöne Soul-Stimme lassen den September so richtig, richtig schön ausklingen. Und dieser Sound, der passt perfekt zu diesen letzten richtig warmen, um die 30 Grad Spätsommertagen, die jetzt unter anderem heute teilweise schon anstehen. I miss the summer already. Neu hier auf unserer Popnacht-Playlist, Joy Denalani.

0: Neighborhood mit dem, was wir Ende September noch nicht so wirklich haben. Sweater, weather. Es ist kurz nach 5:30.
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4: In der Nacht zum Sonntag ist der Himmel meistens klar oder nur locker bewölkt. In den Flusstälern kann sich im Verlauf örtlich Nebel bilden. Es bleibt trocken. Die Tiefstwerte liegen bei 14 bis 5 Grad, mit den tieferen Werten in Tal- und Muldenlagen. Am Sonntag sonnig oder locker bewölkt und trocken. Höchstwerte 25 bis 29 Grad.
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5: A8 Saarlouis-Pirmasens zwischen Merchweiler und Friedrichsthal-Bildstock in beiden Richtungen Behinderungen an einer Baustelle bis voraussichtlich Mittwoch. A8 Saarlouis Richtung Luxemburg. Der Rastplatz Niedmündung ist wegen einer Baustelle gesperrt. Bis 3. Oktober. A620 Saarlouis Richtung Saarbrücken. Die Einfahrt Völklingen-Geislautern ist wegen einer Baustelle gesperrt. Bis 8. Oktober.
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0: Hallo und einen schönen Samstag zusammen. Kurz nach 5:30, hier ist die Popnacht mit Daniela Hilb und Robbie Williams, Forbidden Road.

0: heftiger Sommerohrwurm von Teddy Swims für euren frühen Samstag hier in der Popnacht. Mr. Know It All. Welche deutsche Stadt bzw. Region geht ins Rennen um die Olympischen Sommerspiele? Wer wird sich bewerben? München oder doch Köln-Rhein-Ruhr? Das entscheidet sich heute am frühen Nachmittag in Baden-Baden. Beide Optionen, finden wir, hätten ja so ihre Vorzüge.
1: Für Köln spricht kleine Biergläser.
2: So bleibt das Bier nämlich frisch, ne? Immer kommt das nächste lecker Kölsch. Da steht nicht so eine 1 Liter Blumenvase auf dem Tisch, wo nachher tote Wespen drin schwimmen.
1: Für München spricht große Biergläser.
3: Ansetzen, zügig trinken, laufen lassen. Ein Kölschglas, das wird im Klinikum rechts der Isar zur Abgabe einer Urinprobe verwendet.
1: Für Köln spricht kein Oktoberfest.
2: Oktoberfest, das ist doch furchtbar. So ein Massenbesäufnis von singenden, gröhlenden und sich komplett daneben benehmenden Vollpfosten.
1: Für München spricht kein Karneval.
3: Karneval, das ist doch furchtbar. So ein Massenbesäufnis von singenden, gröhlenden und sich komplett daneben benehmenden Vollpfosten.
1: Für Köln spricht keine dauergrantelnden Urbayern.
2: In der Wirtschaft schweigen die sich stundenlang an, das ist doch kein Leben. Und wenn dann nach einer halben Stunde einer Prost sagt, dann sagt der andere Halsmaul.
1: Für München spricht keine zwanghaft dauerfröhlichen Rheinländer.
3: Im Brauhaus dieses dauernde Gesappel und Geschwafel, das ist doch kein Leben. Und wenn dann doch einmal einer still ist, ruft direkt einer den Krankenwagen. Furchtbar.
4: Es

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2: SPD droht offenbar mit Blockade der Pflegereform. DGB-Demonstration in Saarbrücken. Das Wetter sonnig und trocken bis 28 Grad. 6 Uhr. Die SPD droht der Union offenbar damit, die geplante Pflegereform im Bundeskabinett zu blockieren. SPD-Generalsekretär Klüssendorf teilte mit, bei der Pflege drohten vor allen Dingen Kürzungen für Pflegende, für Pflegebedürftige, aber auch ihren Angehörigen. Das wolle man nicht akzeptieren. Für SR Info Lukas Kram.
3: Klüssendorf forderte mehr Entlastungen für Pflegeheimbewohner und eine weitergehende Neuordnung der Finanzierung. Damit Menschen und ihre Familien von den Kosten nicht finanziell überfordert werden, wolle die SPD die Eigenanteile von Pflegebedürftigen begrenzen. Eigentlich sollte die Pflegereform am kommenden Mittwoch im Bundeskabinett beschlossen werden. Laut den Plänen sollen durch die Reform die Finanzen der gesetzlichen Pflegeversicherung stabilisiert werden. Nach ARD-Informationen sind für Montag weitere Gespräche zwischen SPD und CDU geplant.
2: Nach der Abgeordnetenhauswahl in Berlin will die Linke Sondierungsgespräche mit den Grünen und der SPD aufnehmen. Das hat ein außerordentlicher Parteitag der Linken gestern Abend beschlossen. Bei den Sondierungen soll geprüft werden, ob die politischen Voraussetzungen für die Aufnahme von Koalitionsverhandlungen bestehen. Vorbehalte gibt es bei der SPD und den Grünen wegen des Umgangs der Linken mit Antisemitismus und Kontakten ins Clan-Milieu.
4: Außenminister Wadephul spricht heute bei der UN-Generaldebatte in New York. Er vertritt Bundeskanzler Merz, der seine Teilnahme wegen der innenpolitischen Situation abgesagt hatte. Es wird erwartet, dass sich Wadephul vor allem zu den Kriegen in Nahost und zwischen Russland und der Ukraine äußern wird. Im Vorfeld seines UN-Auftritts lobte der Außenminister die Einladung der USA an Russlands Präsident Putin zum G20-Gipfel in Miami. So könne man feststellen, ob Putin wirklich bereit sei, ernsthaft über ein Ende des Ukraine-Krieges zu verhandeln.
2: Der Deutsche Olympische Sportbund entscheidet heute über den nationalen Kandidaten für eine Olympia-Bewerbung. Bundespräsident Steinmeier wird am Mittag bekannt geben, ob München oder die Region Köln-Rhein-Ruhr zum Zuge kommt. Der ausgewählte Austragungskandidat soll in das Rennen um die Olympischen Spiele 2036, 2040 oder 2044 gehen. Berlin hatte seine Bewerbung in dieser Woche zurückgezogen. In Hamburg hatten sich die Bürger gegen Spiele in ihrer Stadt entschieden.
4: Der Deutsche Gewerkschaftsbund organisiert heute in mehreren Städten Demonstrationen gegen die geplanten Reformen der Bundesregierung. In Saarbrücken werden rund 10.000 Teilnehmer erwartet. SR-Reporter Lars Ohlinger.
5: Schon seit mehreren Wochen trommeln die Gewerkschaften für den Aktionstag unter dem Motto »Hart verdient, deine Arbeit, deine Gesundheit, deine Rente«. In 15 Städten organisiert der Deutsche Gewerkschaftsbund Demonstrationen, die sich gegen einen Abbau von Leistungen des Sozialstaates richten, wie zum Beispiel bei der Rente. Die zentrale Veranstaltung für Rheinland-Pfalz und dem Saarland findet in Saarbrücken statt. Sonderbusse aus mehreren Orten im Saarland und Rheinland-Pfalz werden dafür eingesetzt.
4: Um 11 Uhr soll die Demonstration am Bürgerpark beginnen. Um 12 Uhr ist dann eine Abschlusskundgebung auf dem Schlossplatz geplant.
2: In der Tischtennis-Bundesliga hat der 1. FC Saarbrücken sein Heimspiel gegen Bad Königshofen gewonnen. Nach zuletzt 2 Niederlagen setzte sich das Team um Patrick Franziska gestern Abend mit 3:1 durch. In der Tabelle liegen die Saarbrücker weiter auf Platz 3. Das nächste Bundesliga-Heimspiel für den FCS findet erst wieder Mitte November gegen Grenzau statt. Das waren die Nachrichten mit Linda Grothold. 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
7: Also der Sommer hat immer noch Akku. Das kann man nicht anders sagen. Es sieht im Moment so aus, als wenn wir natürlich erstmal Vollmond haben und richtig kalte Temperaturen bei 5 oder 6 Grad. Und später werden es dann 27 Grad teilweise im Saarland. Und hier und da sind sogar 28 Grad drin. Morgen der Sonntag sogar bis 30 Grad. Also das ist wirklich sensationell. Macht was daraus. Und auch die neue Woche bis Mittwoch einschließlich hält der Spätsommer im Saarland an.
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7: Auf der A8 Luxemburg Richtung Saarlouis zwischen Perl und Perlbrock. Unfall, deswegen im Moment ein bisschen vorsichtig dran vorbeifahren. Die neuesten Blitzer auf der A8 Richtung Pirmasens zwischen Zweibrücken Ernstweiler und Zweibrücken Ixheim. A620 Richtung Saarbrücken Höhe Güdingen und in Saarbrücken in der Paul-Marien-Straße. 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
7: Mit Anja Kettler-Martin. Schönen Samstag. Wer jetzt schon in kurzen Hosen aufsteht, der ist wirklich hart im Leben, weil es ist sowas von kalt gerade. Und wir haben ja schon die ganze Zeit darüber gesprochen diese Woche, dass der Sommer nochmal Gas gibt. Aber das ist jetzt wirklich ganz schön kalt und irre. Also wenn wir jetzt uns einen Kaffee gönnen, dann am besten noch drinnen und erst später auf der Terrasse oder auf dem Balkon. Jetzt feiern wir erstmal. Das Wochenende ist und Wahnsinnswetter mit Roxette, Listen to Your Heart. Können wir alle mitsingen. Und Nico Santos, Sommerhit, Why Don't You Stay? Klar, haben wir drauf. Und Charlene aus Kaiserslautern, Grüße mit Whisper für unseren Start in den Samstag.
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So ein schönes Lied für den Start in den Samstag. Wunderschönen guten Morgen. Ihr seid auf SR1 genau richtig, denn wir werden dieses Wochenende jetzt ordentlich feiern und vor allem uns austauschen, was es alles Wunderbares noch zu erleben gibt. Nicht nur heute und morgen, auch in den nächsten Tagen, wenn ihr jetzt arbeiten müsst, vielleicht am Wochenende, Montag, Dienstag bis einschließlich Mittwoch hält dieses Spätsommerwetter noch an bei uns im Saarland. Und es gibt natürlich jetzt gerade Kirmes an diesem Wochenende, Oktoberfeste, zum Beispiel das Oktoberfest in Merchweiler oder die Homburger Wiesen und Kirmes in Mittlosheim oder in Marpingen-Alsweiler. Vielleicht schaut ihr da mal vorbei, holt euch eine Waffel oder eine Zuckerwatte. Und morgen zum Beispiel, Flohmärkte sind ja auch immer total klasse. Riesenflohmarkt in Saarlouis-Liesdorf oder auch am Homburg in Saarbrücken. Das ist so ein Nachbarschaftsflohmarkt. Da kann man auch wunderbar einfach mal zum Spazieren dann vorbeifahren und sich da so ein bisschen durch die Straßen schlängeln. Und alle Nachbarn haben ihre schönen und vor allem ihre restlichen Utensilien aufgebaut und man kann so ein bisschen stöbern und manchmal findet man eine tolle alte Schallplatte oder noch ein schickes T-Shirt, das man jetzt die Tage noch wunderbar anziehen kann. Euch einen guten Start. Was habt ihr Schönes vor? Schickt doch mal eine WhatsApp, Saarbrücken 2131. Morgen!

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Morgen. Einen schönen guten Morgen um 7:07. Es ist Samstag und ich hoffe, SR1 hört ihr die beste Musik fürs Saarland, für euren Start in den Tag. Egal, ob ihr jetzt zu Hause aufgewacht seid, weil eure innere Uhr gedacht hat, es ist noch Montag, Freitag oder Donnerstag. Oder ob ihr vielleicht auf der Arbeit seid und vielleicht in den letzten Zügen, dann ist eure Schicht zu Ende. Ich habe Mojo für euch, Shakira und Burna Boy mit dem WM-Hit Die Die 2026. Und es wird ja auch ein Fußballwochenende. Morgen spielt Deutschland in der Nations League gegen Griechenland. Und Kloppo hat ja schon gesagt, unser neuer Bundestrainer, es war ja schon ein gutes Spiel gegen Holland, aber jetzt gegen Griechenland morgen, da muss auf jeden Fall noch eine kleine Schippe oben drauf, damit das auch was wird und wir endlich mal einen Sieg einfahren mit der neuen Fußballnationalmannschaft, ausgesucht von Jürgen Klopp. Ja, wir sind alle sehr gespannt. Vielleicht heute noch mal zum Griechen gehen, zusammen mit denen so ein bisschen tippen für das Spiel morgen und macht euch einfach eine schöne Zeit. Und wenn ihr einen tollen Tipp für uns habt, gerne schicken über 0681 2131 über WhatsApp. Dann teilen wir es hier in eurem Lieblings-

0: Doch mal ordentlich Spätsommer, volle Pulle.
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0: Auf der A8 Luxemburg Richtung Saarlouis zwischen Perl und Perlborg. Nach einem Unfall aufpassen und dann noch die neuesten Blitzer auf der A8 Richtung Pirmasens zwischen Zweibrücken-Ernstweiler und Zweibrücken-Ixheim auf der A620 Richtung Saarbrückenhöhe Güdingen und in Saarbrücken in der Paul-Marien-Straße auch einen Blitzer. Hotline 0800 700 8000, wenn euch was auffällt. Dankeschön. 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
0: Mit Anja Kettler-Martin. Guten Morgen. Es ist heute richtig sonnig und noch mal richtig warm. Bis 28 Grad sind drin. Also wenn ihr auf die Kirmes geht oder zum Oktoberfest, habt ihr irgendwie Herbst- und Sommerfest in einem. Morgen am Sonntag sind sogar 30 Grad drin.
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Guten Morgen, schönen Samstag auf SR1. Ob sich wohl jemand an diesem Wochenende bei 28 oder 30 Grad morgen im Saarland nochmal ins Wasser traut? Also zum Beispiel in den Burstalsee, 16 Grad heute Wassertemperatur. Also bei mir Maximum der Fuß, aber wer weiß. Und wer das macht, der hat echt einen Pokal verdient. Schönes Wochenende.

0: Radio SR1 hören und dabei Zähne putzen, kein Problem, oder? Manche von euch können sogar noch ganz viel anderes nebenher während des Zähneputzens und des Radiohörens. Und unsere Kids haben das erst recht drauf.
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0: Guten Morgen. Lady Gaga ist schon gut drauf, Madeline Juno sowieso und mit Shabusi und Temper City werden wir auch gleich noch wach und können einen wunderschönen Sonnenaufgang bewundern. Dann holen wir uns noch ein Käffchen und drehen Temper City mit Self-Aware so richtig laut.
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1: Mit Linda Grothold. SPD fordert Änderungen bei Pflegereform. Berliner Linke will mit Grünen und SPD sondieren. Das Wetter im Saarland: viel Sonne bis 28 Grad. 7 Uhr. Die SPD tritt bei der geplanten Pflegereform auf die Bremse. Nach ARD-Informationen droht sie der Union damit, die Reform doch noch zu stoppen. Demnach hält es die SPD inzwischen für falsch, zunächst Einsparungen zu beschließen und erst dann über strukturelle Verbesserungen nachzudenken. Für SR-Info Stefan Schiebelhut.
2: Eigentlich sollte das Bundeskabinett die Pläne von Gesundheitsminister Linnemann in der kommenden Woche bestätigen. Doch die SPD will der Reform so offenbar nicht zustimmen. Grund sind die vorgesehenen Kürzungen auch für Pflegebedürftige und deren Angehörige. Die Sozialdemokraten sprechen sich dagegen für eine Art Pflegedeckel aus, mit dem die Eigenanteile begrenzt werden. Am Montag soll es zwischen beiden Seiten nochmal Gespräche geben.
1: Der Deutsche Gewerkschaftsbund organisiert heute in mehreren Städten Demonstrationen gegen die geplanten Reformen der Bundesregierung. Unter dem Motto "Hart verdient, deine Arbeit, deine Gesundheit, deine Rente" richten sich die Veranstaltungen konkret gegen einen Abbau von Leistungen des Sozialstaates. Die zentrale Veranstaltung für Rheinland-Pfalz und das Saarland findet in Saarbrücken statt. Um 11 Uhr soll die Demonstration im Bürgerpark beginnen, um 12 Uhr ist dann eine Abschlusskundgebung auf dem Schlossplatz geplant. Der DGB erwartet in Saarbrücken mehrere tausend Teilnehmer. Bundesdigitalminister Wildberger dringt auf eine weltweite Zusammenarbeit, um künstliche Intelligenz stärker zu kontrollieren. Der CDU-Politiker sagte der Funke Mediengruppe, er sehe gute Chancen für eine internationale Vereinbarung. So müsse es zum Beispiel einen Sicherheitskatalog geben, mit dem KI-Programme nach dem neuesten Stand der Technik überprüft werden. Als Vorbild nannte Wildberger die Internationale Atomenergiebehörde. Der Minister will zudem die Entwickler von KI-Technologien in die Pflicht nehmen. Die Unternehmen trügen die Verantwortung dafür, dass ihre Produkte nicht gefährlich würden. Nach der Abgeordnetenhauswahl in Berlin will die Linke Sondierungsgespräche mit den Grünen und der SPD aufnehmen. Das hat ein außerordentlicher Parteitag gestern Abend beschlossen. Bei den Sondierungen soll geprüft werden, ob die politischen Voraussetzungen für die Aufnahme von Koalitionsverhandlungen bestehen. Aus Berlin Sebastian Schöbel.
3: Spitzenkandidatin Elif Eralp, die Berlins nächste regierende Bürgermeisterin werden könnte, wies erneut den Vorwurf zurück, ihre Partei sei im Kern antisemitisch. Sie versprach, Berlins jüdische Gemeinschaft zu stärken und gegen den Judenhass vorzugehen. Gewaltaufrufe gegen das israelische Militär, wie sie zuletzt auf einer Veranstaltung der Linken im Berliner Bezirk Neukölln geäußert wurden, seien inakzeptabel, so Eralp. In diesem Zusammenhang räumte Berlins Co-Landeschefin Kerstin Wolter auch Fehler ein. In ihrer Partei seien bei Kritik am Vorgehen der israelischen Regierung gegen Palästinenser auch Grenzen überschritten worden. Diese Fälle werde man aufklären und aufarbeiten, so Wolter.
1: Nach dem Tötungsdelikt in Wadern-Lockweiler am Donnerstag sitzt der 19-jährige Tatverdächtige in Untersuchungshaft. Wie die Staatsanwaltschaft dem SR mitteilte, erließ das Amtsgericht Saarbrücken Haftbefehl wegen des Verdachts des Mordes. Der Beschuldigte habe die 45-Jährige in ihrem Haus unerwartet angegriffen und mit mehreren Messerstichen tödlich verletzt. Der 19-Jährige war kurz nach der Tat festgenommen worden, dabei sei auch die mutmaßliche Tatwaffe sichergestellt worden. Nach SR-Informationen konnten zudem Blutspuren an seinen Händen sowie an seiner Kleidung gesichert werden. In der Tischtennis-Bundesliga hat der 1. FC Saarbrücken sein Heimspiel gegen Bad Königshofen gewonnen. Nach zuletzt zwei Niederlagen setzte sich das Team um Patrick Franziska gestern Abend mit 3:1 durch. In der Tabelle liegen die Saarbrücker weiter auf Platz 3. Das waren die Nachrichten mit Linda Grothold. 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
4: 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Spielt total mit heute. Im Moment ist es richtig frisch bei Werten um 5, 7 oder 8 Grad. Und später werden es 28. Das ist ein riesen Schritt nach oben. Also der Spätsommer hat immer noch Power. Und morgen sogar am Sonntag bis 30 Grad im Saarland. Und die neue Woche hält spätsommermäßig noch an.
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4: Auf der A8 Luxemburg Richtung Saarlouis in der Ausfahrt Rehlingen noch aufpassen nach dem Unfall. Da wird die Unfallstelle noch gesichert. Die neuesten Blitzer A8 Richtung Pirmasens zwischen Zweibrücken Ernstweiler und Zweibrücken Ixheim. Auf der A620 Saarlouis Saarbrücken Höhe Güdingen und in Saarbrücken in der Paul-Marien-Straße. 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
4: Mit Anja Kettler-Martin, guten Morgen. Kurz nach 7 und der Samstag wird auf jeden Fall jetzt schon richtig schön. Der glänzt nämlich draußen mit einem Wahnsinn Sonnenaufgang. Viele von euch haben jetzt gerade ploppmäßig hier total viele Nachrichten reingeschickt von euren Sonnenaufgangsimpressionen zu Hause, vor der Tür, auf dem Balkon und auf der Terrasse im Garten. Es ist wahnsinnig schön draußen, aber noch eisig kalt. Also wirklich richtig Kuscheljäckchen an und später dann auf jeden Fall noch mal Lieblings-T-Shirt und kurze Buchs und nix wie raus, oder? Was habt ihr Schönes vor? Was habt ihr geplant? Gerne WhatsApp schicken 0681 2131. Musik zum Wachwerden und vor allem zum Wochenende feiern bei dem Wetter mit Gracie Abrams, Rick Astley, der Tanzstundenhit überhaupt forever, whenever you need somebody und Linkin Park.
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0: Neuer Sound von Gracie Abrams für ein neues Wochenende. Schönen Samstag auf SR1. Die ganze Woche über war ja um diese Uhrzeit rum, immer um kurz nach 7 und kurz nach 2 mittags, ein ganz besonderer, spannender Moment. 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
0: 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Ja, und alle 30 Schlüsselgewinner haben wir jetzt zusammen und in der SR1 Morning Show am Montag um 10 nach 7 seid ihr live dabei, wer unseren schicken E-Flitzer gewinnt. Erstmal ein schönes Wochenende, 7.17 Uhr.

Wann haben wir das schon mal, dass wir wirklich Oktoberfeste feiern und Kirmes und gleichzeitig so ein Sommerwetter haben? Heute bis 28, morgen bis 30 Grad im Saarland. Und Homburger Wiesen ist ja Oktoberfest in Merchweiler. Einige von euch haben ja sogar bei uns auf SR1 einen Tisch gewonnen. Und außerdem ist noch Oktoberkirmes in Saarbrücken-Burbach oder auch Kirmes in Mittlosheim und Namborn-Gehweiler. Also viel Spaß und zusammen feiern und zusammen sitzen, ein bisschen quatschen und klönen und gerne auch schreiben, wenn ihr noch einen Tipp habt über 0681 2131. Freuen wir uns drüber und gehen wir gerne weiter. Guten Start in den Samstag mit Robbie Williams.

0: Wie oft haben wir eigentlich schon gesagt, dass wir den Spätsommer jetzt noch mal ordentlich feiern, bevor er zu Ende geht? Und jetzt noch einmal raus in den Garten, jetzt noch einmal irgendwo in die Hängematte und alles machen, was man den Sommer über vielleicht verpasst hat. Jetzt haben wir noch mal die Gelegenheit und wer weiß, ob wir das dann wirklich noch mal im Oktober sagen. Also insofern nutzt es aus und feiert mit uns gemeinsam hier auf SR1 dieses Sommerwochenende. Heute bis 28, morgen bis 30 Grad. Gleich nach 7:30 mit Ilja Kies für euren Kaffee, euer Frühstück in der Küche zum Dancen durch die Küche. Girl on Fire und Gentlemen. Mit Michael Patrick Kelly, Wildfire.
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0: Kann sich wirklich sehen lassen heute und vor allem für Kirmes, Oktoberfeste und was immer ihr vorhabt. Warm bis 28 Grad, heute Morgen bis 30 Grad. Kaum ein Wölkchen und morgens früh natürlich, jetzt vor allem im Moment und auch später, wird es nachts dann richtig kalt, teilweise knapp über 0 Grad. Also insofern ist das irre, wie weit die Sonne es packt und noch Power hat, um es so zu erwärmen. Und auch Anfang der neuen Woche, Montag, Dienstag, Mittwoch noch Spätsommerwetter.
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0: Die neuesten Blitzer: A8 Saarlouis Richtung Pirmasens zwischen Zweibrücken Ernstweiler und Zweibrücken Ixheim, A620 Richtung Saarbrücken Höhe Güdingen und in Saarbrücken in der Paul-Marien-Straße. Wenn was fehlt, ruft doch an, kostenlos 0800 700 8000. 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
0: Mit Anja Kettler-Martin, morgen.

0: So ein schönes Lied für einen Start in den Samstag, Wochenende. Wir können es ein bisschen lockerer angehen lassen, oder? Willkommen auf SR1, 20 vor 7 und wir machen jetzt ordentlich Gas. Gleich mit Bon Jovi, You Give Love a Bad Name. Und ihr habt hoffentlich auch einen richtig tollen Moment gehabt, schon diese Woche. Bei Alex aus Saarbrücken war es das hier.
1: Mein kleiner Bruder hatte Geburtstag. Ich hatte eine schöne Zeit mit meiner Familie ausnahmsweise. Das war toll. Meine Eltern hatten Sushi bestellt. Mein Vater hat teuren Wein des Geburtsjahres von meinem kleinen Bruder gekauft und dann haben wir uns einfach zusammengesetzt und haben gemeinsam gegessen und geredet.
0: Wie schön. Ja, so ein kleiner Bruder kann auch super sein. Ich habe einen großen. Das ist auch manchmal schön und ja, manchmal ja, ist man einfach die kleine Schwester. Wenn ihr auch in dieser Situation seid, dann versteht ihr jetzt, was ich meine. Ja, und die liebe Laura aus Saarbrücken, was war dein bester Moment?
2: Ich habe meinen letzten Arbeitstag bei meiner alten Arbeitsstelle und das habe ich erst so richtig realisiert, dass bald mein neuer Job beginnt, habe ich mich riesig gefreut, weil manchmal denkt man monatelang drüber nach und dann checkt man es erst so, wenn es richtig kurz davor steht. Ich freue mich. Und jetzt fängt das richtige Leben an.
0: Wow, super. Wir freuen uns mit dir, Laura. Bei uns war es zu Hause richtig schön, dass die Katze diese Woche mal wieder ein bisschen verschmust, weil abends wird es ja jetzt schön kalt und morgens früh ist es auch noch frisch und dann kommt die Katze und kuschelt sich mit aufs Sofa und das ist richtig klasse. Und wir rocken jetzt gemeinsam durch die Bude.
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0: Olivia Rodrigo, Drop Dead. Für euren Start in den Samstag locker flockig geht's auch direkt weiter mit Chumba Wamba und Luis Capel, die wunderschöne Ballade, Almost gleich. Und ganz easy und relax mit One Republic, Need Your Love. Geht's in den sonnigen Samstag.
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1: Mit Linda Grothold. SPD könnte Pflegereform blockieren. Heute Gewerkschaftsproteste in Saarbrücken. Das Wetter viel Sonne bis 28 Grad. 8 Uhr. Die SPD droht der Union offenbar damit, die Pflegereform doch noch zu stoppen. Eigentlich sollte das Bundeskabinett die Pläne von Gesundheitsminister Linnemann in der kommenden Woche bestätigen. Nach ARD-Informationen behalten sich die Sozialdemokraten aber vor, die Reform vorerst scheitern zu lassen. Wegen der darin vorgesehenen Kürzungen auch für Pflegebedürftige und deren Angehörige. Demnach will die SPD unter anderem eine Art Pflegedeckel einführen, mit dem die Eigenanteile begrenzt werden. Beim KI-Chatbot ChatGPT von OpenAI hat es ein neues Datenleck gegeben. Wie das US-Unternehmen erklärte, hat die künstliche Intelligenz eigenmächtig mehr als 50 von Nutzern hochgeladene Bilder auf externen Internetseiten veröffentlicht. Es ist das erste Mal, dass bei einem solchen Zwischenfall Daten von Nutzern betroffen sind. Für SR Info Gabi Biesinger.
2: Ob es sich dabei um echte Personen oder KI-generierte Bilder handelte, ließ OpenAI offen. Die Links dazu seien nicht öffentlich gewesen, die betroffenen Bilder inzwischen größtenteils entfernt worden. Die KI-Programme hatten Zugriff auf die Bilder, da OpenAI für das Training seiner Modelle auf anonymisierte Nutzerdaten zurückgreift. Die betroffenen Nutzer hätten der Verwendung ihrer Daten zur Verbesserung der KI-Modelle zugestimmt. Einige der betroffenen Webseiten würden von Regierungen, Universitäten, Behörden und anderen Institutionen betrieben, erklärte OpenAI. Man habe sie über die Eingriffe informiert und überlasse es ihnen, die Vorfälle öffentlich zu machen.
1: Am zweiten Tag seines Frankreich-Besuchs feiert Papst Leo heute in Paris eine große Messe. Zu dem Gottesdienst auf der Place de la Concorde werden mindestens 600.000 Menschen erwartet. Auch Teile der Champs-Élysées wurden gesperrt. Am Abend reist der Papst weiter zum Marienwallfahrtsort Lourdes im Südwesten Frankreichs. Es wird erwartet, dass er dort mit Opfern von sexuellem Missbrauch durch katholische Geistliche sprechen wird. Zum Abschluss seiner Reise kommt Papst Leo am Montag nach Metz. Der Deutsche Gewerkschaftsbund organisiert heute in mehreren Städten Demonstrationen gegen die geplanten Reformen der Bundesregierung. In Saarbrücken werden mehrere tausend Teilnehmer erwartet. SR-Reporter Lars Ohlinger.
3: Schon seit mehreren Wochen trommeln die Gewerkschaften für den Aktionstag unter dem Motto »Hart verdient, deine Arbeit, deine Gesundheit, deine Rente«. In 15 Städten organisiert der Deutsche Gewerkschaftsbund Demonstrationen, die sich gegen einen Abbau von Leistungen des Sozialstaates richten, wie zum Beispiel bei der Rente. Die zentrale Veranstaltung für Rheinland-Pfalz und dem Saarland findet in Saarbrücken statt. Sonderbusse aus mehreren Orten im Saarland und Rheinland-Pfalz werden dafür eingesetzt.
1: Um 11 Uhr soll die Demonstration am Bürgerpark beginnen. Um 12 Uhr ist dann eine Abschlusskundgebung auf dem Schlossplatz geplant. Heute wird die Bürgerdialogreihe der saarländischen Landesregierung zum Thema Strukturwandel abgeschlossen. Wie die Staatskanzlei mitteilte, kommen im Dillinger Lokschuppen rund 500 Teilnehmer der vergangenen Dialogveranstaltungen zusammen, um Ministerpräsidentin Rehlinger ihre 10 Handlungsempfehlungen zu übergeben. An den vergangenen 19 Bürgerdialogen hatten rund 900 Bürgerinnen und Bürger teilgenommen, die zufällig ausgewählt wurden. Der Deutsche Olympische Sportbund entscheidet heute über den nationalen Kandidaten für eine Olympia-Bewerbung. Bundespräsident Steinmeier wird am Mittag bekannt geben, ob München oder die Region Köln-Rhein-Ruhr zum Zuge kommt. Der ausgewählte Austragungskandidat soll in das internationale Rennen um die Olympischen Spiele 2036, 2040 oder 2044 gehen. Das waren die Nachrichten mit Linda Grothold. 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
5: Ist sowas von sonnig und der Himmel blau. Unglaublich, unfassbar. Kein Wölkchen Regen am Himmel. Und das Ganze bis einschließlich Mittwoch. Sommer pur. Heute bis 28 Grad. Morgen bis 30. Und nur morgens früh ganz schön schattig. Und ein bisschen Kuscheljäckchen an. Und dann passt das total.
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5: Die neuesten Blitzer: A8 Richtung Pirmasens zwischen Zweibrücken Ernstweiler und Zweibrücken Ixheim, A620 Richtung Saarbrücken Höhe Saarbrücken-Güdingen, und in Saarbrücken wird geblitzt in der Paul-Marien-Straße. 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
5: Mit Anja Kettler-Martin. Schönen Samstag und guten Morgen. Die Backstreet Boys sind ja zurück. 10 Konzerte in Düsseldorf und der erste Show-Act am Abend. Wie der Flashback für die Fans war, gleich nach Taylor Swift und Clock Clock.
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0: Schönen Samstag, einen sonnigen Samstag und auf geht's in einen Tag, der hoffentlich ganz viele Erinnerungen in euch weckt, denn wir haben ja so viel zu erleben und auch schon erlebt diese Woche. Ihr wart bei Oktoberfesten, ihr wart bei Geburtstagen eingeladen. Wir haben schon so viel von euch gehört und einige sind bestimmt auch in Düsseldorf gewesen oder in den kommenden Tagen, denn die Backstreet Boys sind ja zurück. Nick, Howie, Brian, Kevin und so weiter, die haben wirklich eine Wahnsinnskonzertserie jetzt vor sich. 10 Konzerte in einer Stadt und die Fans stehen Kopf und sind mega begeistert.
1: 30 Jahre gewartet, es war so toll, ich habe so geweint.
2: Es war richtig gut, also ich war wieder 25.
3: Sie müssen meine Tochter sehen, was sie sich gebastelt hat dafür. Eine Jacke mit Glitzersteinchen und alles. Die war mit 5 schon Backstreet Boys Fan.
4: Ich bin 2 Tage lang durch die Kleiderschränke gegeistert und habe alles zusammengesucht, was halbwegs passt. Aber zum Gelächter zu Hause, aber am Ende werden sie hoffentlich froh sein.
5: Das war jetzt quasi heute nochmal so ein totaler Flashback.
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0: USA, Düsseldorf und jetzt die beste Musik fürs Saarland. Wie 13 fühlen mit den Backstreet Boys.
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0: Schnell auf die L177 zwischen Oberleuken und Orscholz aufpassen.
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0: In beiden Richtungen nach einem Unfall, jetzt Sperrung L177 zwischen Oberleuken und Orscholz. Vorsicht in beiden Richtungen nach einem Unfall, jetzt Sperrung. Kommt weiter gut durch mit SR1 und wir sind beim Wetter und vor allem bei Wahnsinnstemperaturen. Im Moment 3, 4, 5 Grad in Perlnennig oder auch in, wo haben wir es gesehen, Einöd. Also da ist es richtig kalt. 11 Grad sind es schon in Berus und wir haben auf jeden Fall heute ja die 28 Grad vor der Nase, morgen die 30, kaum zu fassen. Kai Völker aus dem SR1 Wetterteam, also kurze Buchs zum Oktoberfest, geht auf jeden Fall klar. Nur nicht morgens früh.
2: Hoch Arno hat nochmal eine volle Kapelle bereitgestellt. Er orchestriert hier ein wundervolles Spätsommerfinale. Heute scheint wirklich die Sonne von früh bis spät, 24 Grad im Hochwald alleine, 28 an Saar und Mosel und das geht ja so weiter, Anja. Wir werden morgen bis 29 Grad schon haben. Und wir gehen sogar in eine neue Woche, wo wir dann Temperaturen haben, wie in Madrid, Sevilla, in Palma de Mallorca, Montag bis 30 Grad, Dienstag bis 31 Grad, Mittwoch nochmal bis 30 Grad. Was willst du mehr?
0: Genau, und jetzt volle Pulle genießen.
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0: Ach, herrlich. Und jetzt noch ein leckeres Frühstück zubereiten, Earl Collie laut reden und gleich nach halb Teddy Swims, Mr. Know-It-All und Purple Disco Machine. Purple Disco Machine hatte beim letzten Auftritt auf Ibiza so ein wunderbares Shirt an mit ganz vielen fetten, großen Blumen drauf. Sehr nice. Will ich auch haben.
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0: Guten Morgen, 8:30. Es ist im Moment draußen auf jeden Fall sehr frisch noch.
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0: Wird dann später ordentlich warm mit 28 Grad im Sommertag. Morgen bis zu 30 Grad möglich. Und das Ganze hält auch noch in der kommenden Woche, Montag bis Mittwoch zumindest, an. Wahnsinn.
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0: Im Landkreis Merzig-Wadern die L177 zwischen Oberleuken und Orscholz. In beiden Fahrtrichtungen auch passen Sperrungen nach dem Unfall. Die neuesten Blitzer A8 Richtung Pirmasens zwischen Zweibrücken Ernstweiler und Zweibrücken Ixheim. A620 Saarlouis Richtung Saarbrücken, Höhe Güdingen und in Saarbrücken in der Paul-Marien-Straße. Wenn euch was auffällt, ruft an 0800 700 8000. 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
0: Schönen Samstag, Anja Kettler-Martin hier. Was habt ihr Schönes vor an diesem Wochenende? Es ist ja so viel los. Morgen zum Beispiel geht Silke auf den Flohmarkt. Das ist ein internationaler Flohmarkt in Nennig. Und das Ganze geht um 11 Uhr los. Also wenn ihr so Trödel und Kitsch und Flohmärkte liebt, dann schaut doch da vorbei und schlendert mal darüber. Da gibt es Antikes und Bücher und ihr könnt ein bisschen stöbern. Vielleicht findet ihr noch eine coole Schallplatte. Und ich liebe ja auch Flohmärkte. Ich werde bestimmt auch vorbeischauen. Was habt ihr Schönes vor? Habt ihr auch noch einen Tipp für uns, so wie Silke? Dann schickt uns eine WhatsApp über 0681 21 31. Morgen.

0: Der Zwischenruf mit Christian Heinz von der katholischen Kirche.
1: Ist auch Hadi da? Seit einer Pilgerreise nach Rom und Assisi ist das für mich mehr als eine Frage. Es ist eine Lebenshaltung geworden. Am ersten Tag in Rom, Metrostation, der Zug fährt ein, alle steigen ein, nur einer nicht, Hadi. Die Türen schließen, der Zug fährt los und wir sehen ihn noch auf dem Bahnsteig stehen, verträumt, irgendwo zwischen Himmel und Erde, nicht verloren, nur anders aufmerksam. An der nächsten Station müssen einige zurückfahren und ihn einsammeln. Von da an hieß es bei jedem Aufbruch, ist auch Hadi da? Damals haben wir darüber gelacht. Heute höre ich diese Frage anders. Denn Hadi ist einer von diesen Menschen, die man nicht übersieht, obwohl sie nie im Mittelpunkt stehen wollen. Ein gutmütiger Mensch, einer, der sich kümmert. In unzähligen Vereinen engagiert er sich, setzt sich ein, dass die NS-Vergangenheit in seiner Heimat nicht vergessen wird. In seiner Familie ist er selbst kinderlos als Bruder und Onkel der Mittelpunkt. Vielleicht stand er damals in Rom am Bahnsteig gar nicht verträumt herum. Vielleicht hat er einfach etwas gesehen, das wir anderen übersehen haben. Vor einigen Monaten ist Hadi plötzlich verstorben. Unzählige Menschen kommen zu seiner Beerdigung. Auch die Kinder, Jugendlichen und Erwachsenen, mit denen er damals in Rom und Assisi war. Hadi hat die Pilgergruppe und auch mich verändert und das nachhaltig. Bis heute ist die Gruppe, die aus verschiedenen Generationen und Orten besteht, miteinander verbunden. Und wir alle haben durch ihn gelernt, aufmerksamer zu sein für das, was man schnell übersieht zwischen Himmel und Erde, am Bahnsteig oder auch sonst wo.
0: Das war der Zwischenruf der katholischen Kirche.

0: Schönen Samstag an diesem Fußballwochenende. Morgen wird ja in der Nations League für unsere Jungs wieder gespielt. Die sind gegen Griechenland dran, nach dem 1-1 gegen Oranje diese Woche. Hat Jürgen Klopp auch nochmal daran erinnert, mit einem ganz bestimmten Bild, dass man sich aufs Training erinnern soll oder ans Training.
1: Wenn du Vokabel morgens gelernt hast, dann weißt du vielleicht mittags noch, aber am nächsten Tag wäre es auch nicht schlecht, wenn du nochmal drauf guckst. Also und so ist es ein bisschen im Fußball ja auch.
0: Okay, Vokabeln, das ist natürlich gleich so ein Schreckwort. Aber hoffentlich bringt es die Power, damit die Jungs mit Kloppo zusammen morgen gegen Griechenland mal gewinnen. Der erste Sieg unter dem neuen Bundestrainer Jürgen Klopp. Und ihr könnt es sehen, morgen Abend im ersten Viertel von neun ist Anstoß. Viel Spaß.
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0: wir ins Wochenende starten mit SR1 und der besten Musik von Juli gleich. Alex Warren, Ordinary. Das fängt so wunderschön ruhig an mit dem Gitarrensound von Alex. Und Jack Dean, das ist neu bei uns, Mercy. Und wenn das anfängt, da hört sich das an, als wenn der wirklich auf so einer Musical-Bühne steht. Ganz allein, großer Spot auf ihn. Hört gleich mal mit rein.
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1: Mit Linda Grothold. Entscheidung über deutsche Olympia-Bewerbung. Kritik an bundesweiten Gewerkschaftsprotesten. Das Wetter im Saarland, viel Sonne bis 28 Grad. 9 Uhr. München oder die Region Köln-Rhein-Ruhr. In Baden-Baden entscheidet der Deutsche Olympische Sportbund heute über den deutschen Kandidaten für eine Olympia-Bewerbung. Es wird eine knappe Entscheidung erwartet. Für SR Info Holger Kühner.
2: München und Köln-Rhein-Ruhr gehen mit Bestnoten aus dem Prüfbericht des DOSB in die Wahl. Rund 140 Stimmen werden vergeben. Wer die Mehrheit bekommt, darf in den internationalen Wettbewerb um die Austragung der Olympischen Spiele und der Paralympics 2036, 2040 oder erst 2044. Köln-Rhein-Ruhr steht für ein modernes Konzept mit Wettbewerben in einer ganzen Region. München punktet mit dem internationalen Flair und dem Olympiapark von 1972. Das Ergebnis wird Bundespräsident Frank-Walter Steinmeier am frühen Nachmittag bekannt geben.
1: Außenminister Wadephul spricht heute bei der UN-Generaldebatte in New York. Es wird erwartet, dass sich Wadephul vor allem zu den Kriegen in Nahost und zwischen Russland und der Ukraine äußern wird. Im Vorfeld seines UN-Auftritts lobte der Außenminister die Einladung der USA an Russlands Präsident Putin zum G20-Gipfel in Miami. So könne man feststellen, ob Putin wirklich bereit sei, ernsthaft über ein Ende des Ukraine-Krieges zu verhandeln. Die SPD droht der Union offenbar damit, die Pflegereform doch noch zu stoppen. Eigentlich sollte das Bundeskabinett die Pläne von Gesundheitsminister Linnemann in der kommenden Woche bestätigen. Nach ARD-Informationen behalten sich die Sozialdemokraten aber vor, die Reform vorerst scheitern zu lassen, wegen der darin vorgesehenen Kürzungen auch für Pflegebedürftige und deren Angehörige. Demnach will die SPD unter anderem eine Art Pflegedeckel einführen, mit dem die Eigenanteile begrenzt werden. Der Deutsche Gewerkschaftsbund will heute in mehreren Städten gegen Sozialkürzungen demonstrieren. Allein bei der zentralen Veranstaltung für Rheinland-Pfalz und das Saarland in Saarbrücken werden tausende Teilnehmer erwartet. Kritik an den Gewerkschaftsforderungen kommt inzwischen von der Bundesvereinigung der Arbeitgeber. Andreas Gerlach berichtet.
3: BDA-Hauptgeschäftsführer Kampeter sagte, von den Gewerkschaften komme zu fast jeder Veränderung ein Nein. Das sei schon eine Art Ritual. Die Gewerkschaften träumten von der Welt von gestern. Jeder wolle sichere Renten, gute Pflege und Gesundheitsversorgung. Demografie, Fachkräftemangel und internationaler Wettbewerb ließen sich aber nicht wegdemonstrieren. Der DGB plant Veranstaltungen in 15 Großstädten, unter anderem in Frankfurt, Bremen, Hamburg und Leipzig. Er will ein Zeichen setzen für sichere Arbeitsplätze und den Schutz von Arbeitnehmerrechten.
1: In Saarbrücken soll der Demonstrationszug um 11 Uhr im Bürgerpark beginnen. Für 12 Uhr ist eine Abschlusskundgebung auf dem Schlossplatz geplant. Im Streit um den Schutz von Kindern und Jugendlichen hat die Video-App TikTok eine erste Einigung mit einem US-Bundesstaat erzielt. In Alabama wurde damit ein Prozess in letzter Minute abgewendet. Die Vereinbarung sieht vor, dass TikTok neue Beschränkungen einführt. Dazu gehören ein tägliches Zeitlimit von 2 Stunden für Teenager, Zwangspausen und strengere Alterskontrollen. TikTok zahlt im Rahmen des Vergleichs mindestens 100 Millionen Dollar an Alabama. 27 weitere Bundesstaaten sowie die Hauptstadt Washington haben ebenfalls Klagen gegen TikTok eingereicht. Paula Löber ist die neue deutsche Weinkönigin. Die 29-Jährige setzte sich gestern Abend in Neustadt an der Weinstraße gegen 4 Mitbewerberinnen durch. Sie stammt aus der Saale-Unstrut-Region in Sachsen-Anhalt. Löber vertritt nun als Botschafterin der Branche ein Jahr lang 14.000 Weinbaubetriebe. Das waren die Nachrichten mit Linda Grothold. 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
5: Könnte schöner nicht sein und das wirklich Ende September, bevor der Oktober kommt, haben wir jetzt wirklich Oktoberfest und Sommerparty in einem. Heute bei 28 Grad, morgen bis 30 Grad und das wird auch in der neuen Woche auf jeden Fall noch so weitergehen. Die Sonne hat noch Power.
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5: A8 Richtung Pirmasens in der Ausfahrt Neunkirchen-Oberstadt steht ein kaputtes Auto. Die neuesten Blitzer stehen in der Durchfahrt Ommersheim auf der A8 Richtung Pirmasens zwischen Zweibrücken Ernstweiler und Ixheim und auf der A620 der Blitzer Saarlouis Richtung Saarbrücken Höhe Güdingen. Hotline 0800 700 8000. 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
5: Euch einen guten Start ins Wochenende mit Anja Kittler-Martin. Guten Morgen. Ich hoffe, ihr habt Kaffee bereit und das ein oder andere leckere Frühstück mit Müsli, Lebkuchen, die schmelzen in der Sonne und was auch immer ihr mögt. Lasst es euch richtig gut gehen.
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DJ Goja, ganz geschillt, gerade überall mit Michiko. Ihr kennt ihn ja. Dafür lieben wir ihn auf SR1. Richtig cool ist er heute. Vorher hatte das Ganze bei ihm auch schon mal musikalisch Haken und Ösen, sagen wir es mal so. Ein DJ Goja Gangnam Style Remix. Oha, oha. Ja, und noch mehr, dafür hat er etwas aus Deutschland benutzt. Coco Jumbo. Ja, okay. Wir haben es ja auch ganz schnell wieder vergessen und verhört und konzentrieren uns auf das, was richtig Spaß macht. DJ Goja, Michiko.

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1: No.
2: Guten Morgen an alle unterwegs auf der A8. Saloui Richtung Luxemburg zwischen Rehlingen und Merzig ist jetzt nur noch eine Spur frei. Da wurde gerade eine Baustelle aufgebaut. Kommt gut weiter an.
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0: Guten Morgen und schönen Samstag. Jetzt können wir es ja wirklich mal ruhig, lurig und locker angehen lassen, oder? Jetzt haben wir die ganze Woche übergepackt und haben es verdient, mal wirklich in aller Ruhe mit dem Käffchen sich auf die Terrasse zu setzen oder draußen vielleicht ein Buch lesen in die Hängematte und einfach so ein bisschen in den Tag reinleben. Und ich hoffe, ihr habt was Schönes vor. Wenn ihr noch einen Tipp habt, gerne schicken über 0681 2131 über WhatsApp. Freuen wir uns, gehen wir weiter. Und dann starten wir gemeinsam in dieses sonnige Wochenende. Heute bis 28, morgen bis 30 Grad. Macht das Beste draus. Wir begleiten euch mit Bibi Rexha gleich nach halb und mit Benson Boone. 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
0: Kurz nach 9:30.
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0: Guten Morgen und auf jeden Fall viel Spaß bei diesem Wahnsinnswetter. Und der Sommer hat wirklich noch ein bisschen Akku. Wir haben heute schon bis 28 Grad, morgen sind sogar 30 Grad drin. Und Anfang der neuen Woche hält dieses Spätsommerwetter noch an. Perfekt für Oktoberfeste, Ausflüge, mit dem Hund lange Touren drehen, was auch immer ihr vorhabt.
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0: Auf der A8 Richtung Luxemburg zwischen Rehlingen und Merzig jetzt Baustelle, nur eine Spur frei. Neueste Blitzer in der Durchfahrt Ommersheim, A8 Richtung Pirmasens zwischen Zweibrücken Ernstweiler und Ixheim und auf der A620 Richtung Saarbrücken der Blitzerhöhe Güdingen. Kommt gut durch, 0800 700 8000, die Hotline, wenn euch was auffällt. 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
0: Mit Anja Kettler-Martin. Schönen Samstag.
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0: Rexha, euer Motivationshit zum Spülmaschine ausräumen, einräumen, Wäsche anstellen, was auch immer ihr noch so gerade auf der To-Do-Liste habt. Und dann geht's endlich ins wohlverdiente Wochenende und ihr könnt es ein bisschen ruhig angehen lassen. Willkommen auf SR1 und wir tauschen uns so ein bisschen aus, was wir noch so alles vorhaben, beziehungsweise was wir vorhatten oder wovor wir uns gerne auch mal drücken. Und diese Woche war das vor allem das Bügeln.
1: Bügelst du deine Kleidung noch?
2: Nein, sehr, sehr wenig.
1: Sieht man.
2: Danke. Ist mir aber auch egal, weil wenn man sie anhat, dann ist es eh verkrumpelt schnell nochmal.
1: Kannst du bügeln?
3: Jein. Ich habe es mal versucht, aber nicht so gut. Die sind immer ein paar Falten drin.
4: Wenn ich bügel, bügel ich extrem gerne. Nur sehr selten, weil ich leider kein Bügelbrett habe. Das sollte ich mir vielleicht mal zulegen.
1: Wie bügelst du dann ohne Bügelbrett? Auf dem Boden oder?
4: Ich habe einen Tisch, einen Holztisch, da lege ich mir dann Handtücher drauf und Backpapier und dann bügel ich eben da drüber.
1: Sind die Handtücher auch gerade gebügelt?
4: Und so richtig schön steif, damit es schön bequem ist, wenn man sich dann damit abtrocknet.
0: Boah, was für eine Strategie. Okay, also ich stelle mich dann ganz hinten an, aber wir lieben, glaube ich, alle unsere fast perfekt gebügelten Dirndlblusen, Karohemden und unsere Laune reißt hoffentlich alles wieder raus.
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Schnell auf die A6 Mannheim Richtung Saarbrücken zwischen Rohrbach und St. Ingbert Mitte. Kaputtes Auto in der Baustelle und Reifenteile auf der Autobahn. Kommt gut dran vorbei. A6 Richtung Saarbrücken zwischen Rohrbach und St. Ingbert Mitte. Der kaputte Wagen. Gute Weiterfahrt mit SA1.

0: wir feiern das Wochenende, die Sonne und diesen Wahnsinnsstart in den Tag mit Temperaturen teilweise heute 28 Grad im Saarland, morgen bis 30. Und Bruno Mars ist gleich am Start, die Crash Test Dummies und Tiffany Harris. Was für ein Glück, dass sie jetzt nicht nur für andere Songs schreibt, sondern ihr eigenes Ding macht. Find Me, gleich von ihr auf SR1.
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2: Entscheidung über deutsche Olympia-Bewerbung. Feuerwehrübungen in Rheinland-Pfalz. Das Wetter im Saarland, viel Sonne bis 28 Grad. 10 Uhr. Der Deutsche Olympische Sportbund entscheidet heute über den nationalen Kandidaten für eine Olympia-Bewerbung. Bundespräsident Steinmeier wird am Mittag in Baden-Baden bekannt geben, ob München oder die Region Köln-Rhein-Ruhr zum Zuge kommt. Der ausgewählte Austragungskandidat soll in das internationale Rennen um die Olympischen Spiele 2036, 2040 oder 2044 gehen. Berlin hatte seine Bewerbung in dieser Woche zurückgezogen. In Hamburg hatten sich die Bürger mehrheitlich gegen Spiele in ihrer Stadt ausgesprochen. Die SPD droht offenbar damit, die geplante Pflegereform im Bundeskabinett zu blockieren. Nach Informationen des ARD-Hauptstadtstudios wollen die Sozialdemokraten neu verhandeln. SPD-Generalsekretär Klüssendorf erklärte, seine Partei werde keine Leistungskürzungen für Pflegebedürftige und deren Angehörige akzeptieren. Aus Berlin, Ruth Kirchner.
3: Klüssendorf fordert, die Eigenanteile für Pflegeheimbewohner zu begrenzen und eine weitergehende Neuordnung der Finanzierung. Gesundheitsminister Carsten Linnemann, CDU, hat für kommenden Mittwoch einen Gesetzentwurf angekündigt, der die Finanzierung der gesetzlichen Pflegeversicherung langfristig sichern soll. Nach ARD-Informationen soll es am Montag weitere Gespräche der Koalitionspartner geben. In der SPD gehe man aber nicht davon aus, dass es noch zu einer schnellen Einigung komme. Die Pflegekassen stehen massiv unter Druck. Für das kommende Jahr wird ein Milliardendefizit erwartet.
2: Bundesdigitalminister Wildberger dringt auf eine weltweite Zusammenarbeit, um künstliche Intelligenz stärker zu kontrollieren. Der CDU-Politiker sagte der Funke Mediengruppe, er sehe gute Chancen für eine internationale Vereinbarung. So müsse es zum Beispiel einen Sicherheitskatalog geben, mit dem KI-Programme nach dem neuesten Stand der Technik überprüft werden. Als Vorbild nannte Wildberger die Internationale Atomenergiebehörde. Zuletzt war bekannt geworden, dass ChatGPT, die künstliche Intelligenz des Entwicklers OpenAI, in mehr als 50 Fällen von Nutzern hochgeladene Bilder auf Online-Plattformen platziert hatte. Es ist das erste Mal, dass bei einem solchen Zwischenfall Daten von Nutzern betroffen sind. Am zweiten Tag seines Frankreich-Besuchs feiert Papst Leo heute in Paris eine große Messe. Zu dem Gottesdienst auf der Place de la Concorde werden mindestens 600.000 Menschen erwartet. Auch Teile der Champs-Élysées wurden gesperrt. Am Abend reist der Papst weiter zum Marienwallfahrtsort Lourdes im Südwesten Frankreichs. Es wird erwartet, dass er dort mit Opfern von sexuellem Missbrauch durch katholische Geistliche sprechen wird. Zum Abschluss seiner Reise kommt Papst Leo am Montag nach Metz. In Rheinland-Pfalz läuft ein landesweiter Übungstag der Feuerwehren. Die Einsatzkräfte trainieren vor allem, was bei Unwettern zu tun ist. Dirk Rodenkirch berichtet.
4: Besonders im Blickpunkt, wie werden Meldungen bei einer solchen Unwetterlage weitergeleitet? Wie kommunizieren Einsatzstellen, Städte, Landkreise und die Landesebene miteinander? Kommunen können auch eigene Übungsschwerpunkte setzen. Durch die Übungen heute können in Rheinland-Pfalz mehr Einsatzkräfte und Fahrzeuge als üblich unterwegs sein. Beeinträchtigungen sollen aber nicht entstehen, so das Landesamt für Katastrophenschutz. Am ersten Landesübungstag vor einem Jahr waren mehr als 5000 Menschen beteiligt.
2: Im Saarland werden anlässlich des Besuchs von Bundeskanzler Merz am Montag zwei Flugverbotszonen eingerichtet. Nach Angaben der Polizei gelten diese für das Werksgelände der Dillinger Hütte und den Stadtbereich Saarlouis um die Gustav-Heinemann-Brücke. In den Flugverbotszonen sind alle Flüge von Flugmodellen und Drohnen untersagt. Der Mindestabstand zu den Bereichen beträgt laut Polizei eine nautische Meile, das sind gut 1,8 Kilometer. Das waren die Nachrichten mit Linda Grothold. 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
5: Definitiv mehr Sommer als Herbst. Im Moment ist kaum eine Wolke zu sehen. Später ziehen mal ein paar Schleierwolken durch, aber die Sonne scheint bis heute Abend. 28 Grad sind heute möglich und es bleibt bis Mittwoch genauso schön warm.
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8: Hallo Autofahrer. Vorsicht auf der A1 Trier Richtung Saarbrücken. Zwischen Tholey und Eppelborn liegt gerade eine Plane auf der Fahrbahn. Vorsicht bitte auch A6 Mannheim Richtung Saarbrücken. Zwischen Rohrbach und St. Ingbert Mitte. Hier steht ein kaputtes Auto im Baustellenbereich. Und es liegen Reifenteile auf der Strecke. A8 Saloy Richtung Luxemburg, zwischen Rehlingen und Merzig. Hier ist wegen der Baustelle nur eine Spur frei. Und die neuesten Blitzer stehen in Völklingen, Bismarckstraße. Ortsdurchfahrt von Ommersheim und auf der A8 Saloy Richtung Pirmasens zwischen Zweibrücken Ernstweiler und Zweibrücken Ixheim.
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5: Mit Katrin Baron. Hallo zusammen. Ohne Sonnenbrille geht heute gar nichts. Wisst ihr noch, was für welche Sängerin Anastasia immer anhatte bei ihren Auftritten? Gerne mal bunte Gläser und ziemlich cool. Ihr hört sie gleich für ganz viel Musik im Saarland, für euer Wochenende. Davor The Bowser und den Anfang in dieser Stunde machen jetzt Nico und Vince.
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0: Anastasia. Schönes Wochenende im Saarland. SR1 ist hier. Es ist wieder ein Samstag, an dem alles draußen stattfinden kann. Perfektes Wetter zum Beispiel für einen Kirmesbesuch.
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0: Es ist gerade Kirmes in Freisen-Asweiler, Niederkirchen, Marpingen-Alsweiler, Homburg-Beden, Mittlosheim oder Namborn-Gehweiler. Jetzt müsst ihr halt nur noch überlegen, ob ihr zuschaut oder auch was fahren wollt. Toi, toi, toi. Und rumstöbern auf einem Flohmarkt, das macht bei diesem Wetter auch extrem viel Spaß. Morgen gibt's einen in Biesingen, den Dorfflohmarkt oder in Nennich den 28. Internationalen Floh- und Trödelmarkt. Und ein weiterer Flohmarkt im XXL-Format morgen in Liesdorf auf dem IKEA-Parkplatz. Hoffentlich werdet ihr alle fündig. Macht euch auf jeden Fall ein richtig tolles Wochenende. SR1 ist bei euch, gleich mit viel Gitarre von den Toten Hosen nach wunderschöner neuer Musik von Somba. My body isn't ready. Schönen Samstag im Saarland.

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0: Heute grinsen wir alle ganz breit vor uns hin wegen Wochenende und Wetter und so. SR1 ist hier. Ihr genießt euren Samstag mit perfekter Gute-Laune-Musik. Chris de Serendi in der nächsten halben Stunde in eurem Radio mit Good Old Days.
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0: 17 Grad in Orscholz, 16 Grad in Friedrichweiler, 14 Grad in Blieskastel. Die Temperaturen schrauben sich heute noch mal ganz schön hoch. Auf bis zu 28 Grad, dazu eine Menge Sonnenschein. Morgen am Sonntag wird's noch wärmer mit maximal 29 Grad.
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0: 10.31 Uhr haben wir's. A8 Saloy Richtung Luxemburg zwischen Rehlingen und Merzig. Hier ist die Strecke auf eine Spur verengt wegen einer Baustelle. Nochmal A8 Saloy Richtung Luxemburg zwischen Perlborg und Perl in beiden Richtungen wegen einer Baustelle. Auch hier nur eine Spur frei. Das dauert bis heute Mittag 13 Uhr. In Saarbrücken gerade Behinderungen wegen der Demo, noch bis 15 Uhr heute Nachmittag. Und die neuesten Blitzer stehen zurzeit in Völklingen, Bismarckstraße, in der Ortsdurchfahrt von Ommersheim und auf der A8 Saloy Richtung Pirmasens zwischen Zweibrücken Ernstweiler und Zweibrücken Ixheim. 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
0: Hallo zusammen, Katrin Baron ist für euch hier. Ihr genießt heute mindestens bitte ein Käffchen in der Sonne. Das muss sein. Macht euch ein gutes Wochenende. Wir unterstützen mit Musik von Taylor Swift. Sie singt gleich nach Chris de Serendi. Der hat ganz viel gute Laune in einen Song gepackt. Hört ihr jetzt Good Old Days.
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0: mit Taylor Swift und Andy Hero durch euer Wochenende. SR1 ist hier. Hallo zusammen. Heute steht noch eine Menge Wochenendeinkäufe im Saarland an oder es wird einfach mal schön durch die Stadt gebummelt. Wie locker sitzt denn dabei euer Geldbeutel? Gibt es Dinge, bei denen ihr geizig seid? Fabienne aus Bliesmengen-Bolchen, die spart vor allem an sich selbst.
1: Ich gönne meinen Kindern mehr als mir. Also bin ich geiziger als bei meinen Kindern. Beim Shoppen. Ich gönne mir jetzt nicht besonders oft neue Klamotten oder so. Das gebe ich dann halt lieber für meine Kinder aus.
0: Wir Mamas kennen das. Caro aus Saarbrücken, die ist bei so praktischen Sachen wie Sachen für einen Haushalt ziemlich geizig.
2: Dafür gebe ich nicht gern Geld aus, weil ich mein Geld lieber für schöne Dinge ausgebe. Gut essen gehen, reisen. Da hat man mehr von. Braucht man zwar auch die Waschmaschine, aber von einem Glas Wein habe ich mehr.
0: Auf jeden Fall mehr Spaß. Julius aus St. Ingbert, der geizt gerne bei Zugfahrkarten. Und er hat da auch so einen cleveren Sparfuchs-Hack.
3: Lieber die günstigste und ganz früh aufstehen oder spät am Abend fahren, aber das günstigste Ticket buchen. Meistens lohnt es sich auch. Die Deutsche Bahn kommt eh nicht pünktlich. Nach 20 Minuten wird die Zugbindung aufgehoben, kann ich jeden anderen Zug auch nehmen.
0: Tja, und das ganze gesparte Geld, das kann man dann mal schön für was anderes ausgeben. Zum Beispiel für ein großes Eis heute in der Sonne.
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0: Also im Saarland macht der Sommer noch ein bisschen weiter. Schönen Samstag mit SR1. Ich glaube ja, die Sportfreunde Stiller, die haben uns alle ganz schön vermisst. Es gab einige Jahre keine Musik von ihnen und jetzt sind sie wieder voll da. Anfang Oktober spielen sie in Luxemburg und auch schon für nächstes Jahr haben sie eine Tour und viele Konzerte angekündigt. Die haben einfach richtig Bock.
1: Gehst du mit? 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
0: Gleich singen wir alle mit ihnen mit. Die Sportfreunde Stiller in eurem Radio. Ohne dich geh ich kaputt. Gehst du mit auf SR1?
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2: DGB ruft zu bundesweiten Protesttag auf. SPD droht offenbar mit Blockade der Pflegereform. Das Wetter im Saarland, viel Sonne bis 28 Grad. 11 Uhr. Der Deutsche Gewerkschaftsbund organisiert heute in mehreren Städten Demonstrationen gegen die geplanten Reformen der Bundesregierung. In Saarbrücken beginnt ein Demonstrationszug in diesen Minuten im Bürgerpark. SR-Info-Reporter Lars Ohlinger.
3: Schon seit mehreren Wochen trommeln die Gewerkschaften für den Aktionstag unter dem Motto »Hart verdient, deine Arbeit, deine Gesundheit, deine Rente«. In 15 Städten organisiert der Deutsche Gewerkschaftsbund Demonstrationen, die sich gegen einen Abbau von Leistungen des Sozialstaates richten, wie zum Beispiel bei der Rente. Die zentrale Veranstaltung für Rheinland-Pfalz und dem Saarland findet in Saarbrücken statt. Sonderbusse aus mehreren Orten im Saarland und Rheinland-Pfalz werden dafür eingesetzt.
2: In einer Stunde ist eine Abschlusskundgebung auf dem Schlossplatz geplant. Die SPD droht der Union offenbar damit, die Pflegereform doch noch zu stoppen. Eigentlich sollte das Bundeskabinett die Pläne von Gesundheitsminister Linnemann in der kommenden Woche bestätigen. Nach ARD-Informationen behalten sich die Sozialdemokraten aber vor, die Reform vorerst scheitern zu lassen, wegen der darin vorgesehenen Kürzungen auch für Pflegebedürftige und deren Angehörige. Demnach will die SPD unter anderem eine Art Pflegedeckel einführen, mit dem die Eigenanteile begrenzt werden. Am Montag soll es zwischen beiden Seiten noch einmal Gespräche geben. Die Zahl der Entschädigungsanträge wegen Urteilen gegen Homosexuelle geht immer weiter zurück. Wie das Bundesamt für Justiz dem Evangelischen Pressedienst mitteilte, gab es seit Jahresbeginn bis Mitte September nur einen einzigen Antrag. Auch 2025 wurden demnach lediglich ein Antrag eingereicht. Seit 2017 haben Menschen Anspruch auf Rehabilitierung und Entschädigung, die nach 1945 wegen einvernehmlicher gleichgeschlechtlicher Handlungen verurteilt wurden. Seitdem wurden 148 Menschen entschädigt. München oder die Region Köln-Rhein-Ruhr. In Baden-Baden entscheidet der Deutsche Olympische Sportbund heute über den deutschen Kandidaten für eine Olympiabewerbung. Es wird eine knappe Entscheidung erwartet. Für SR-Info Holger Kühner.
4: München und Köln-Rhein-Ruhr gehen mit Bestnoten aus dem Prüfbericht des DOSB in die Wahl. Rund 140 Stimmen werden vergeben. Wer die Mehrheit bekommt, darf in den internationalen Wettbewerb um die Austragung der Olympischen Spiele und der Paralympics 2036, 2040 oder erst 2044. Köln-Rhein-Ruhr steht für ein modernes Konzept mit Wettbewerben in einer ganzen Region. München punktet mit dem internationalen Flair und dem Olympiapark von 1972. Das Ergebnis wird Bundespräsident Frank-Walter Steinmeier am frühen Nachmittag bekannt geben.
2: Am zweiten Tag seines Frankreich-Besuchs feiert Papst Leo heute in Paris eine große Messe. Zu dem Gottesdienst auf der Place de la Concorde werden mindestens 600.000 Menschen erwartet. Auch Teile der Champs-Élysées wurden gesperrt. Am Abend reist der Papst weiter zum Marienwallfahrtsort Lourdes im Südwesten Frankreichs. Es wird erwartet, dass er dort mit Opfern von sexuellem Missbrauch durch katholische Geistliche sprechen wird. Zum Abschluss seiner Reise kommt Papst Leo am Montag nach Metz. In Rheinland-Pfalz läuft ein landesweiter Übungstag für den Brand- und Katastrophenschutz. Die Einsatzkräfte trainieren vor allem, was bei Unwettern zu tun ist. Die Übungen sollen unter anderem die Kommunikation zwischen den Einsatzstellen verbessern. In Zweibrücken wird unter anderem trainiert, was zu tun ist, wenn bei Starkregen die Pegel steigen. In Trier wird ein Stromausfall simuliert. Nach Angaben der Stadt Trier wird aber der Strom für das Planspiel nicht abgestellt. Und das waren die Nachrichten mit Vido Wittekind. 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
6: Es bleibt bis Mittwoch so schön sommerlich warm. Ist das nicht toll? Die Strickjacken müssen halt noch ein bisschen warten. Heute scheint die Sonne durch, bis sie untergeht. Nur ein paar leichte Schleierwolken ziehen mal über uns drüber. 28 Grad gibt's heute, morgen noch wärmer bei bis zu 29 Grad.
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6: Hallo Autofahrer, Vorsicht bitte, auf der Strecke zwischen Mettlach und Losheim, hier steht ein kaputtes Auto. Achtung bitte auch auf der A6 Mannheim Richtung Saarbrücken, zwischen Waldmoor und Homburg, hier liegen Gegenstände auf der Fahrbahn. Die L177 ist zwischen Oberleuken und Orscholz in beiden Richtungen nach einem Unfall gesperrt. Wenn es geht, fahrt bitte drumherum. In der Innenstadt von Saarbrücken läuft eine Demo, deswegen einiges an Behinderungen, bis 15 Uhr heute Nachmittag. Und die neuesten Blitzer. Habt ihr uns gemeldet, kostenlos an die 0800 700 8000, danke fürs Bescheid geben. Sie stehen in Oberbexbach in der oberen Hochstraße, in Völklingen, Bismarckstraße und in der Ortsdurchfahrt von Ommersheim.
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6: Manchmal ist es einfach Liebe auf den ersten Lauscher. Olivia Dean hat sich in Rekordzeit weltweit in sehr viele Herzen gesungen. Und jetzt hüpft sie gleich euren Samstag auf mit Man I Need. Und wir hören ein fantastisches Duo. Ed Sheeran ist man nicht nur mit seiner Gitarre unterwegs, sondern mit Martin Garrix. Es wird ein bisschen elektronischer. Im Studio für euch ist Katrin Baron. Schönes Wochenende.
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0: Heute ist nicht nur Samstag mit super gutem Wetter im Saarland. Nein, heute am 26. September ist auch Europäischer Tag der Sprachen. Vielleicht sind wir heute alle mal deswegen ein bisschen gnädiger unterwegs und verdrehen mal nicht ganz so doll die Augen, wenn jemand krasses Denglisch spricht.
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2: Für so einen kleinen deutschen Akzent im Englischen sollte sich niemand schämen. Das klingt doch meistens sogar total charmant.
3: I think we take the tretboot for 1 hour. Ja, thank you.
2: Das ist sympathisch und solange man versteht, was du meinst, ist auch wunderbar. Nur wird ja inzwischen in vielen deutschen Büros mehr Englisch gesprochen als in den Urlaubsländern.
4: Ich sehe hier klar den Need, die Synergy zwischen den Touchpoints zu maximizen, um dann das Big Picture auch long term zu ownen, ne? Und that's it.
2: Ja, das ist peinlich. Im Ausland kommt so ein Gefühl immer erst, wenn du anfängst, Sprichwörter zu übersetzen, weil das klappt nie.
3: Wow, the tretboot goes away like Schmidt's cat. Das geht ab wie Schmidt's Katze, ne? That was fun. We are real luck mushrooms. Wir sind echte Glückspilze.
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0: Es wird sich zu keiner Zeit so viele Lederhosen reingezwängt und in Dirndl geschlüpft wie gerade. Es ist Oktoberfestzeit. Schönen Samstag mit SR1. In Merchweiler wird schon fleißig geschunkelt. 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Frage, wen hören wir hier in diesem Sound, der gerade auf TikTok total viral geht?
1: Moin, moin,

0: Liebe Freunde.
1: Dieser Sound liegt gerade unter super vielen Videos drunter, in denen sich Leute fertig fürs Oktoberfest machen. Wer spricht denn hier? Habt ihr ihn erkannt? 0681 2131. Dann sitzt ihr am SR1-Tisch auf dem Märchweiler Oktoberfest.

0: Noch cooler als dieser Song seid nur ihr heute mit Sonnenbrille. Rockwell, Somebody's Watching Me. Euer Samstag mit SR1. Was für eine epische Hymne hört ihr gleich in eurem Radio. Sophie and the Giants mit Loser in der nächsten halben Stunde.
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0: SR1 Wetter. 19 Grad im Moment in Hostenbach, 18 Grad sind es in Schmelz und Nohfelden. Damit ist noch lange nicht Schluss. Es sind heute an diesem Samstag bis zu 28 Grad möglich und dazu ganz viel Sonnenschein.
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0: Hallo Autofahrer, Vorsicht auf der A6 Mannheim Richtung Saarbrücken zwischen St. Ingbert West und der Grumbachtalbrücke. Hier liegen gerade Metallteile auf der Fahrbahn. Die L177 ist zwischen Oberleuken und Orscholz in beiden Richtungen nach einem Unfall immer noch gesperrt. Wenn es geht, fahrt bitte drumherum. In Saarbrücken, in der Innenstadt, Behinderungen, hier läuft eine Demo noch bis 15 Uhr. Und die neuesten Blitzer stehen in Oberbexbach, in der oberen Hochstraße, in Völklingen, Bismarckstraße und in der Ortsdurchfahrt von Ommersheim. Es gibt noch ein paar Blitzer mehr. 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
0: Mit Katrin Baron. Hallo zusammen. Wir machen uns ein schickes Wochenende und klären gleich, wer von euch nächste Woche am Freitag auf dem Oktoberfest in Merchweiler schunkelt am SR1-Tisch. Tun wir nach Musik von Kamrat und Sophie and the Giants.
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0: Amrad, Love Sober für euren Samstag auf SR1. Wochenendplanung für nächste Woche abgeschlossen. Könnt ihr einen Haken machen. SR1 lädt euch ein auf das Märchweiler Oktoberfest. Ein Tisch für 8 Personen wartet nur auf euch, inklusive 8 Maß Bier. Und all das hätte gerne Norbert José aus Merzig. Hallo Norbert.
1: Hallo Katrin, guten Morgen.
0: Norbert, wir haben noch eine Frage zu klären. Wen hören wir bitte in diesem Sound, der gerade auf TikTok total viral geht? Nochmal für uns alle, dieser hier ist gemeint.
2: Moin, moin,

0: Bayern, liebe Freunde.
1: Norbert, wer spricht da?
2: Ja, das ist der Markus Söder, Ministerpräsident von Bayern. Unverkennbar.
1: Und das ist unverkennbar richtig. Dafür ein Tisch für dich, für 7 Freunde.
2: Oh, das tut mir jetzt aber leid und ist mir unangenehm. Ach, du lieber Gott. Oh.
1: Das sagst du immer, wenn dir was Gutes passiert, hast du eben verraten. Aber hey,
2: jawohl.
1: Nicht nur dir
2: aber
1: passiert
2: so toll.
1: Was Gutes.
2: Schön.
1: Ja eben, du hast jetzt nur ein bisschen Stress,
2: da
1: weil du musst
2: mich
1: jetzt
2: 7
1: Leute anrufen.
2: Oh, das werden wir hinkriegen. Ich denke, da werden wir die Familie mitnehmen und dann werden wir uns einen ganz, ganz tollen Abend dort machen. Da freue ich mich total drauf.
1: Das wird super. Lasst euch gut gehen. Lederhose hast du hoffentlich.
2: Danke.
1: Ansonsten besorgst du dir noch schnell eine.
2: Ja, das kriegen wir auch noch. Ich habe noch eine Woche Zeit und dann werden wir uns so anziehen, dass wir auch richtig aufs Oktoberfest passen.
1: Jawollo, ein schönes Schunkeln wünschen wir euch. Viel Spaß!
2: Vielen, vielen Dank, Katrin.

0: Goldenen Samstag mit SR1. The morning light is turning blue. Tame Impala, gleich in eurem Radio. Twercula im Jenny Remix.
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2: DGB ruft zu bundesweitem Protesttag auf. CNN darf Reise von US-Präsident Trump nicht begleiten. Das Wetter im Saarland, viel Sonne bis 28 Grad. 12 Uhr. In Saarbrücken hat eine Demonstration des Deutschen Gewerkschaftsbundes gegen Sozialkürzungen begonnen. Deutschlandweit wird in 15 Städten demonstriert. Die Proteste richten sich unter anderem gegen eine drohende Abschaffung des 8-Stunden-Tages, die Attestpflicht ab dem ersten Krankheitstag sowie ein schrittweises Steigen des Renteneintrittsalters. Die SPD droht offenbar damit, die geplante Pflegereform im Bundeskabinett zu blockieren. Nach Informationen des ARD-Hauptstadtstudios wollen die Sozialdemokraten neu verhandeln. SPD-Generalsekretär Klüssendorf erklärte, seine Partei werde keine Leistungskürzungen für Pflegebedürftige und deren Angehörige akzeptieren. Ruth Kirchner für SR Info.
3: Klüssendorf fordert, die Eigenanteile für Pflegeheimbewohner zu begrenzen und eine weitergehende Neuordnung der Finanzierung. Gesundheitsminister Carsten Linnemann, CDU, hat für kommenden Mittwoch einen Gesetzentwurf angekündigt, der die Finanzierung der gesetzlichen Pflegeversicherung langfristig sichern soll. Nach ARD-Informationen soll es am Montag weitere Gespräche der Koalitionspartner geben. In der SPD gehe man aber nicht davon aus, dass es noch zu einer schnellen Einigung komme. Die Pflegekassen stehen massiv unter Druck. Für das kommende Jahr wird ein Milliardendefizit erwartet.
2: Der Sender CNN darf eine für heute geplante Reise des US-Präsidenten Trump nicht begleiten. Eigentlich hätte der Fernsehsender als einer der Vertreter des sogenannten TV-Pools die Reise in den US-Bundesstaat Tennessee begleiten sollen. In diesem Pool wechseln sich 5 große amerikanische Fernsehsender bei der Berichterstattung ab. Statt CNN soll der Fernsehsender Lindell TV eingeladen worden sein. Der wird von dem Trump nahestehenden Unternehmer Mike Lindell betrieben. Bundesdigitalminister Wildberger dringt auf eine weltweite Zusammenarbeit, um künstliche Intelligenz stärker zu kontrollieren. Der CDU-Politiker sagte der Funke Mediengruppe, er sehe gute Chancen für eine internationale Vereinbarung. Oliver Neuroth für SR Info.
4: Es geht um das Szenario, vor dem KI-Fachleute seit Monaten warnen, dass leistungsfähige KI-Systeme außer Kontrolle geraten und Ziele verfolgen könnten, die nicht im Interesse der Menschheit liegen. Etwa durch eigenständige Hackerangriffe oder Datenklau. Digitalminister Wildberger versucht zu beruhigen, wir seien der künstlichen Intelligenz nicht hilflos ausgeliefert. Sein Vorschlag, ein Sicherheitskatalog, international abgestimmt, der KI-Programme nach dem neuesten Stand der Technik überprüft, um sie nicht zu einer Gefahr werden zu lassen. Wildberger regt an, ein neues Kontrollorgan zu schaffen. Als Beispiel nennt er die Internationale Atomenergiebehörde. Sie kontrolliert die friedliche Nutzung der Kernenergie. Der CDU-Minister stellt sich ein Pendant für die KI-Nutzung vor, eine Art Sicherheitsaufsicht der Staaten.
2: Aus der SPD kommt die Forderung, schnell eine Nachfolge für Bundespräsident Steinmeier zu finden. Der parlamentarische Geschäftsführer der SPD Wiese sagte in der Rheinischen Post, man müsse in der Kandidatinnensuche für das Amt der Bundespräsidentin auf die Zielgerade kommen, da die Landtagswahlen jetzt vorüber seien. Er sprach sich für eine Frau aus, die einen guten Ruf auf der internationalen Bühne hat. Die Zeit sei reif für eine Bundespräsidentin. Die Amtszeit von Bundespräsident Steinmeier endet im kommenden Frühjahr. Der 70-Jährige darf nach 2 Amtszeiten nicht mehr kandidieren. Rheinland-Pfalz will ehrenamtlichen Vereinen vom kommenden Jahr an bei den GEMA-Gebühren entlasten. Das kündigte Ministerpräsident Schnieder anlässlich des Bürgerempfangs für ehrenamtlich Engagierte in Mainz an. Demnach plant das Land, die Kosten für bis zu 4 Veranstaltungen pro Verein und Jahr zu übernehmen. GEMA-Gebühren fallen immer dann an, wenn urheberrechtlich geschützte Musik öffentlich genutzt wird. Weil das viele Vereine finanziell belastet, haben inzwischen mehrere Bundesländer Pauschalverträge mit der GEMA geschlossen. Und das waren die Nachrichten mit Vido Wittekind. 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
1: 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Das ist wirklich mehr Sommer als Herbst gerade. Im Moment ist kaum ein Wölkchen zu sehen, später mal ein paar Schleierwolken. Die sind total harmlos. Die Sonne scheint durch, bis sie heute Abend untergeht. 28 Grad sind heute drin und es bleibt bis Mittwoch genauso schön warm.
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7: Hallo Autofahrer. Vorsicht auf der A62 Nonnweiler Richtung Pirmasens. Zwischen Birkenfeld und Freisen sind in beiden Richtungen gerade Menschen an und auf der Fahrbahn unterwegs. Vorsicht bitte, B269N zwischen Häsfeld und Linzlerhof. Hier steht ein kaputtes Auto. In Saarbrücken ist die breite Straße zwischen Hochstraße und Brückenstraße im Moment gesperrt. Bitte drumherum fahren. Die L177 ist zwischen Oberleuken und Orscholz auch dicht im Moment in beiden Richtungen nach einem Unfall. Fahrt bitte drumherum. In Saarbrücken in der Innenstadt. Behinderungen wegen einer Demo noch bis 15 Uhr heute Nachmittag. Und die neuesten Blitzer. Oberbexbach in der oberen Hochstraße. Völklingen, Bismarckstraße und in der Ortsdurchfahrt von Ommersheim. Eine gute Fahrt euch durchs Wochenende.
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1: Mit Katrin Baron. Wir machen uns ein richtig tolles Wochenende gemeinsam. Das Wetter spielt mit. Ihr seid hier, wir sind hier. Und gleich wunderschöne neue Musik von Loy und einem deutschen DJ, David Puentes. Gibt's gleich. Den Anfang in dieser Stunde machen Hertz mit Purple Disco Machine und Wonderful Life.
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0: irgendwann boxt der Herbst sich doch durch. Ob wir wollen oder nicht, gerade ist noch Sommer. Aber auch wenn der Herbst dann da ist, ist nicht schlimm. Denn zum Beispiel Sängerin Loy, die denkt an viele Momente vom Sommer zurück. Und das macht den Herbst dann auch ein bisschen erträglicher. Aber Sängerin Loy, die ist sowieso so eine Person, die allgemein ihre schönen Momente im Leben sammelt. Und sie legt sie dann unter Golden Summer Momente im Kopf ab. Zum immer wieder dran denken und sich freuen. Hat man immer was parat dafür. Voll gut. An ihren allerersten Golden Summer Moment kann sie sich noch sehr gut erinnern. Hat sie uns verraten.
1: Bei Golden Summer geht es um einen wunderschönen Moment, den man einfach festhalten möchte. Ich glaube, jeder hat da einen anderen Moment. Es kann alles sein. Für mich ist es auf der Bühne stehen und Festivals spielen und mit meinem Team sein.
0: Und diese Begeisterung, die hat sich bis heute bei ihr nicht geändert. Loy Live ist ein absolutes Erlebnis. Und das hier ist ihr neuester Song zusammen mit David Puentes. Ein bisschen elektronischer. Golden Summer für diesen wunderschönen Samstag im Saarland.

0: perfekte Sonnenscheinmusik von Nico Santos. Why don't you stay?
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0: Ein absolutes Premium-Wochenende, wettertechnisch gesehen, sagt auch SR1-Wettermann Kai Völker.
2: Heute scheint wirklich die Sonne von früh bis spät, 24 Grad im Hochwald alleine, 28 an Saar und Mosel. Wir werden morgen bis 29 Grad schon haben und wir gehen sogar in eine neue Woche, wo wir dann Temperaturen haben wie in Madrid, Sevilla, in Palma de Mallorca, Montag bis 30 Grad, Dienstag bis 31 Grad, Mittwoch nochmal bis 30 Grad. Was willst du mehr?
0: Nur noch Urlaub, dann wär's wirklich perfekt.
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0: zum Genießen für euer Wochenende David Guetta, Alphaville und Ava Max. Forever Young. Schönen Samstag. Ray Garvey hat sein neuestes Werk nicht alleine gesungen, zusammen mit Sänger Imran. Rivers hört ihr in der nächsten halben Stunde auf SR1.
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0: SR1 Wetter. Bis zu 28 Grad sind heute möglich, dazu ganz viel Sonne. Wir haben schon 22 Grad in Wallerfangen, im Mandelbachtal und in Neunkirchen. Morgen wird sogar noch ein bisschen wärmer und es bleibt so schön und sommerlich warm bis mindestens Mittwoch.
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0: Es ist 12.30 Uhr, hallo Autofahrer. In Mahlstadt ist die breite Straße zwischen Hochstraße und Brückenstraße im Moment gesperrt. Hier läuft ein Feuerwehreinsatz. Die L177 ist zwischen Oberleuken und Orscholz in beiden Richtungen gesperrt nach einem Unfall. Fahrt bitte drumherum. In Saarbrücken, in der Innenstadt. Behinderungen durch eine Demo, das Ganze noch bis 15 Uhr. Und die neuesten Blitzer in Oberbexbach, Obere Hochstraße, in Völkling, in der Bismarckstraße und in der Ostdurchfahrt von Ommersheim. Es gibt noch ein paar Blitzer mehr. 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
0: Hallo zusammen. Im Studio für euch ist Katrin Baron. Wir haben ganz viel Musik für euer Wochenende. Gleich Madken nach neuer Musik von Ray Garvey. Wie versprochen mit Sänger Imran. Rivers für euer Wochenende.
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0: Oktoberfeste machen doch direkt mehr Spaß, wenn das Wetter so eine Perfektion wie heute ist, oder? Wir haben euch heute Mittag schon zum Märchweiler Oktoberfest eingeladen und es wird noch viel mehr geschunkelt, noch bis zum 4.10. Oktoberkirmes Burbach oder ihr feiert auf den Homburger Wiesen. Und auch in Merzig ist noch bis Ende nächster Woche Oktoberfestwoche und Herbstkirmes. Jetzt müsst ihr euch nur noch entscheiden, wo es für euch hingehen soll.
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0: Song passend zum Samstagsgefühl. Agnes, Release Me auf SR1. Gleich schnaufen wir mal ganz schön gemeinsam durch mit Musik von Joe und End of Beginning auf SR1.
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0: Fenster runter, Arm raus, Schiebedach auf, perfekter Sound von Joe. End of Beginning für euer Wochenende mit SR1. Und wenn ihr denkt, es geht nicht besser, oh doch, hier ist Max Giesinger.
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2: Bundesweiter Protesttag gegen Sozialreformen. Entscheidung über deutsche Olympiabewerbung gefallen. Das Wetter im Saarland, viel Sonne bis 28 Grad. 13 Uhr. In Saarbrücken hat eine Demonstration des Deutschen Gewerkschaftsbundes gegen Sozialkürzungen begonnen. Die Gewerkschaft geht derzeit von bis zu 12.000 Teilnehmern aus. Die Proteste richten sich unter anderem gegen eine drohende Abschaffung des 8-Stunden-Tages, die Attestpflicht ab dem ersten Krankheitstag sowie ein schrittweises Steigen des Renteneintrittsalters. Deutschlandweit wird in 15 Städten demonstriert. Der Deutsche Olympische Sportbund hat über den deutschen Kandidaten für eine Olympiabewerbung entschieden. Zur Wahl standen München oder die Region Köln-Rhein-Ruhr. Das Ergebnis wird allerdings erst um 14.30 Uhr in der ARD-Sportschau bekannt gegeben. Für SR-Info Holger Kühner.
3: München oder Köln-Rhein-Ruhr, wer darf sich um Olympische und Paralympische Spiele im Jahr 2036, 40 oder sogar erst 2044 bewerben? 141 Stimmen wurden in geheimer Wahl abgegeben. Das Ergebnis kennen aktuell nur zwei juristische Personen, die sich abgeschottet und ohne Handy in einem Raum aufhalten müssen. Bis zuletzt hatten die beiden Ministerpräsidenten von Nordrhein-Westfalen und Bayern, Hendrik Wüst und Markus Söder, in Baden-Baden um Stimmen geworben. Die deutsche Olympiastadt wird sich nun im internationalen Wettbewerb behaupten müssen. Bereits in 3 Jahren wird das IOC die Stadt wählen, in der die Olympischen Spiele 2036 stattfinden werden.
2: Die Zahl der Entschädigungsanträge wegen Urteilen gegen Homosexuelle geht immer weiter zurück. Wie das Bundesamt für Justiz dem Evangelischen Pressedienst mitteilte, gab es seit Jahresbeginn bis Mitte September nur einen einzigen Antrag. Auch 2025 wurde demnach lediglich ein Antrag eingereicht. Seit 2017 haben Menschen Anspruch auf Rehabilitierung und Entschädigung, die nach 1945 wegen einvernehmlicher, gleichgeschlechtlicher Handlungen verurteilt wurden. Seitdem wurden 148 Menschen entschädigt, es wurden gut 700.000 Euro ausgezahlt. Bei den laufenden Sondierungen zwischen AfD und BSW in Sachsen-Anhalt wird unter anderem über den Umgang mit dem Mitteldeutschen Rundfunk, MDR, verhandelt. Wie die Mitteldeutsche Zeitung berichtet, wollen die beiden Parteien konkret darüber sprechen, wie ihre jeweiligen Ziele für den öffentlich-rechtlichen Rundfunk zusammenpassen. Die Wagenknecht-Partei will demnach zuerst prüfen, ob der MDR reformierbar ist. AfD-Wahlsieger Siegmund hatte angekündigt, die Rundfunkstaatsverträge zu kündigen und ein neues Sendeangebot aufbauen zu wollen. Daneben geht es in den Sondierungen um einen Corona-Untersuchungsausschuss. Er soll dem Bericht zufolge das Behördenhandeln während der Pandemie aufarbeiten. In Thailand ist nach schweren Regenfällen und Überschwemmungen der Katastrophenfall ausgerufen worden. Seit Donnerstagnachmittag regnet es beinahe ununterbrochen. Thorsten Iffland für SR Info.
4: In einigen Teilen der thailändischen Hauptstadt steht das Wasser so hoch, dass die Menschen nur noch zu Fuß weiterkommen. Vor allem in der Nähe von Kanälen haben die Wassermassen viele Geschäfte und Restaurants überflutet. Hilfskräfte versuchen, die Regenmengen abzupumpen, aber die meisten Kanäle in der Millionenstadt sind längst voll. Überschwemmungen sind in Bangkok nicht selten. Diesmal scheint die Lage aber besonders schlimm, berichten Anwohner. Viele Supermärkte sind überfüllt, da sich die Menschen vorsorglich mit Lebensmitteln eindecken. Entspannung ist erstmal nicht in Sicht. Mindestens bis Sonntag soll der Starkregen anhalten, sagen lokale Wetterdienste. In ländlicheren Gebieten besteht die Gefahr von Sturzfluten und Schlammlawinen.
2: In Kaiserslautern hat in diesen Minuten der Umzug des diesjährigen Christopher Street Days begonnen. Er führt vom Schillerplatz durch die Innenstadt. Anschließend gibt es am Schillerplatz Musik, politische Beiträge, eine Dragshow und Infostände von Vereinen und Initiativen. Parallel wird in der Fruchthalle erstmals ein queer-feministisches Literaturfestival veranstaltet mit queerem Poetry Slam und Lesungen. Und das waren die Nachrichten mit Vido Wittekind. 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
1: SR1 Wetter. Definitiv mehr Sommer als Herbst. Maximal sind heute 28 Grad möglich und in den nächsten Tagen bleibt es so warm. Es wird sogar noch ein bisschen heißer. Wir kratzen und überschreiten stellenweise die 30 Grad Marke. Dazu bis Mittwoch ziemlich viel Sonne für uns.
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7: Gleich ist es 1:05. Hallo Autofahrer. In Saarbrücken-Mahlstadt ist die breite Straße zwischen Hochstraße und Brückenstraße immer noch gesperrt. Hier läuft ein Feuerwehreinsatz. Die L177 ist zwischen Oberleuken und Orscholz in beiden Richtungen nach einem Unfall dicht. Fahrt bitte drumherum. Dann haben wir in Saarbrücken in der Innenstadt Behinderungen durch eine Demo noch bis 15 Uhr. Und die neuesten Blitzer in Oberbexbach, Obere Hochstraße, Völklingen, Wismarckstraße und in der Ortsdurchfahrt von Ormersheim. Kommt gut an!
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7: Mit Katrin Baron. Tag zusammen. Wir haben uns doch alle schon mal übers Ordnungsamt geärgert. Oder wenn wir zum Beispiel ein Knöllchen bekommen haben. Aber dank Ordnungsamt können wir auch mal hier und da ein Schnäppchen machen. Wie das funktioniert, das besprechen wir in ein paar Minuten genau hier.
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0: perfekter Sound für euer Wochenende. Mike and the Mechanics, Over My Shoulder. SR1 ist hier. Schönen Samstag. Wo kann man die besten Schnäppchen machen? Manchmal beim Ordnungsamt. Genau dann, wenn da wieder die Fundsachenversteigerung stattfindet. Das war heute der Fall und SR1-Kollege Florian Rabari-Nejad war mit dabei. Was gibt's denn da immer so?
1: Ja, vor allem viele Fahrräder und Regenschirme, aber es gibt auch immer Schmuck, wie so Armbänder oder Uhren.
0: Oha.
1: Und auch Taschen mit wirklich allem möglichen Kram drin. Heute zum Beispiel wurde eine Sporttasche versteigert, da waren einfach Fußballschuhe und Torwarthandschuhe drin.
0: Krass, praktisch. Wie viel kosten so Sachen dann?
1: Das ist voll unterschiedlich. Also mal so 30 bis 50 Euro, mal wird es dreistellig, kommt halt immer drauf an, was es genau ist und wie viele Leute Interesse dran haben. Heute ging zum Beispiel auch ein E-Bike für über 600 Euro weg,
0: wow.
1: Aber normales Fahrrad einfach für 2 Euro.
0: Krass.
1: Aber die Leute, die waren insgesamt auf jeden Fall sehr happy.
2: Du hast ein Fahrrad ersteigert. Wie viel?
3: 55 Euro.
1: Wie zufrieden bist du mit deiner Ersteigerung?
3: Sehr zufrieden, ja.
1: Warum wolltest du das unbedingt?
3: Ich brauche hier ein Stadtrad, um ein bisschen mobil zu sein. Und deswegen passt das auch, dass es nicht neu ist. Ist optimal.
1: Du hast hier einen Haufen Regenschirme ersteigert. Für wie viel?
4: Für 6 Euro.
1: Warum wolltest du die unbedingt haben?
4: Ich ziehe bald um. Ich brauche einen Knirps. Und sind die anderen jetzt auch dabei.
1: Du hast die ganze Zeit schon versucht, ein Fahrrad zu ersteigern. Hast du jetzt geschafft?
4: Ich habe gedacht, das wäre jetzt eine gute Gelegenheit. Ich habe schon länger mal geguckt. Und ja.
1: Wie viel hast du jetzt gezahlt für das hier?
4: 32 Euro.
1: Bist du zufrieden?
4: Ja, ich denke, es ist jetzt noch platt. Ich glaube, wenn ich das aufpumpe, dann fährt das hoffentlich nochmal.
0: Verrückt. Was waren denn bisher so die kuriosesten Dinge, die mal versteigert wurden?
1: Zum Beispiel ein Brautkleid vor ein paar Jahren. Das sah wohl auch noch sehr neu aus und keiner weiß genau, wie das jetzt verloren wurde. Und es wurde auch mal die Hecktür eines Autos versteigert.
0: Ah ja, wie auch immer man die Tür von seinem Auto verliert. Dank dir, Flo.
1: Gerne.

Wir müssen den Giant Rooks Danke sagen für diese gute neue Musik. Slow Dance for a Minute. 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Hallo Autofahrer. Vorsicht auf der A6 Saarbrücken Richtung Mannheim. In der Einfahrt von Rohrbach gab es einen Unfall. Achtung, die Unfallstelle ist noch nicht gesichert. Kommt gut und sicher an und habt ein gutes Wochenende mit SR1 und

0: zum Sonne genießen. Stromae featuring Pom. My Meilleur Enemy. Alex Rowan singt euch gleich durchs Wochenende Fever Dream. Hört ihr in der nächsten halben Stunde.
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0: Bis zu 28 Grad sind heute möglich. Davon haben wir schon 24 Grad in Überherrn und Riegelsberg, 23 Grad in Tholey und dazu ganz viel Sonne, nur ein paar leichte Schleierwölkchen. Und wir bekommen auch in den nächsten Tagen sommerliche Temperaturen und ganz viel Sonne.
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0: Hallo Autofahrer, Vorsicht auf der A6 Saarbrücken Richtung Mannheim. In der Einfahrt von Rohrbach gab es einen Unfall. Achtung, die Unfallstelle ist noch nicht gesichert. Die L177 ist zwischen Oberleuken und Orscholz in beiden Richtungen nach einem Unfall gesperrt. Fahrt bitte drumherum. In Saarbrücken, in der Innenstadt, Behinderungen durch eine Demo, noch gute anderthalb Stunden lang. Und die neuesten Blitzer habt ihr uns gemeldet. In Oberbexbach, Obere Hochstraße, Völklingen, Bismarckstraße und in der Ortsdurchfahrt von Ommersheim. 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
0: Mit Katrin Baron. Tag zusammen. Es ist kurz nach 2:30 am Samstag. Die vergangene Woche stresst hoffentlich nicht mehr und die kommende noch nicht. Macht's euch hübsch. Jetzt mit Alex Rowan.

0: hoffentlich sitzt ihr jetzt nicht gerade da und denkt, oh mein Gott, Gott sei Dank ist diese Woche rum. Nee, hoffentlich denkt ihr, jawollo, das war eine gute. Was war denn euer bester Moment in dieser Woche? David aus Saarbrücken, der grüßt bald über die Straßen im Saarland.
1: Das Bestehen der Theorieprüfung, Führerschein. Ich schätze mal so Ende Dezember, dann geht's los.
0: Da wünschen wir allseits gute Fahrt. Bei diesem Moment hier wurde das Herz von Tamara aus Völklingen ganz, ganz groß.
2: Meine Tochter lächeln zu sehen, weil sie mich gesehen hat. Sie war mit dem Opa auf dem Spielplatz und ich hatte gerade einen Termin und wir hatten uns jetzt ungefähr 2,5 Stunden nicht gesehen. Und das war schön, dass wir uns dann wieder gesehen haben.
0: Wie süß ist das bitte? Max aus Saarbrücken, der hat auf jeden Fall ordentlich Strecke gemacht.
3: Ich bin eine Runde laufen gegangen am Montag nach Güding, das war ganz schön. An der Saarstaden kann man schon gut laufen.
0: Ist wirklich so. Und vor allem bei dem Wetter kann auch einfach alles draußen stattfinden heute. Euer Samstag soll bitte mindestens genauso schön für euch sein. Macht euch ein gutes Wochenende. SR1 ist bei euch.

0: Wer ist gerade die erfolgreichste Girl Group der Welt? Antwort darauf: Cat's Eye. Sechs junge Frauen aus vier Ländern singen gleich in eurem Radio. Ihr hört Cat's Eye mit Animal auf SR1.
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noch heute drüber. Miles Smith hat einen seiner ersten Songs mit 11 für ein Mädchen aus seiner Klasse geschrieben. Endresultat war, sie hat ihn danach eiskalt ignoriert. Würde sie heute bestimmt nicht mehr machen. Jetzt auf SR1. Stargazing. Da.

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2: 12.000 Teilnehmer bei DGB-Kundgebung in Saarbrücken. Gigantische Messe für den Papst in Paris. Das Wetter im Saarland bis zum Abend sonnig bei maximal 28 Grad. 14 Uhr. Der Deutsche Gewerkschaftsbund DGB hat von der Bundesregierung sozialgerechte Reformen gefordert. DGB-Chefin Fahimi betonte beim Protesttag in Essen, man sei bereit für Veränderungen, aber nicht indem Arbeitnehmerrechte geschliffen, soziale Sicherheit gekürzt und die Lebensleistung entwertet werde. Auch in Saarbrücken wurde gegen die geplanten Reformen protestiert. SR-Info-Reporter Lars Ohlinger.
3: Schon seit mehreren Wochen trommelten die Gewerkschaften für den bundesweiten Aktionstag unter dem Motto »Hart verdient, deine Arbeit, deine Gesundheit, deine Rente«. In 15 Städten führte der Deutsche Gewerkschaftsbund Aktionen durch, die sich gegen einen Abbau von Leistungen des Sozialstaates richteten, wie bei der Rente. Die zentrale Veranstaltung für Rheinland-Pfalz und dem Saarland organisierte der DGB in Saarbrücken. Nach Gewerkschaftsangaben brachten dafür 50 Sonderbusse aus mehreren Orten im Saarland und Rheinland-Pfalz Teilnehmer in die Landeshauptstadt. Ab 11.30 Uhr nahmen dann 12.000 Menschen an einer Demonstration durch die Innenstadt von Saarbrücken teil. Die Abschlusskundgebung fand auf dem Schlossplatz statt.
2: Im Saarland werden anlässlich des Besuchs von Bundeskanzler Merz übermorgen zwei Flugverbotszonen eingerichtet. Laut Polizei gelten diese für das Werksgelände der Dillinger Hütte und für den Stadtbereich Saarlouis um die Gustav-Heinemann-Brücke. In den Flugverbotszonen sind alle Flüge von Flugmodellen und Drohnen untersagt. Der Mindestabstand zu den Bereichen beträgt laut Polizei gut 1,8 Kilometer. Mutwillig beschädigte Kabel der Deutschen Bahn haben in Nordrhein-Westfalen massive Störungen im Zugverkehr verursacht. Wie die DB mitteilte, kam es nahe der Stadt Gelsenkirchen bereits heute früh zu mehreren Signalstörungen. Die Störung habe bis zum Mittag 300 Züge im Nah- und Fernverkehr betroffen. Sie fuhren verspätet oder fielen sogar ganz aus. Die beschädigten Kabel sind laut Deutscher Bahn inzwischen zwar repariert, mit Störungen sei aber bis in den Nachmittag zu rechnen. In der thailändischen Hauptstadt Bangkok haben die Behörden nach schweren Regenfällen und Überschwemmungen den Katastrophenfall ausgerufen. Dem Gouverneur zufolge regnet es seit Donnerstagnachmittag fast ununterbrochen. Durch den Katastrophenfall können Menschen leichter umgesetzt werden. Die größte Gefahr drohe den Anwohnern an den Kanälen. Vor der großen Freiluftmesse in Paris mit Papst Leo haben sich bereits hunderttausende Menschen auf den Champs-Élysées versammelt. Die Messe beginnt um 15 Uhr. Rund 14.000 Sicherheitskräfte sind vor Ort. Aus Paris, Kai Rienecker.
4: Viele Metrostationen sind geschlossen. Den katholischen Organisatoren war es wichtig, dass alle Interessierten an dem Gottesdienst im Zentrum von Paris teilnehmen können. Die meisten Besucher werden den Papst bestenfalls über einen der 40 Großbildschirme sehen können. Über mehrere Kilometer verteilt sich die gigantische Menschenmenge auf den gesamten Champs-Élysées bis hinauf zum Triumphbogen und darüber hinaus. 600.000 Gläubige und sonstige Besucher sind angemeldet. Der französische Präsident Macron nimmt aus Gründen der Trennung von Staat und Kirche in Frankreich nicht an der Messe teil.
2: Auf der Landstraße zwischen Anscholz und Oberleuken hat es einen tödlichen Unfall gegeben. Laut Polizei sind zwei Autos frontal zusammengestoßen. Dabei kam der 34-jährige Fahrer des einen Fahrzeugs ums Leben. Die 37-jährige Fahrerin des anderen Fahrzeugs wurde schwer verletzt. Beide stammen aus dem Landkreis Merzig-Wadern. Die Unfallursache steht laut Polizei noch nicht fest. Ein Sachverständiger ist vor Ort. Das waren die Nachrichten mit Magnus Neuschwander. 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
1: 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Es bleibt bis Mittwoch so schön sommerlich wie heute. Was für Aussichten. Blauer Himmel und Temperaturen von knapp unter und knapp über 30 Grad. Heute schaffen wir 28, morgen schon 29 Grad. Dazu ganz viel Sonne und kaum Wolken.
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1: Es ist 2:04. Hallo Autofahrer. A623, Friedrichsthal Richtung Saarbrücken. Zwischen Dudweiler und Ludwigsberg Behinderungen. Hier läuft ein Feuerwehreinsatz. Die rechte Spur ist aktuell gesperrt. Die L177 ist zwischen Oberleuken und Orscholz in beiden Richtungen ebenfalls gesperrt. Nach einem Unfall. Wenn's geht, fahrt bitte drumherum. in Saarbrücken in der Innenstadt Behinderungen durch eine Demo, noch eine gute Stunde lang. Und die neuesten Blitzer, habt ihr uns gemeldet, die stehen in Oberbexbach, Obere Hochstraße, in Völklingen, Bismarckstraße und in der Ortsdurchfahrt von Ommersheim. Sagt Bescheid, wenn ihr noch was seht. 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
1: Hallo zusammen, Katrin Baron ist für euch hier. Nix mit kürzer treten für Taylor Swift nach der Hochzeit. Gestern hat sie 4 neue Songs für die Deluxe-Version ihres Albums The Life of a Showgirl veröffentlicht. Und diesen Song hier hat sie für Toy Story geschrieben. Sie ist halt einfach ein Workaholic. Ihr schaltet jetzt am Samstag hoffentlich mal schön ein paar Gänge runter. Schaffen kann jetzt Taylor und singt uns I knew it, I knew you.
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0: Ihr habt die Woche erfolgreich gemeistert und jetzt glänzt ihr auch noch hier.
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0: Die quizzigste Stunde am Samstagmittag im Saarland ist jetzt. Wir spielen noch vor 15 Uhr eine neue Runde, 2 aus 3. 3 Fragen aus 3 verschiedenen Kategorien warten auf euch. Und wenn ihr 2 richtig beantwortet, gibt es 100 Euro von uns und der Bank 1 Saar. Mitspielen geht über 0681 2131. Quizt mit uns bei 2 aus 3. Toi, toi, toi!

0: euer Sonnenbrillen-Samstag im Saarland. SR1 ist hier. Perfekter Song, um ein bisschen durch Saarland zu cruisen, oder? Aber bitte mit Arm draußen. Teddy Swims, Mr. Know It All, hört ihr in der nächsten halben Stunde auf SR1.
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0: 25 Grad in Perl und in Dillingen 26 Grad haben wir in Gersheim. Ein bisschen was geht da wirklich noch. Es sind heute maximal 28 Grad möglich mit ganz viel Sonne. Und der Sonntag, der wird morgen genauso schön. Noch ein Tick wärmer mit maximal 29 Grad.
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0: Gleich ist es 14.30 Uhr. Die L177 ist zwischen Oberleuken und Orscholz in beiden Richtungen immer noch nach einem Unfall gesperrt. In Saarbrücken in der Innenstadt immer noch Behinderungen, eine gute halbe Stunde wegen einer Demo. Und die neuesten Blitzer. Habt ihr uns gemeldet? Kostenlos an die 0800 700 8000. Danke für eure Infos. Geblitzt wird in Oberbexbach, in der oberen Hochstraße, Völklingen, Bismarckstraße und in der Ortsdurchfahrt von Ommersheim. Die Liste ist noch ein bisschen länger. 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
0: Hallo zusammen, Katrin Baron ist für euch hier. Und mit dem hier würden wir wirklich mal gerne 2 aus 3 spielen. Der müsste das ja im Durchmarsch schaffen. Er weiß ja alles. Teddy Swims, jetzt in eurem Radio. Er singt uns Mr. Know

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0: damit das Nachmittagstief an diesem Samstag keine Chance hat, quizzen wir uns wach.
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0: Es geht um 100 Euro von der Bank 1 Saar. Und die hätte gerne Jenny Schmidt aus Friedrichsthal. Guten Tag.
2: Hallo.
0: Du bist heute ganz schön fleißig, knoddelst nämlich zu Hause rum, aber hättest auch gerne noch ein kleines Taschengeld. Das klingt doch super.
2: Ja, das kann man immer gebrauchen.
0: Eben, ist so. Noch schnell für alle die Regeln. Es gibt 3 Fragen, 3 Kategorien und Jenny muss im besten Fall 2 richtig beantworten. Dann gibt's die 100 Euro. Oh, so, Aufgeregtheit gerade, Skala 1 bis 10.
2: 8 bis 9.
0: 8 bis 9, oh Mann, aber wir fiebern alle mit dir. Das wird. Ich habe ein gutes Gefühl. Mit was dürfen wir denn anfangen? Welche Kategorie? Saarland, Musik, Unterhaltung oder unnützes Wissen?
2: Ich würde mal mit unnützes Wissen anfangen.
0: Sehr schön. Das kommt selten vor. Finde ich gut, feiere ich total. Hier kommt deine Frage, Jenny. Karotten waren ursprünglich meistens lila und nicht orange. Stimmt oder stimmt nicht?
2: Stimmt.
0: Also sie waren lila vorher meistens?
2: Ja.
0: Korrekt. Nur noch eine Frage bist du entfernt von den 100 Euro. Was darf es jetzt sein? Musik, Unterhaltung oder Saarland?
2: Dann würde ich Musik, Unterhaltung nehmen.
0: Taylor Swift hat gestern 4 neue Songs veröffentlicht. Für welche NFL-Mannschaft spielt ihr Ehemann Travis Kelce?
2: Ach, Mist. Das weiß ich eigentlich. Ich muss mal kurz überlegen.
0: Ein paar Sekunden gebe ich dir auf jeden Fall. Es geht um Taylor. Da müssen wir auch mal vorne sein.
2: Oh, ich komme gerade nicht drauf, sorry.
0: Aber egal, es ist noch alles möglich. Wir haben noch die Saarland-Frage und ich glaube, das schaffst du. Was hat eine Grundschulklasse diese Woche auf ihrem Ausflug in Saarlouis verloren? Ihr Klassenbuch oder das Klassenmaskottchen?
2: Das Klassenmaskottchen, würde ich sagen.
0: Jawollo! Tatsächlich, gut für dich, traurig für die Klasse. Es ist Maskottchen, ein Plüschtier. Otter Ole ist nach wie vor verschwunden. Sehr traurig, aber in diesem Fall halt gut für dich, weil 100 Euro gehören dir.
2: Ja, wie cool. Ich freue mich.
0: Und übrigens, es sind die Kansas City Chiefs. Für die
2: spielt Travis Kelce. Ja, stimmt. Kansas, ja. Mhm.
0: Da, aber man sieht jetzt halt hier Taylor im Moment immer im Trikot auf der Fantribüne und mitfeiert. Und egal, aber 100 Euro gehören dir. Tolles
2: cool.
0: Wochenende, oder?
2: Ja, super, mega.
0: Jetzt mach noch was Schönes, nicht nur produktiv sein, gönn dir auch noch irgendwie ein bisschen Zeit in der Sonne.
2: Ja, mache ich mit den Kids noch auf jeden Fall.
0: Viel Spaß.
2: Dankeschön.

0: bis zum letzten Tastenanschlag. Marcone, Walking in Memphis. SR1 ist hier. Für euer Wochenende haben wir ganz viel Musik für euch. Gleich absolutes Ohrwurmrisiko wegen Waven Lanay, gleich in eurem Radio. Dazu wird's richtig schön sommerlich, passend zum Wetter, mit Shakira. Und ihr hört Gentleman. Zusammen mit Michael Patrick Kelly in Wildfire, gleich auf SR1.
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dabei draußen sitzen und sich vielleicht ein großes Eis gönnen. Shakira, La Tortura für euren sonnigen Samstagnachmittag mit SR1. Freut euch, es geht gleich weiter mit Jessica Werner, die begleitet euch weiter durchs Wochenende. Ihr lasst es euch bitte gut gehen. Das wäre mein Auftrag an euch an dieser Stelle. Und jetzt gönnen wir uns noch gemeinsam Raven Lanay. Achtung, Ohrwurmgefahr. Aber lohnt sich. Love me not. Wir hören uns ganz bald wieder. Im Studio war Katrin Baron. Schönes Wochenende noch. Sirena.

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2: Entscheidung über deutschen Olympiabewerber gefallen. Block 3 in Kattenom für Wartung heruntergefahren. Das Wetter im Saarland bis zum Abend sonnig, maximal 28 Grad. 15 Uhr. München ist die Stadt, die sich um die Ausrichtung der kommenden Olympischen Sommerspiele bewerben darf. Das ist das Ergebnis der außerordentlichen Mitgliederversammlung des Deutschen Olympischen Sportbunds in Baden-Baden. Für SR Info Holger Kühner.
3: Zuvor hatten die Delegierten des Deutschen Olympischen Sportbundes in einer geheimen Wahl München den Vorzug vor Köln und der Region Rhein-Ruhr gegeben. In München fanden die Olympischen Spiele bereits 1972 statt. Im Olympiapark von damals sollen Sportarten wie Klettern, Skateboard und BMX stattfinden. Die Segelwettbewerbe werden in Kiel ausgetragen. München soll sich nun vorbereiten für die Kandidatur um die Olympischen Spiele 2036, 40 oder 44. Bereits im kommenden März wird das Internationale Olympische Komitee entscheiden, ob München in die nächste Bewerbungsphase für die Olympischen Spiele 2036 aufgenommen wird.
2: In ganz Deutschland haben Menschen gegen die Reformvorhaben der Bundesregierung demonstriert. Veranstaltungen gab es in insgesamt 15 Städten, darunter in Saarbrücken. Hier nahmen etwa 12.000 Menschen an der Demonstration durch die Innenstadt teil. Die Abschlusskundgebung fand auf dem Schlossplatz statt. Bei der Kundgebung in Essen sagte DGB-Chefin Fahimi, gerade wenn sich die Wirtschaft verändere, brauchten die Menschen Sicherheit und einen Sozialstaat. Die Proteste richteten sich unter anderem gegen eine drohende Abschaffung des 8-Stunden-Tages und gegen die Attestpflicht ab dem ersten Krankheitstag. Der deutsche Digitalminister Wildberger dringt auf eine weltweite Zusammenarbeit, um künstliche Intelligenz stärker zu kontrollieren. Der CDU-Politiker sagte der Funke Mediengruppe, er sehe für eine internationale Vereinbarung gute Chancen. Oliver Neuroth berichtet.
4: Es geht um das Szenario, vor dem KI-Fachleute seit Monaten warnen, dass leistungsfähige KI-Systeme außer Kontrolle geraten und Ziele verfolgen könnten, die nicht im Interesse der Menschheit liegen. Etwa durch eigenständige Hackerangriffe oder Datenklau. Digitalminister Wildberger versucht zu beruhigen, wir seien der künstlichen Intelligenz nicht hilflos ausgeliefert. Sein Vorschlag, ein Sicherheitskatalog, international abgestimmt, der KI-Programme nach dem neuesten Stand der Technik überprüft, um sie nicht zu einer Gefahr werden zu lassen. Wildberger regt an, ein neues Kontrollorgan zu schaffen. Als Beispiel nennt er die Internationale Atomenergiebehörde. Sie kontrolliert die friedliche Nutzung der Kernenergie. Der CDU-Minister stellt sich ein Pendant für die KI-Nutzung vor, eine Art Sicherheitsaufsicht der Staaten.
2: Bei einer schweren Explosion in der griechischen Hauptstadt Athen sind 6 Menschen ums Leben gekommen. Dabei handelt es sich nach übereinstimmenden Medienberichten um 4 Touristen aus den USA, einen Briten und eine Griechin. Das 3-stöckige Haus in dem bei Touristen beliebten Viertel war nach der Explosion gestern früh eingestürzt. Ursache war vermutlich ein Gasleck. Im Atomkraftwerk Kattenom ist vergangene Nacht Block 3 heruntergefahren worden. Gründe sind der Austausch von einem Drittel der Brennstäbe. Die Abschaltung wird regelmäßig genutzt, um Wartungsarbeiten vorzunehmen. Der Betreiber EDF schreibt von 4.500 Kontroll- und Wartungsarbeiten. Dazu gehörten zum Beispiel Arbeiten an Armaturen und Kamerainspektionen des Reaktorbehälters. George Russell hat in der Formel 1 seinen ersten Sieg seit 3 Monaten gefeiert. Der Mercedes-Pilot gewann den Großen Preis von Aserbaidschan vor dem Red Bull-Duo Max Verstappen und Isaac Aja. WM-Spitzenreiter Kimi Antonelli im anderen Mercedes wurde nach seinem Start von Platz 16 am Ende Fünfter. Das waren die Nachrichten mit Magnus Neuschwander. 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
1: Sommersonne, Saarland. Blauer Himmel, ein paar Schleierwölkchen, 24 bis 28 Grad heute. Morgen sogar bis 29 Grad. Für abends ist dann aber definitiv Zwiebellook angesagt. Es kühlt sich vor allem in der Nacht dann runter auf bis zu 6 Grad.
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1: Die L177 ist zwischen Oberleuken und Orscholz in beiden Richtungen gesperrt. Dort hat es einen Unfall gegeben. Dann die neuesten Blitzer. Oberbexbach in der oberen Hochstraße. Völklingen in der Bismarckstraße und in der Durchfahrt von Ommersheim wird auch geblitzt. 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
6: So, jetzt aber Jessica Werner hier. Ich wünsche euch einen schönen Nachmittag. Bei diesem Wetter braucht man gar keinen Herbsturlaub mehr, ne? Sonst fährt man ja um diese Zeit immer gern in die Sonne. Aber die Sonne haben wir jetzt einfach mal ins Saarland geholt. Und gleich hier auf SR1 Max Mutzke mit Welt hinter Glas und Bibi Rexha, New Religion, jetzt für euch.
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0: zwischen European Queen, Caribbean Queen und das hier. Michael Schulte, Beautiful Reason, kennt ihr. Nicht nur Popstar, auch Papa von zwei Söhnen und beides fordert. Und da vermischen sich die Lebensbereiche auch sehr gern mal.
1: Ist ein Song, den ich geschrieben habe für meine beiden Söhne, Luis und Lenny. In dem Song geht's darum, wie wichtig es ist, dass Kinder heutzutage aber generell einfach behütet aufwachsen, dass sie immer das Gefühl haben, da ist jemand da, der mir hilft, wenn es mal nicht so läuft im Leben, und auch sinnbildlich dafür dieses typische, wenn man nachts mal das Licht ausmacht, wenn sie einschlafen und dann vielleicht Angst bekommen, weil sie denken, da sind Monster unterm Bett oder generell Monster auf dieser Welt, dass man dann vielleicht ein Licht anlässt und einfach auch für sie da ist.
0: Ja, und die Monster vertreiben mit Papa und seiner Gitarre am Bett, das kann man sich doch sehr gut vorstellen. Und jetzt hört ihr den passenden Song dazu, von dem er gerade gesprochen hat. Ist gestern rausgekommen, ganz frisch für euch hier auf SR1. Cover You, Michael Schulte.

0: Heute die letzten Reste aus der Sonnencreme gepresst. Nochmal bis zu 28 Grad. Macht euch einen entspannten Samstag gleich mit DJ Goja, Michiko. Außerdem am Start Dua Lipa und Masterpiece nach 3:30 hier auf SR1.
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0: Und gleich haben wir es 3:30.
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0: Blauer Himmel, ein paar Schleierwölkchen unterwegs. Ansonsten noch mal richtig sonnig und warm im Saarland. Bis zu 28 Grad. Morgen sogar noch ein Grad mehr. Bis 29 Grad sind angesagt. Allerdings für abends dann doch ein Jäckchen mitnehmen. Heute geht es auch noch mal runter in der Nacht auf bis zu 6 Grad.
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0: A8 Pirmasens Richtung Saar Louis zwischen Neunkirchen-Kohlhof und Oberstadt. 1 Kilometer Stau, da ist ein defektes Fahrzeug auf der rechten Spur im Baustellenbereich. Dann die Landstraße zwischen Oberleuken und Orscholz in beiden Richtungen nach einem Unfall gesperrt. Die neuesten Blitzer für euch in Oberbexbach in der oberen Hochstraße, in Völklingen in der Bismarckstraße und in der Durchfahrt Ommersheim wird geblitzt. Alles Wichtige zum Verkehr findet ihr jederzeit auch bei SR1 in der ARD Sounds App. Klickt euch da mal durch und wenn ihr noch was seht an Staus, Behinderungen oder auch Blitzern, 0800 700 8000. Kommt gut an.
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0: Jessica Werner hier, kennt ihr das? So alte Glückwunschkarten, die man nicht so gerne wegschmeißen will, findet man dann irgendwann in der Ecke und wirft sie dann doch weg. Ja, da sollte man aber noch mal reingucken, denn ganz schnell hat man da auch mal 50 Euro entsorgt. Was seid ihr denn schon versehentlich losgeworden? Eure Tipps gleich hier.
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0: So, jetzt der entspannte Teil des Tages. Samstags ist ja bei vielen der Putztag, irrt ist er eins. Und wenn man da so in seinem Elan ist, ist ja auch schnell mal was weggeworfen, was man eigentlich noch behalten wollte. Ich erinnere mich da an so einen Gummiring von einer Trinkflasche, der auf einmal weg war. Die Flasche, ja, läuft seitdem aus. Ziemlich doof. Sowas kennt ihr auch. Was habt ihr denn schon aus Versehen weggeworfen, Mona aus Lebach?
1: Der Pizzaschneider. Also ich hatte den in der Pizzaverpackung und habe das halt nicht gemerkt und habe den leider gesamt mit der Pizzaverpackung weggeworfen. Und dann war er halt weg und es war noch ein richtig guter Pizzaschneider. War ein bisschen ärgerlich, aber er war weg.
0: Ja, Besteck oder Pizzaschneider mit dem Karton weg ist, glaube ich, auch so ein Klassiker. Ne? Genauso wie das hier, woran Judith immer noch denken muss.
2: Als ich Jugendliche war, hatte ich meine Zahnspange weggeworfen, die ich dann mal in ein Tempo gewickelt hatte, als ich gegessen habe. Und dieses Tempo ist dann tatsächlich in der Mülltonne gelandet, aus Versehen. Ja. Nach ewig langem Suchen habe ich sie dann auch gefunden und nach gründlicher Reinigung. Ja, konnte ich sie dann auch nochmal verwenden, ja.
0: Wenn ihr Kinder habt, dann könnte euch das möglicherweise bekannt vorkommen.

0: Hallo Autofahrer.
1: What you waiting for? No, what you waiting for?
0: Was aktuell ist reingekommen von der 1 Saarbrücken-Trier zwischen Tholey und Hasborn? Gefahr durch Gegenstände auf der Fahrbahn. Gute Fahrt wünsche ich euch mit SR1.

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3: DOSB entscheidet sich für Olympiabewerber München. Der FC Homburg verliert sein Auswärtsspiel in Steinbach. Das Wetter im Saarland bis zum Abend sonnig bis 28 Grad. 16 Uhr. München bewirbt sich um die Austragung der Olympischen und Paralympischen Spiele der kommenden Jahre. Die bayerische Landeshauptstadt setzte sich bei einer außerordentlichen Mitgliederversammlung des Deutschen Olympischen Sportbunds gegen die Region Köln-Rhein-Ruhr durch. Sportarten wie Klettern, Skateboard und BMX sollen im Münchner Olympiapark der Spiele von 1972 ausgetragen werden, die Segelwettbewerbe in Kiel. Das Internationale Olympische Komitee will schon im März entscheiden, ob München in die nächste Bewerbungsphase für die Spiele 2036 aufgenommen wird. Zum Konzept der SPD für einen Pflegekostendeckel sind neue Einzelheiten bekannt. Das Konzept, das der ARD exklusiv vorliegt, stammt vom saarländischen Gesundheitsminister Jung. Er hat es jetzt seinen Länderkollegen vorgelegt. Aus Berlin, Ruth Kirchner.
4: Nach Informationen des ARD-Hauptstadtstudios will sich die SPD die Vorschläge zu eigen machen. Hintergrund sind die ständig steigenden Kosten der Pflege. Im Bundesdurchschnitt müssen Pflegebedürftige im ersten Jahr im Pflegeheim rund 3.400 Euro pro Monat aus eigener Tasche zahlen. Der größte Teil davon entfällt auf den sogenannten einrichtungseinheitlichen Eigenanteil, der derzeit im Schnitt bei 1.775 Euro liegt. Das Konzept aus dem Saarland sieht vor, diesen Anteil in einem ersten Schritt bei 1.500 Euro zu deckeln. In den ersten 12 Monaten im Pflegeheim würde das eine Entlastung von 275 Euro monatlich bedeuten.
3: In einem zweiten Schritt soll der Eigenanteil auf unter 1.500 Euro sinken können. Die Kosten für Unterbringung und Verpflegung, Pflege und Betreuung kommen wie bisher dazu. Der deutsche Digitalminister Wildberger dringt auf eine weltweite Zusammenarbeit, um künstliche Intelligenz stärker zu kontrollieren. In einem Interview mit der Funke Mediengruppe schlägt der CDU-Politiker einen international abgestimmten Sicherheitskatalog vor, der KI-Programme nach dem neuesten Stand der Technik überprüft. Außerdem bringt der Digitalminister eine Kontrollbehörde nach dem Vorbild der Internationalen Atomenergiebehörde ins Spiel. Gleichzeitig müsse man auch die KI-Unternehmen selbst haftbar für mögliche Schäden machen. Man sei der KI nicht hilflos ausgeliefert. Bei einem Frontalzusammenstoß von zwei Autos ist im Nordsaarland ein 34-Jähriger ums Leben gekommen. Wie die Polizei mitteilte, wurde die 37 Jahre alte Fahrerin des anderen Autos eingeklemmt und schwer verletzt. Die beiden Fahrzeuge waren heute Morgen auf einer Landstraße zwischen Mettlach-Orscholz und Perl-Oberleuken kollidiert. Weshalb ist noch unklar. Ein Sachverständiger soll die Unfallursache klären. Formel-1-Pilot George Russell hat den Großen Preis von Aserbaidschan gewonnen. Der Mercedes-Pilot setzte sich auf dem Kurs in der Hauptstadt Baku durch und feierte den ersten Rennsieg seit 3 Monaten. Achim Scheu.
5: Sein Rückstand in der WM-Gesamtwertung auf seinen Teamkollegen Kimi Antonelli beträgt noch 66 Punkte. Das Wochenende in Baku war somit vor allem ein moralischer Sieg für den Briten. Kimi Antonelli, nur vom Platz 16 aus gestartet, wurde am Ende Fünfter. 8 Rennen stehen noch aus. Der Italiener bleibt Topfavorit auf den Titel. Mercedes also auch in Aserbaidschan dominant, aber Red Bull konnte auch überzeugen. Max Verstappen wurde Zweiter, Isaac Hadja Dritter. Das Ferrari-Duo Charles Leclerc und Lewis Hamilton belegte die Plätze 4 und 6. Nico Hülkenberg verpasste im Audi als Elfter knapp die Punkte.
3: In der Fußball-Regionalliga hat der FC Homburg sein Auswärtsspiel verloren. Der FCH unterlag in Steinbach soeben mit 0:1. Das waren die Nachrichten mit Magnus Neuschwander. 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
2: Heute pressen wir die letzten Reste aus der Sonnencreme. Es ist sonnig, leichte Schleierwölkchen unterwegs, 24 bis 28 Grad im Saarland. Morgen noch ein Tickchen wärmer bis 29, aber abends wird's dann doch recht frisch.
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2: Und Vorsicht A1, Saarbrücken Richtung Trier. Zwischen Tholey und Hasborn liegen Gegenstände auf der Fahrbahn. Dann geht's auf die A8 Pirmasens Richtung Saarlouis. Zwischen Neukirchen-Kohlhof und Oberstadt 1 Kilometer Stau. Da ist ein defektes Fahrzeug im Baustellenbereich stehen geblieben auf der rechten Spur. Dann die Landstraße zwischen Oberleuken und Orscholz in beiden Richtungen nach einem Unfall gesperrt. Und die neuesten Blitzer in Oberbexbach in der oberen Hochstraße, in Völklingen in der Bismarckstraße und in der Durchfahrt Ommersheim wird geblitzt. Alles Wichtige zum Verkehr könnt ihr jederzeit lesen und hören bei SR1 in der ARD Sounds App. Kommt gut an.
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2: Jessica Werner hier. Langsam kommen wir zum gemütlichen Teil des Tages. Die ersten Schwenker brutzeln. Das letzte schöne Sommerwochenende im Saarland. Vielleicht. Schönen Samstag euch.
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0: Samu Haber-Fans wissen es längst. Samu Haber kommt in die Region. Am 15. Oktober ist er mit seiner Good Boy Tour in der Rockhall in Luxemburg. Er ist mit seiner neuen Liveband unterwegs, wird richtig gerockt. Und die haben da beim Clubkonzert letztes Jahr schon gezeigt, was sie drauf haben. Wirklich cool, mit was für einer Energie Samu in seine Konzerte geht. Also Vollblutmusiker trifft er wirklich zu 100%. Auf die Frage hier bei seinem SR1 Unplugged nach einem Alternativjob hat er geantwortet:
1: Wenn ich kein Sänger wäre, wäre ich, es ist egal. I don't know. Maybe, no, I didn't really think about it.
0: Ja. Einfach kein Plan B, ne? So ist er. Samu Haber am 15. Oktober mit seiner Good Boy Tour in der Rockhall in Luxemburg. Und jetzt hier auf SR1. Mit Dancing with a Broken Heart. Samu Haber für euch an diesem Samstag.

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0: große Emotion gleich hier auf SR1. Wie kann man so viel Schmerz in seine Stimme geben? Dermot Kennedy mit Funeral gleich. Außerdem noch Tiffany Harris am Start und Maximo Park nach 16:30. Vorher das Wetter.
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0: Die Sonne scheint. Mehr gibt's heute auch gar nicht zu sagen. Bis 28 Grad, morgen bis 29. Also nochmal ein richtig schönes Sommerwochenende im Saarland.
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0: Die Landstraße zwischen Oberleuken und Orschholz ist in beiden Richtungen gesperrt nach einem Unfall. Außerdem die neuesten Blitzer Oberbexbach in der oberen Hochstraße, Völklingen in der Bismarckstraße und in der Durchfahrt Ommersheim wird geblitzt. Alles Wichtige zum Verkehr könnt ihr jederzeit lesen und hören bei SR1 in der ARD Sounds App und uns natürlich auch jederzeit noch was durchgeben unter der 0800 700 8000. Kommt gut an.
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0: So, München hat's gepackt. Die Stadt geht nochmal ins Rennen um die Olympischen Spiele. Wurde heute bekannt gegeben und entschieden. Was dafür spricht, ihr hört's gleich bei uns. Ich bin Jessica Werner.
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0: 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Viele haben es ja schon geahnt und seit heute Mittag ist es klar.
1: Sieger ist München.
0: Ja, Bundespräsident Steinmeier hat es verraten. München bewirbt sich also nochmal als Austragungsort für die Olympischen Spiele, hat die Bewerbung gewonnen und auch die Paralympischen Spiele, also gegen die Rhein-Ruhr-Metropole erstmal die Bewerbung gewonnen. Noch nicht dafür, die Olympischen Spiele austragen zu dürfen. Da gibt es noch ein Bewerbungsverfahren. Sollte das klappen, wäre es also nach 1972 das zweite Mal für München. Bayerns Ministerpräsident Söder sieht die Fackel aber schon in seiner Landeshauptstadt.
2: Eine der großen Stärken ist dieses One Village Konzept. Das war ja auch die Idee, die wir in Paris gesehen haben. Das waren so begeisternde Spiele, alles an einem Ort, innerhalb weniger Sekunden von einem Sportevent zum anderen zu gehen. Du schaust beim Schwimmen in der See, drehst dich um und die Radfahrer fahren vorbei und um die Ecke dann ist das nächste Event. Und deswegen glaube ich, hat das Paris auch uns, auch mich persönlich übrigens, noch total geflasht.
0: Ja, und genau dieses Konzept verfolgt eben auch München. Aber die Stadt muss auch Gas geben, auf jeden Fall noch, was die Infrastruktur angeht, die Straßen und auch den ÖPNV. 2029 nämlich fällt schon die Entscheidung für 2036. SR1 hier.

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3: München geht für Deutschland ins Olympiarennen. Der FC Homburg verliert sein Auswärtsspiel in Steinbach. Das Wetter im Saarland auch am Abend sommerlich sonnig und warm. 17 Uhr. München bewirbt sich um die Austragung der Olympischen und der Paralympischen Spiele der kommenden Jahre. Die bayerische Landeshauptstadt setzte sich bei den Delegierten des Deutschen Olympischen Sportbunds in geheimer Wahl gegen Köln und die Region Rhein-Ruhr durch. Im Münchner Olympiapark sollen dabei Wettbewerbe wie Klettern, Skateboard oder BMX stattfinden. Frank Hollmann berichtet.
4: Dazu Kanuslalom in Augsburg, Segeln in Kiel und Fußball in weiteren Städten von Stuttgart bis Nürnberg. Herz aber bleibt der Olympiapark von 72 mit seinem ikonischen Zeltdach. Was es nicht gibt, soll temporär entstehen. Wie bei den European Championships 2022. Mit Wettkampfstätten in Messehallen und mitten in der Stadt. Wettkampfstätten, die nach den Spielen wieder verschwinden. So wie in Paris. Klar ist aber auch, München muss Gas geben. Vor allem bei der Infrastruktur, bei Straßen und ÖPNV. 2029 fällt die Entscheidung, wer die Spiele 2036 bekommt. Es könnte München sein. Nicht viel Zeit.
3: Bundesinnenminister Dobrindt fordert für die europäische Grenzschutzagentur Frontex deutlich mehr Befugnisse. Vor einem Treffen mit zahlreichen anderen europäischen Innenministern in München nannte der CSU-Politiker als Beispiel die Massenankunft von Migranten in der spanischen Nordafrika-Exklave Ceuta im Sommer. Für derartige Fälle solle es eine eigene Frontex-Truppe geben, die im Schnellverfahren Rückführungen organisieren könne. EU-Kommissionspräsidentin von der Leyen hatte bereits vor wenigen Tagen einen neuen europäischen Krisenmechanismus in der Migrationspolitik vorgeschlagen. Außerdem kündigte Bundesinnenminister Dobrindt weitere Gespräche über die Errichtung von Abschiebezentren in Drittstaaten an. Rund 700.000 Menschen haben in Paris an einer Messe mit Papst Leo XIV. Auf der Place de la Concorde teilgenommen. Diese Zahl nannte der Vatikan. Damit seien sogar noch mehr Teilnehmer gekommen als ursprünglich erwartet. Der Papst legte die 2 Kilometer lange Strecke über die Champs-Élysées in seinem Papamobil zurück. Dabei winkte er der Menge zu und segnete auch Babys und Kleinkinder, die Helfer zu ihm brachten. An der Messe nahmen auch zahlreiche Politiker teil, unter ihnen Frankreichs Premier Le Cornu. In Kaiserslautern hat die Polizei eine positive Zwischenbilanz der heutigen Christopher Street Day Parade gezogen. Den Angaben zufolge verlief der Demonstrationszug in der Innenstadt mit über 2500 Teilnehmern friedlich. Auch der Verkehr sei nicht zu stark beeinträchtigt worden. Die Veranstaltung mit Musik, Show und politischen Beiträgen auf dem Schillerplatz wird voraussichtlich bis zum Abend dauern. Daneben wird in der Kaiserslauterer Fruchthalle erstmals ein queer-feministisches Literaturfestival stattfinden. In der Fußballregionalliga Südwest hat der FC Homburg sein Auswärtsspiel verloren. Die Homburger unterlagen Steinbach 0:1. SR-Reporter Frank Grundhefer.
5: In der Anfangsphase mittelprächtige Chancen auf beiden Seiten, dann Eckball Steinbach. Direkt verwandelt, aber zuvor offensiv faul an FCH-Keeper Geld. Treffer zählt nicht. 120 Sekunden danach wieder Ecke Steinbach. Jetzt von der anderen Seite und wieder direkt ins lange Eck. Dieses Mal alles korrekt. Vierrad bringt das Heimteam in Führung. Zweiter Abschnitt. Die Gastgeber drücken auf das 2:0. Homburg übersteht die Drangphase, kommt dann seinerseits durch Joachims zu einer Top-Chance. Ein Tor aber gelingt dem FCH nicht. Grün-Weiß kassiert nach 4 Partien ohne Pleite heute eine knappe 0:1-Niederlage in Steinbach.
3: Das waren die Nachrichten mit Magnus Neuschwander. 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
2: Wetter. Heute sammeln wir noch ein paar Sonnenstrahlen für den kalten Herbst. Blauer Himmel, ein paar Schleierwölkchen im Saarland, 24 bis 28 Grad. Morgen geht es dann weiter mit dem Sammeln bis 29 Grad für den Abend. Dann aber definitiv Zwiebellook angesagt. In der Nacht geht's runter auf bis zu 6.
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2: Die Landstraße zwischen Oberleuken und Orschholz ist gesperrt in beiden Richtungen nach einem Unfall. Außerdem wird geblitzt in Oberbexbach, in der oberen Hochstraße, Völklingen, in der Bismarckstraße und in der Durchfahrt Ommersheim. Alles Wichtige zum Verkehr könnt ihr jederzeit lesen und hören bei SR1 in der ARD Sounds App. Kommt gut an.
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2: Schwenker und Schwenker. Sonne und Eisdiele. Martin Garrett und Ed Sheeran. Alles perfekte Teams für euch. Letztes gibt's jetzt mit Repeated. Schönen Samstag.
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0: entspannt geht's in den Samstagnachmittag. Ihr kennt sie, Leonie. Mit Don't Worry hier ist schon längst selbst ein Promi, aber nach wie vor auch Fan von einem anderen Promi.
1: 100% Robbie.
0: Also 100% Robbie. Na, welchen Robbie meint sie wohl? Klar, Robbie Williams. Leonie war letztens als VIP-Gast bei einer seiner Shows und da hat sie sich tatsächlich wie so ein richtiges Fangirl benommen.
2: Ich bin der größte Robbie Williams-Fan, schon seit ich 10 bin. Als Kind war ich total in ihn verliebt. Ich freue mich wahnsinnig auf die Show und hoffe, dass ich ihn Backstage treffen kann.
0: Und das hat geklappt. Leonie hat beim gleichen Sommerfestival wie Robbie Williams gespielt in Bratislava in der Slowakei und da hat sie tatsächlich ein Viertelstündchen mit ihm gechillt und ein bisschen gequatscht. Also Bucketlist, Robbie treffen und mit ihm chillen, Haken dran. Ihr hört sie jetzt, Leonie mit Remedy auf SR1.

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1: Und wir freuen uns auf die Sporties gleich. Dreimal gehört, direkt kann man mitsingen.
2: Gehst du mit? 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
1: Ohne dich geh ich kaputt. Gleich für euch hier auf SR1. Ruhiger wird's dann noch mit Luis Capaldi und Stella Lefty, auch hier nach 5:30.
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1: Und gleich ist es 5:30.
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1: Ja, sonnig ist es nach wie vor, bis zu 28 Grad im Saarland. Also macht euch noch einen richtig schönen Sommerabend, vielleicht sogar das letzte schöne Sommerwochenende. Morgen dann nochmal bis 29 Grad angesagt. Abends wird es dann doch recht frisch, also in der Nacht geht es runter auf bis zu 6 Grad. Definitiv Zwiebellook angesagt.
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1: Die Landstraße zwischen Oberleuken und Orscholz ist gesperrt, in beiden Richtungen nach einem Unfall. Außerdem wird geblitzt in Oberbexbach, in der oberen Hochstraße, in Völklingen, in der Bismarckstraße und in der Durchfahrt Ommersheim. Alles Wichtige zum Verkehr könnt ihr jederzeit lesen und hören bei SR1 in der ARD Sounds App und uns natürlich auch jederzeit was durchgeben. Das geht unter der 0800 700 8000. Kommt gut an.
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1: Yes, die Kaverna hier. 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

0: 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Vielleicht wart ihr auch vergangene Woche dabei, dir haben sich auf jeden Fall die Woche die letzten Schlüssel gesichert. Guten Morgen!
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0: Das ist definitiv einer der Songs, der auf die Playlist 2026 gehört. Tame Impala mit Dracula gibt's in einer Minute für euch. Auch All for One und Sabrina Carpenter.
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dem Song muss man einfach die Hand auf die Brust legen und laut mitschnibbeln. Hier hat SR1 am Samstag. Jetzt Sabrina Carpenter mit

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3: Bundesaußenminister Wadephul trifft russischen Amtskollegen Lavrov, EU-Innenministerberatin in München über Migration und das Wetter. Auch am Abend noch sonnig bis 28 Grad. 18 Uhr. Bundesaußenminister Wadephul hat seinen russischen Amtskollegen Lavrov in New York getroffen. Darum hatte Deutschland gebeten. Das Treffen fand am Rande der UN-Generaldebatte statt. Es ist das erste bilaterale Zusammenkommen der beiden Außenminister seit dem russischen Angriff auf die Ukraine. Aus Kreisen der deutschen Delegation hieß es, Wadephul habe Lavrov dabei aufgefordert, den gefährlichen Weg der Eskalation gegenüber Deutschland, Europa und der NATO zu verlassen. Bundesinnenminister Dobrindt will die europäische Grenzschutzagentur Frontex stärker bei Rückführungen einsetzen. Das sagte der CSU-Politiker anlässlich eines Treffens zu dem Thema mit anderen europäischen Innenministern in München. Daniel Knopp berichtet.
4: Die EU-Innenminister wollen einen neuen Krisenmechanismus etablieren. Getrieben durch Schleuser und kriminelle Banden komme es immer wieder zu Ausnahmesituationen an den europäischen Außengrenzen, sagt Bundesinnenminister Alexander Dobrindt. Es brauche deswegen in Situationen wie jüngst in Ceuta neue Regeln. Keine regulären Asylverfahren, sondern Schnellverfahren für Rückführungen, so Dobrindt im Bayerischen Hof. In Zukunft denkt Dobrindt auch an Frontex-Rückführungen in Drittstaaten außerhalb der EU, in sogenannte Return-Hubs, die eröffnet werden sollen.
3: SPD-Fraktionschef Miersch droht mit einem Stopp der Pflegereform. Gegenüber der Bild sagte er, der Vorschlag von Gesundheitsminister Linnemann sei ein Kürzungspaket. Er kritisierte, dass Linnemann bei der Pflegeversicherung erst sparen und Systemveränderungen dann in einer zweiten Reform nachschieben wolle. Miersch forderte schon jetzt strukturelle Änderungen. Anders als bisher geplant könnten Linnemanns Reformpläne nicht am Mittwoch ins Kabinett kommen. Die SPD will morgen über ihre alternativen Pläne beraten. Dazu gehört auch eine Forderung aus dem Saarland. Demnach soll ein Deckel für die Pflegekosten Bestandteil einer Pflegereform sein. München bewirbt sich um Olympische und Paralympische Spiele. Das ist das Ergebnis einer außerordentlichen Mitgliederversammlung des Deutschen Olympischen Sportbundes. Dort konnte sich die bayerische Landeshauptstadt in geheimer Wahl durchsetzen. Für SR Info Julius Richter.
5: Das Ergebnis war am Ende deutlich. 91 Stimmen fielen auf München, 50 auf die Bewerbung Köln-Rhein-Ruhr. Bayerns Ministerpräsident Markus Söder sprach von einer historischen Chance und betonte, man wolle nun alles geben, damit Deutschland sich gemeinsam als ein Land präsentieren könne. München bewirbt sich beim Internationalen Olympischen Komitee IOC um die Sommerspiele und Paralympics 2036, 2040 oder 2044. Das Münchner Konzept setzt auf kurze Wege und Wettkampfstätten rund um den Olympiapark. Dazu gesellt sich Kiel für die Segelwettbewerbe.
3: Im elsässischen Schirmeck gibt es jetzt eine Wand für die zivilen und militärischen Opfer des Zweiten Weltkriegs. Darauf sind die Namen von 44.000 Elsässern und Menschen aus dem lothringischen Departement Moselle, die im Zweiten Weltkrieg getötet wurden. Die Wand ist interaktiv, sodass man sich über das Schicksal jedes und jeder Einzelnen informieren kann. Zu den Getöteten gehören Widerstandskämpfer, Zivilisten, von den Nationalsozialisten Verfolgte, Opfer der Shoah und in französischer Uniform gefallene Soldaten. Außerdem die sogenannten Malgré nous, das sind die Elsässer und Lothringer, die gegen ihren Willen in die Wehrmacht eingezogen wurden und meist an der Ostfront umkamen. In der Fußballregionalliga Südwest hat der FC Homburg sein Auswärtsspiel verloren. Die Homburger unterlagen Steinbach 0:1. Das waren die Nachrichten mit Dominik Holl. 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
2: Jo, wir verlängern den Sommer noch ein bisschen im Saarland. Blauer Himmel, ein paar Schleierwölkchen unterwegs, 24 bis 28 Grad, morgen bis 29. Abends wird es dann doch ein bisschen frischer, da brauchen wir definitiv noch mal eine Jacke. Aber tagsüber, jo, stecken wir eigentlich noch im Sommer.
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2: A620 Saarlouis-Saarbrücken. In der Ausfahrt Bismarckbrücke ist ein Fahrzeug liegen geblieben. Dann die Landstraße zwischen Oberleuken und Orscholz. In beiden Richtungen nach einem Unfall gesperrt. Die neuesten Blitzer Oberbexbach in der oberen Hochstraße, in Völklingen in der Bismarckstraße und in der Durchfahrt Ommersheim wird geblitzt. Kommt gut an, 0800 700 8000, die kostenlose Stautenblitzer-Hotline. Und alles Wichtige zum Verkehr könnt ihr jederzeit lesen und hören bei SR1 in der ARD-Sounds-App.
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2: Jessica Werner hier. Wenn ihr die Sonne langsam satt habt und auch den Sommer, dann haben wir gleich den perfekten Song für euch von Lana Del Rey. Summertime Sadness gibt's nach Skeletons von Klock Klock.
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Hallo Autofahrer, Vorsicht auf der Landstraße zwischen Klarental und Großdrosseln sind mehrere Fahrzeuge liegen geblieben und zwar in beiden Richtungen. Kommt gut an mit SR1.

0: Ja, heute hören wir eher die Schwenker vom Nachbarn brutzeln auf dem Schwenker anstelle der Laubbläser. Aber die kommen bestimmt.
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2: Jetzt ist er wirklich so richtig da, der Herbst. Die ersten Laubbläser sind schon aus dem Süden zurückgekehrt. Laubbläser ist eben keine Jobbezeichnung.
3: Was machen Sie beruflich?
4: Ich bin Laubbläser.
2: Diese Teile machen natürlich vor allem Spaß. Man kann damit super frühmorgens an Wochenenden Nachbarn wecken. Und klar, Laubbläser helfen auch beim Laub zusammenpusten. Aber wenn der Laubhaufen dann fertig ist, stellen ja viele Männer fest, dass man das Laub dann aufheben muss, um es zu entsorgen. Und dann pusten sie es stattdessen irgendwie auf den Bürgersteig oder zum Nachbarn, so unter der Hecke durch. Ich arbeite gerade an einer ganz innovativen Erfindung, einen Laubentferner für Terrassen, der kein lautes Geräusch macht. Ich habe schon den Stiel und wahrscheinlich baue ich da unten so Borsten dran. Ich glaube, ich nenne es Besen.
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1: Adel Tawil macht sich bereit für euch. Lieder schmettern wir gleich mit hier auf SR1. Dann gibt's noch Dua Lipa und Meld nach 6:30. Und jetzt schauen wir mal, was das Wetter macht.
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1: Ja, nichts Neues eigentlich. Blauer Himmel, ein paar Wölkchen unterwegs. Es bleibt trocken. Bis 28 Grad gab es heute. Langsam kühlt es sich jetzt so ein bisschen ab. Die Jacke könnte jetzt so hier und da schon dabei sein, denn in der Nacht wird es dann nochmal ordentlich frisch. Geht runter auf 6 Grad. Morgen dann aber nochmal warm bis 29 Grad.
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1: Auf der Landstraße zwischen Klarental und Großrosseln sind mehrere Fahrzeuge in beiden Richtungen liegen geblieben. Dann A8 Luxemburg-Saarlouis zwischen Perlborg und Merzig-Wellingen ist die Fahrbahn ab 19 Uhr in beiden Richtungen gesperrt. Liegt an Wartungsarbeiten. Das Ganze dauert voraussichtlich bis morgen früh um 6. Dann die neuesten Blitzer Oberbecksbach in der Obere Hochstraße, in Völklingen in der Bismarckstraße und in der Durchfahrt Ommersheim wird geblitzt. Wenn ihr uns noch was durchgeben wollt, dann sagt Bescheid 0800 700 8000 geht natürlich kostenfrei. Und alles Wichtige zum Verkehr könnt ihr jederzeit lesen und hören bei SR1 in der ARD Sounds App.
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1: So, München ist vielleicht noch um weitere Festspiele neben dem Oktoberfest reicher, denn die Olympischen Spiele könnten nach München kommen. Auf jeden Fall will die Stadt ins Rennen gehen um die Bewerbung. Das ist heute rausgekommen. Sie wurde gewählt. Die Hintergründe gleich für euch hier auf SR1. Ich bin Jessica Werner.
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0: Illusion. Beste Musik von Dua Lipa hier auf SR1. Einen schönen Samstag euch. Ja, viele haben es geahnt. Seit heute ist es klar.
1: Sieger ist München.
0: München, der deutsche Kandidat für künftige Olympia-Bewerbungen. Die bayerische Landeshauptstadt hat sich durchgesetzt, deutlich gegen Köln-Rhein-Ruhr. SR1-Reporter Holger Kühner, ja, was hat denn da jetzt den Ausschlag gegeben?
2: Das Oktoberfest der FC Bayern München und der Olympiapark von den Spielen 1972.
0: Okay.
2: Drei Schlagwörter, aber auch drei internationale Markenzeichen, die man in der Welt kennt. Und eine deutsche Bewerbung muss sich nun gegen internationale Konkurrenz durchsetzen. Beide Konzepte, Köln-Rhein-Ruhr und München, wurden ja im Vorfeld vom DOSB mit sehr gut bewertet. Also beiden Städten hat man zugetraut, dass sie moderne Olympische Spiele organisieren können. Das Ergebnis von 91-50 Stimmen für München zeigt auch, dass die Delegierten schon einen Schritt weiter gedacht haben an die Kandidatur beim Internationalen Olympischen Komitee. Und für die aktuell knapp 100 Mitglieder spielt der Bekanntheitsgrad einer Stadt eben auch eine Rolle. Da hat München sicherlich bessere Chancen.
0: Gut, da strahlt München dann ein bisschen mehr als die Rhein-Ruhr-Metropolen. Ja, wie geht's denn da jetzt international weiter?
2: Beim IOC in Lausanne wartet man schon auf den deutschen Kandidaten. Man kann ein Konzept vorlegen, denn im März 2027 wird das IOC schon die nächste Stufe zünden und festlegen, mit welchen Städten man für die Spiele 2036 intensiver spricht. Es könnte sein, dass man die Spiele mal wieder nach Asien geben möchte. Dann wäre Europa, dann wäre München schon wieder raus. Ich glaube, dass München diese Hürde überspringen wird, weil auch die Bevölkerung nach einem Bürgerreferendum hinter der Kandidatur steht. Und das hat man beim IOC bereits freudig registriert.
0: Dann schauen wir mal. In 3 Jahren fällt übrigens die Entscheidung für Olympischen Spiele 2036, ob die nach München kommen. SR1 hier.

0: Free Like the Ocean. Ray Garvey für euch hier auf SR1. Gleich macht Tempest City weiter. Ah, ich liebe den Song. So richtig entspannt geht's hier in den Samstagabend. Self-Aware gleich für euch. Dann noch Michael Patrick Kelly und Shakira ist auch noch dabei.
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3: 19 Uhr. Der russische Außenminister Lavrov hat Europa Kriegstreiberei vorgeworfen. Das sagte er bei einem Auftritt vor der Generalversammlung der Vereinten Nationen in New York. Lavrov behauptete in seiner Rede, die europäischen Staaten täten alles, um friedliche Lösungen im Ukraine-Krieg zu verhindern. Zuvor hatte sich der russische Außenminister mit seinem deutschen Amtskollegen Wadefuhl getroffen. Es war das erste Mal seit Beginn des Ukraine-Kriegs, dass ein solches bilaterales Treffen stattfand. Aus Kreisen der deutschen Delegation hieß es, Wadefuhl habe Lavrov aufgefordert, den Weg der Eskalation zu verlassen. Israel hat vor dem Hamas-Überfall 2023 offenbar auch Warnungen aus Ägypten erhalten. Das berichtet das US-Magazin The Atlantic. Demnach war der ägyptische Geheimdienstchef Kamel rund zwei Wochen vor dem 7. Oktober 2023 nach Israel gereist. Dort warnte er vor einer Mobilisierung der Hamas für einen Angriff. Unklar ist jedoch, mit wem sich Kamel getroffen hatte. Israels Ministerpräsident Netanyahu hatte bislang stets abgestritten, Warnungen aus Ägypten erhalten zu haben. Auch ein direktes Treffen mit Kamel habe es demnach nicht gegeben. Papst Leo XIV. Hat heute einen großen Gottesdienst auf der Place de la Concorde in Paris gefeiert. Die Messe war Teil der viertägigen Frankreich-Reise des Oberhaupts der katholischen Kirche. Für SR Info Kai Rienecker.
4: Nach Angaben des Vatikans und unter Berufung auf die französischen Behörden sollen etwa 800.000 Menschen dabei gewesen sein. Damit war es vermutlich einer der größten Gottesdienste, der jemals in der Pariser Innenstadt abgehalten wurde. Die meisten Besucher konnten die Messe nur auf den zahlreichen Großbildschirmen verfolgen. Tausende von Sicherheitskräften sorgten für einen reibungslosen Ablauf. Der französische Präsident Macron war aus Gründen der in Frankreich geltenden Trennung von Staat und Kirche nicht anwesend, hatte aber seinen Premierminister geschickt. In einer Botschaft erklärte Macron nach dem Gottesdienst, dass Frankreich stolz sei, Papst Leo XIV. Zu empfangen und diese monumentale Messe im Herzen von Paris ausgerichtet zu haben.
3: Im Atomkraftwerk Cattenom ist vergangene Nacht Block 3 heruntergefahren worden. Gründe sind der Austausch von einem Drittel der Brennstäbe. Die Abschaltung wird regelmäßig genutzt, um Wartungsarbeiten vorzunehmen. Der Betreiber EDF schreibt von 4.500 jährlichen Kontroll- und Wartungsarbeiten. Dazu gehörten etwa Arbeiten an Armaturen und Kamerainspektionen des Reaktorbehälters. Bundesverkehrsminister Bilger ist unzufrieden mit dem Sanierungstempo der Bahn. Wie der CDU-Politiker dem Magazin Spiegel mitteilte, betrifft dies die Modernisierung von Gleisen, Weichen sowie Bahn- und Sicherheitstechnik. Man könne niemandem erklären, warum Pendlerstrecken so lang gesperrt würden und die Situation danach noch immer nicht besser sei. Zugleich beteuerte Bilger sein Ziel, dass bis 2029 70% der Fernzüge pünktlich kommen sollen. Angesichts des Sanierungsstaus sei das Ziel ambitioniert. Das waren die Nachrichten mit Dominik Holl. 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Das Wetter. In der Nacht sternklar bei 14 bis 5.
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5: A8 Luxemburg-Saarlouis. Zwischen Perlborg und Merzig-Wellingen ist die Fahrbahn ab 19 Uhr in beiden Richtungen wegen Wartungsarbeiten gesperrt. Bis voraussichtlich morgen 6 Uhr. A8 Saarlouis-Pirmasens. Zwischen Merchweiler und Friedrichsthal-Bildstock in beiden Richtungen Behinderungen an einer Baustelle. Bis voraussichtlich Mittwoch. A8 Saarlouis Richtung Luxemburg. Der Rastplatz Niedmündung ist wegen einer Baustelle gesperrt. Bis 3. Oktober. A620 Saarlouis Richtung Saarbrücken. Die Einfahrt Völklingen-Geislautern ist wegen einer Baustelle gesperrt. Bis 8. Oktober. Regionalverband Saarbrücken. Auf der L163 zwischen Klarental und Großrosseln kommt es nach einem Unfall mit mehreren Fahrzeugen in beiden Richtungen zu Verkehrsbehinderungen.
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6: 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Hallo, schön, dass ihr da seid. Taylor Swift fängt an.
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0: Hier ist Pop, eure Abendshow am Samstagabend. 10:50, viertel nach sieben. Hallo, wir hoffen, es geht allen gut. Keine Bundesliga. Buh, ja gut, morgen Länderspiel. Kloppo Nummer 2, ne? Griechenland in Augsburg, okay. Wir gucken ein bisschen weiter in die Zukunft. Also Olympia in Deutschland wäre da auch mal wieder was, oder? Ihr habt's gehört, die Abstimmung läuft ja, beziehungsweise das Auswahlverfahren läuft. Ein paar wichtige Leute sagen jetzt ja, München soll es machen, ne? Die Olympia-Bewerbung für Deutschland. Die Region Köln, Rhein-Ruhr ist ja raus, Berlin auch schon. Habt ihr in den Nachrichten vielleicht schon gehört heute? Unser ARD-Reporter Holger Kühner. Ja, wie geht's denn jetzt weiter?
1: Beim IOC in Lausanne wartet man schon auf den deutschen Kandidaten. Der DOSB befindet sich zwar schon im regelmäßigen Austausch mit dem IOC, nun wird es aber konkret. Man kann ein Konzept vorlegen, denn im März 2027 wird das IOC schon die nächste Stufe zünden und festlegen, mit welchen Städten man für die Spiele 2036 intensiver spricht. Es könnte sein, dass man die Spiele mal wieder nach Asien geben möchte, dann wäre Europa, dann wäre München schon wieder rein. Raus. Ich glaube, dass München diese Hürde überspringen wird, weil auch die Bevölkerung nach einem Bürgerreferendum hinter der Kandidatur steht. Und das hat man beim IOC bereits freudig registriert.
0: Freudig. Also die Entscheidung dann 2029, ob München auch wirklich Olympiastadt wird.
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Die 80er haben angerufen, sie wollen Nena zurück. Hallo, hier ist Pop, eure Abendshow. 20 nach 7 ist es, am Samstag. Sollen wir schon ein bisschen den Fuß wippen lassen, mit ein bisschen Elektrozeug. Neptunica, die zwei Jungs von Neptunica, die gibt es schon ewig lang, die haben schon ewig lange machen die Sachen. Über 10 Jahre, wir haben so nach 80 Singles, haben wir gerade mal geguckt, haben wir mal aufgehört zu zählen. Sehr erfolgreich, die beiden von Neptunica, Maximilian aus Berlin und Nicolas aus Bremen. Die haben mal zusammen angefangen und mittlerweile macht Maximilian nur noch alleine. Unter dem Namen Neptunica Musik. Nicolas ist aber ab und zu, sind nicht zerstritten. Nein, nein, nein. Nicolas hat nur anderes zu tun. Was ist ein Geheimnis? Nee, Nicolas ist ab und zu auch als Produzent noch dabei. Also wenn man so auf deutschen Dance steht oder sehr in der Clubszene drin ist, dann kennt man Neptunica. Aber so richtig in der Masse sind die noch nicht angekommen. Ändert sich vielleicht jetzt gerade, weil sie haben ein ziemliches Ding am Start. What If, schon seit ein paar Monaten raus, zwei Monate oder so. Neptunica, What If, das machen wir euch jetzt mal hier bitte schön an.

0: Es ist 19:30.
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2: Heute Nacht ist es verbreitet sternenklar und trocken. Im Verlauf bilden sich in den Flusstälern örtlich Nebelfelder. Die Tiefstwerte liegen zwischen 14 und 5 Grad. Morgen scheint erst verbreitet die Sonne, bevor im Tagesverlauf von der Mosel ein paar Wolken aufziehen. Es bleibt überall trocken und die Höchstwerte liegen zwischen 26 und 29 Grad. Am wärmsten wird es an der Saar.
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3: A8 Luxemburg-Saarlouis. Zwischen Perlborg und Merzig-Wellingen ist die Fahrbahn ab 19 Uhr in beiden Richtungen wegen Wartungsarbeiten gesperrt. Bis voraussichtlich morgen 6 Uhr. A8 Saarlouis-Pirmasens. Zwischen Merchweiler und Friedrichsthal-Bildstock in beiden Richtungen Behinderungen an einer Baustelle. Bis voraussichtlich Mittwoch. Regionalverband Saarbrücken. Auf der L163 zwischen Klarental und Großrosseln kommt es nach einem Unfall mit mehreren Fahrzeugen in beiden Richtungen zu Verkehrsbehinderungen.
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0: Hallo Deutschland, hier ist Pop eure Abendshow am Samstag. Was ist? Ihr habt noch gar nicht gelacht heute so richtig? Das gibt's doch gar nicht. Es ist schon fast wieder dunkel. Das ändern wir sofort. Das machen wir mit Comedy-Urgestein Michael Mittermeier. Der freut sich, dass viel über Gefühle gesprochen wird. Aber sie gehören an einer Stelle absolut nicht in den normalen Sprachduktus.
1: Ich finde es super, dass wir alle mehr über unsere Gefühle sprechen. Auch Männer, wunderbar. Finde ich super. Aber ich brauche das nicht im Wetterbericht. Was ist die gefühlte Temperatur? Ich brauche das nicht. Wir sind in Deutschland. Ich messe. Verstehst du? Was ist ein Gefühl? In meiner Kindheit, es gab doch früher keine gefühlte Temperatur. Wenn ich meinen Vater gefragt hätte, Papa, wie kalt ist es? Ist es kalt draußen? Er sagt, 10 Grad. Ist es kalt? Ja, 10 Grad halt. Wie fühlen sich denn 10 Grad an? Kälter als 11, du Depp. Weißt du? Und ich hätte nie meine Mutter gefragt, Mama, muss ich jetzt eine Übergangsjacke anziehen oder darf ich ohne raus? Weil Mütter sagen immer, ja, zieh dir was an, sonst holst du dir den Tod. Ich gehe nur ins Freibad, es ist Juli-Mütze, nasse Haare. Übergangsjacke. Als ich ein Kind war, ich hatte eine warme Jacke und eine kalte Jacke. Dazwischen war nichts, oder? Es ist also Übergangsjacke definiert für mich, sag mal, den Übergang von jemand, der noch an Geschlechtsverkehr interessiert ist, zu jemand, der gern Markus Lanz anschaut. Also, ja.

Lauter Samstagabend, Linkin Park Lost. 10 vor 8 ist es, hier kommt noch ein Update von der A5 gerade aus dem Verkehrszentrum. Ist ein bisschen weniger geworden. A5 Karlsruhe Richtung Frankfurt zwischen Kronau und Waldorf-Wiesloch. An der Baustelle jetzt noch 2 Kilometer stockender Verkehr. Kommt da schnell durch? Jetzt mit Gracie Abrams. Look at my life.

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1: 20 Uhr. Russlands Außenminister Lavrov hat Europa Kriegstreiberei vorgeworfen. Das sagt er bei einem Auftritt vor der Generalversammlung der Vereinten Nationen in New York. Zuvor traf er sich mit Deutschlands Außenminister Wadefuhl zu einem bilateralen Gespräch. Für SR Info Ute Schinz.
2: Die größte Überraschung gab es bereits vor der Rede des russischen Außenministers Lavrov. Er traf sich kurzfristig mit dem deutschen Außenminister Wadefuhl. Es war das erste bilaterale Treffen der Außenminister beider Länder seit Jahren. Das Treffen dauerte nur 20 Minuten, doch zum Abschluss gaben sich beide Außenminister die Hand. Aus Kreisen der deutschen Delegation hieß es, Wadefuhl habe seinen Kollegen Lavrov aufgefordert, den gefährlichen Weg der Eskalation gegenüber Deutschland, Europa und der NATO zu verlassen. Für Russland bestehe jederzeit die Möglichkeit, zu einem konstruktiveren Verhältnis beider Regierungen zurückzukehren.
1: US-Präsident Trump hat den iranischen Vorschlag zur Öffnung der Straße von Hormuz abgelehnt. Zugleich verwies er darauf, dass die US-Seeblockade Iran unter wirtschaftlichen Druck setze. Das Land erziele keine Einnahmen mehr aus der Meerenge. Iran hatte gestern über Vermittler aus Katar angeboten, die Straße von Hormuz binnen 7 Tagen wieder zu öffnen. Als Bedingung forderte Iran ein Ende der Seeblockade sowie die Aufhebung von Sanktionen gegen den Verkauf von iranischem Öl. Auch soll eine Waffenruhe geschlossen werden, die den Libanon einschließt. In ganz Deutschland haben Menschen heute gegen die Reformvorhaben der Bundesregierung demonstriert. Veranstaltungen gab es in insgesamt 15 Städten, darunter in Saarbrücken. Hier nahmen etwa 12.000 Menschen an der Demonstration durch die Innenstadt teil. Die Abschlusskundgebung fand auf dem Schlossplatz statt. Bei der Kundgebung in Essen sagte DGB-Chefin Fahimi, gerade wenn sich die Wirtschaft verändere, brauchten die Menschen Sicherheit und einen Sozialstaat. Die Proteste richteten sich unter anderem gegen eine drohende Abschaffung des 8-Stunden-Tages und die Attestpflicht ab dem ersten Krankheitstag. China und die USA wollen einen Kommunikationskanal für KI-Zwischenfälle einrichten. Wie das Weiße Haus mitteilte, haben sich US-Präsident Trump und Chinas Staatschef Xi darauf geeinigt. Das chinesische Außenministerium bestätigte die Vereinbarung. Mit der Einrichtung des Kanals wolle man militärische Zwischenfälle in Zusammenhang mit künstlicher Intelligenz verhindern. Beide Länder wollen zudem in einem regelmäßigen Dialog über die mit der Technologie verbundenen Risiken und Vorteile sprechen. Ein solches Treffen soll schon im November stattfinden. Das waren die Nachrichten mit Dominik Holl. 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Das Wetter. In der Nacht sternenklar und trocken, Tiefstwerte 14 bis 5 Grad. Morgen zunächst sonnig, gegen Abend etwas mehr Wolken bei Höchstwerten bis 29 Grad. Die weiteren Aussichten. Überwiegend sonnig, trocken und heiß. Es besteht eine hohe Waldbrandgefahr bei maximal 30 Grad. Die Zeit, es ist gleich 20.03 Uhr.
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4: A8, Luxemburg-Saarlouis. Zwischen Perlborg und Merzig-Wellingen ist die Fahrbahn ab 19 Uhr in beiden Richtungen wegen Wartungsarbeiten gesperrt. Bis voraussichtlich morgen 6 Uhr. A620, Saarlouis Richtung Saarbrücken. Die Einfahrt Völklingen-Geislautern ist wegen einer Baustelle gesperrt. Bis 8. Oktober. Regionalverband Saarbrücken. Auf der L163 zwischen Klarental und Großrosseln kommt es nach einem Unfall mit mehreren Fahrzeugen in beiden Richtungen zu Verkehrsbehinderungen. Geblitzt wird unter anderem auf der A620 Saarlouis Richtung Saarbrücken zwischen Saarbrücken-Güdingen und Dreieck Saarbrücken in der Ortsdurchfahrt Ommersheim und auf der A8 Saarlouis Richtung Pirmasens zwischen Zweibrücken Ernstweiler und Ixheim.
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5: Am Samstagabend mit Markus Barsch. Hallo, schön, dass ihr da seid. Machen wir gleich ein Quiz? Ja. Gehen wir mal wieder in den Frühclub um 10 nach 8. Muss ich aber echt schon gute Mucke spielen?
6: Da sind wir allerdings
5: gleich wieder auf dem Klo und hör die Mucke nur so halb gut. Ihr wisst, wie es ist. Und ihr müsst raten, in welchem Jahr wir da sind in diesem Club, weil alle Songs aus diesem Jahr sind. Das Club-Klo gleich hier in eurer Abendshow.
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0: Hier ist Pop, eure Abendshow. Hallo Deutschland. Es ist 10 nach 8. Klar, wir sind noch nicht im Club.
1: Aber wir können ja mal so tun, als wär's wir schon.
0: Wir spielen das fröhliche Club-Klo. Ihr wisst, wie es ist. Machen wir gerne mal samstagsabends. Wir gehen in einen Club und sind dann da auf dem Klo. Und ihr wisst, wenn man auf dem Klo ist, im Club, dann ist die Musik nur so mumpfig durch drei Türen oder so. Boom, boom. Wenn einer reinkommt, wird es immer kurz ein bisschen besser, aber dann ist es wieder nur Mumpf und so. Und genau so ist das gleich. Und in dieser Disse, in der wir jetzt gleich sind, da ist heute das Jahr XY wird da gefeiert. Das sind nur Songs aus demselben Jahr. Drei Stück haben wir euch hintereinander gemixt.
1: Auf dem Klo.
0: Die erste Person, Hund, Katze, Maus, dürfen auch sich melden natürlich, die jetzt hier ins Studio schreiben. 07221 2011. In welchem Jahr sind wir denn hier mit diesen drei Songs?
1: Mit diesen neuen bumpfigen Klo-Songs.
0: In welchem Jahr sind wir? 07221 2011 für ein kleines Abendshow-Goodie. Achtung, gehen aufs Klo. Gar nicht so einfach heute, was? 07221 2011. Erste Person oder Tier, was auch immer, der ins Studio schreibt. 07221 2011. In welchem Jahr sind

0: spannendes Club-Klo.
1: Hier wird ins Studio gefragt, hey, Samstagabend, wir sitzen gerade beim Essen, warum ist denn das Club-Klo? Ja, wir wissen es auch nicht, es ist uns so einfach so eingefallen, damit die Songs so ein bisschen mumpfig werden, weil ihr könnt noch nicht drei Songs hintereinander schneiden und dann wisst ihr sofort, was es ist. Es geht ja darum, die Songs trotz dieser komischen Atmosphäre zu erraten. Wir sind wieder mal im Club, im frühen Samstagabend-Club, um 7:45 hier in eurer Abendshow. Und der DJ spielt nur aktuelles Zeug und zwar alles aus derselben Zeit. Die Frage ist, in welchem Jahr sind wir denn hier in diesem Club? Auf dem Klo. Hört nochmal. Hey, ja. Was? Aha, dumm, dumm, dumm. Das kennen wir doch. Nun.

0: Die will gerade nicht ran, die traut sich nicht.
1: Mach dich, sag ihr, sie ist die tollste und schnellste, sie hat nämlich gewonnen. So, Punkt.
0: Du bist die tollste und schnellste und du hast gewonnen.
1: Ja, ganz genau. Du kriegst von uns ein wunderschönes Geschenkchen. Wo wohnt ihr, in welchem Ort? Wie heißt du?
0: In Heilbronn.
1: Ja, Heilbronn.
0: Ich bin der Jürgen.
1: Jürgen, Mensch,
0: ich bin der Papa.
1: Also, viele Grüße. Bleibt mal dran. Wir nehmen mal eure Adresse auf und dann gibt es ein kleines Geschenkchen von eurer Abendshow im Radio. Hurra.
0: Danke.
1: Die drei Songs waren natürlich Hey Ya, Outkast, ne, Eminem, Lose Yourself und Tiziano Ferro, Perdono. Und wir spielen eine Outkast, Hey Ya, oder? Ja.

Podcast. Haben wir eben gar nicht aufgelöst, das Jahr, ne, in dem, wo wir auf dem Club-Klo waren. Das war 2003. Jetzt schreiben einige von euch, hey, Moment mal, Eminem, Lose Yourself, ist ja wohl Ende 2002 schon rausgekommen. Das stimmt. Der DJ spielt halt nur. Wir sind am Anfang 2003 sind wir im Club-Klo gewesen, okay? Das können wir so sagen. Weil Outkast, hey ja, 2003 erschien, Eminem, Lose Yourself, ganz am Ende von 2002, Herbst 2002 war das, Tiziano Perdono, war wieder so rum 2003, okay? Können wir uns drauf einigen?

9:15 ist es. Hier kommt noch ein Update aus dem Verkehrszentrum von der A3. Vorsicht bitte auf der A3 Frankfurt Richtung Würzburg, Höhe Wertheim-Lenkfurt. Steht ein kaputtes Auto auf dem Beschleunigungsstreifen und Menschen laufen rum. Vorsicht auf der A3 Frankfurt Richtung Würzburg, Höhe Wertheim-Lenkfurt. Defektes Fahrzeug auf dem Beschleunigungsstreifen. Leute sind auf der Fahrbahn.

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3: Es ist 8:30.
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4: Heute Nacht ist es verbreitet sternenklar und trocken. Es sind höchstens wenige dünne Wolken am Himmel. Im Verlauf bilden sich in den Flusstälern örtlich Nebelfelder. Die Tiefstwerte liegen zwischen 14 und 5 Grad. Morgen scheint erst verbreitet die Sonne, bevor im Tagesverlauf von der Mosel ein paar Wolken aufziehen. Es bleibt überall trocken und die Höchstwerte liegen zwischen 26 und 29 Grad. Am wärmsten wird es an der Saar.
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5: A8 Luxemburg-Saarlouis. Zwischen Perlborg und Merzig-Wellingen ist die Fahrbahn ab 19 Uhr in beiden Richtungen wegen Wartungsarbeiten gesperrt. Bis voraussichtlich morgen 6 Uhr. A8 Saarlouis-Pirmasens. Zwischen Merchweiler und Friedrichsthal-Bildstock in beiden Richtungen Behinderungen an einer Baustelle. Bis voraussichtlich Mittwoch. A620 Saarlouis Richtung Saarbrücken. Die Einfahrt Völklingen-Geislautern ist wegen einer Baustelle gesperrt. Bis 8. Oktober. Geblitzt wird unter anderem auf der A620 Saarlouis Richtung Saarbrücken, zwischen Saarbrücken-Güdingen und Dreieck Saarbrücken in der Ortsdurchfahrt Ommersheim und auf der A8 Saarlouis Richtung Pirmasens zwischen Zweibrücken Ernstweiler und Ixheim.
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0: 20:40:30. Ha, hallo Deutschland, hier ist Pop, eure gemeinsame Abendshow. Die gemeinsame Abendshow von Bremen 4, HR3, MDR Jump, NDR 2, RBB 88.8, SR1 und WDR 2 produziert jetzt mit dem kleinen Hirnaushänger am Samstagabend von SWR 3. Bisschen Philosophie, alles was den ganzen Tag genervt hat, Philosophie mit F, ne? Wir sind die kleinen Philosophen. Alles was genervt hat, vielleicht das schieben wir jetzt beiseite, machen uns für eine Minute völlig andere Gedanken, wechseln die Perspektive, gucken anders auf die Dinge. Ihr wisst doch, wie es ist. Wir haben schon philosophiert über Sachen wie zum Beispiel: Hey, gehören Kontaktlinsen wohl eher zu den geselligeren Hülsenfrüchten? Wenn jemand eine Dose Lack trinkt, ist es dann wenigstens ein glanzvolles Ende? Ja. Wusstet ihr schon, mit der etwas rüden englischen Aufforderung Die in Hell, ne, Die in Hell, kann man, wenn man das geschrieben sieht, in Deutschland Schuhe kaufen. Das ist so bescheuert. Das war gar nicht so lange her, 2-3 Monate oder so, 4, weiß nicht mehr genau. Die in Hell, die in Hell bitte. Wir verkabeln unsere Synapsen heute neu über die sagenhafte Lebenserfahrung von Mücke Schröder aus Dresden. Liebe Grüße, Mücke. Guter Vorname, Mücke. Es steht hier so, er schickt das einfach so. Er, sie, es, them, they. Ich fragte einen Passanten nach der Uhrzeit. Antwort: Ich bin nicht von hier.
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0: Ich kenne es nur andersrum, wenn man irgendwo ist, wo man noch nie war, und dann fragt man einen Local: Entschuldigen Sie, regnet's? Ich bin nicht von hier.

DJ. Tante Sophie. Hier ist Pop, eure Abendshow. Immer wenn wir ein bisschen philosophieren im Radio über die Dinge des Lebens, dann kommt immer ganz viel wunderbares Zeug von euch. Wir haben eben gesprochen zum Beispiel über Sachen wie, wenn jemand eine Dose Lack trinkt, ist es dann wenigstens ein glanzvolles Ende? Da kommt gerade lustige Antwort von... Wo habe ich ihn denn? Nee, Paulus Langenfeld, hier. Ja, Moment mal, glanzvoller Abgang nicht unbedingt. Was ist, wenn derjenige Mattenlack säuft? A, dann ist er auch doof. B, das stimmt. Ich habe vergessen, dass Lack, bei mir widerspricht sich der Ausdruck matter Lack. Ich finde immer, Lack ist immer glänzend, aber das stimmt nicht. Es gibt tatsächlich matten Lack. Wenn ihr mal versehentlich was lackiert habt und das ist dann glänzend, ihr wollt es aber matt, dann könnt ihr es mit einem ganz feinen Schleifpapier oder einem Schleifvlies, hab gerade bei der KI geguckt, könnt ihr es mattieren. Katja Hubert schreibt uns auch, gutes auch. Ach so, wir hatten noch die Frage eben, wir hatten noch die völlige Aussage von Mücke aus Dresden, die Folgendes erlebt hat. Ich habe einen Passanten nach der Uhrzeit gefragt. Antwort im Vorbeigehen, ich bin nicht von hier. Das ist auch gut. Hier, Katja schreibt Ähnliches. Gutes auch, man ist fremd in der Stadt und fragt, wissen Sie, wo der Bahnhof ist? Antwort des Vorbeigehenden, ja. Dann geht er einfach weiter. Auch nicht schlecht. Und Kai schickt uns noch schnell, ich war mal mit dem Moped durch Kanada unterwegs. Und ich hörte folgendes Gebrüll. Ich glaube, die Geschichte hat sich ausgedacht, ist aber lustig. Ich hörte folgendes Gebrüll. Kugel, Kugel, Kugel. Ich sah einen Kugelschreiber. Alter.

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1: 21 Uhr. In Ensdorf ist zum 13. Mal der Tag des Bergmanns gefeiert worden. Mit ihm erinnern Bergmannsvereine und der Bergbaukonzern RAG an das Ende der Kohleförderung an der Saar 2012. Zugleich wurde auch das 10-jährige Jubiläum des Saar-Polygons gefeiert. Der Vorsitzende des Vereins Bergbauerbe Saar, Becker, sprach von einer Erfolgsgeschichte. Das Vorstandsmitglied der RAG-Stiftung, Bergerhoff Vodopia, sagte im SR-Interview zu, das Budget für Bildung, Wissenschaft und Kultur im Saarland und Ruhr stabil zu halten. Dieses liegt demnach bei 35 Millionen Euro pro Jahr. Die Berliner SPD will mit den Linken über eine Regierung sprechen. Der Landesvorstand hat heute einstimmig beschlossen, die Einladung zu Sondierungsgesprächen anzunehmen. Auch die Grünen haben eine solche Einladung erhalten. Wegen Antisemitismusvorwürfen gegen die Linkspartei gibt es in Teilen von SPD und Grünen Vorbehalte gegen ein Bündnis. Russlands Außenminister Lavrov hat Europa vorgeworfen, Friedensbemühungen im Ukraine-Krieg zu verhindern. Das sagte er vor der UN-Vollversammlung. Für SR-Info Ute Scheins.
2: In seiner Rede vor der Vollversammlung äußerte sich der russische Außenminister Lavrov weiter unversöhnlich. Er gab vor allem den USA und den Europäern die Schuld an dem Ukraine-Krieg. Namentlich hob er auch Deutschland und Bundeskanzler Merz als Unterstützer hervor. Die USA und der Westen hätten ein russlandfeindliches System installiert und würde die Ukraine, wie er sagte, mit Waffen vollpumpen. Der ukrainischen Regierung warf er eine Verherrlichung von Nazi-Ideologien vor. In den Tagen zuvor hatte der ukrainische Präsident Zelensky sowie US-Außenminister Rubio vor einer Ausweitung des Krieges gewarnt.
1: Vor der Rede hatte sich Lavrov überraschend mit Bundesaußenminister Wadephul getroffen. Dieser warnte Lavrov davor, den Konflikt über die Ukraine hinaus zu eskalieren. Mexiko bereitet sich auf den Landfall des Hurricane Polo vor. Der Sturm nimmt aktuell Kurs auf die Halbinsel Niederkalifornien im Westen des Landes. Der Hurricane mit Windgeschwindigkeiten von rund 250 Stundenkilometern soll am Montag die Küste erreichen. Mexiko hat mehr als 1200 Soldaten in die Region entsandt und rund 170 Notunterkünfte vorbereitet. Das saarländische Bildungsministerium zieht eine positive Bilanz des Reanimationsunterrichts Löwen retten Leben für Schüler. Das Programm hatte das Ministerium vor einem Jahr mit mehreren Hilfsorganisationen gestartet. Dabei sollten Schüler durch ihre Lehrkräfte lernen, wie man einen Menschen reanimiert. Seit dem Start des Projekts seien 95 Lehrkräfte geschult worden. Das Bildungsministerium erwägt, das Programm auch an Grundschulen anzubieten. Das waren die Nachrichten mit Dominik Holl. 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Das Wetter. In der Nacht sternenklar und trocken, Tiefstwerte 14 bis 5 Grad. Morgen zunächst sonnig, gegen Abend etwas mehr Wolken bei Höchstwerten bis 29 Grad. Die weiteren Aussichten: überwiegend sonnig, trocken und heiß. Es besteht auch hohe Waldbrandgefahr bei maximal 30 Grad. Die Zeit, es ist 21.03 Uhr.
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3: A8 Luxemburg-Saarlouis. Zwischen Perlborg und Merzig-Wellingen ist die Fahrbahn ab 19 Uhr in beiden Richtungen wegen Wartungsarbeiten gesperrt. Bis voraussichtlich morgen 6 Uhr. A8 Saarlouis-Pirmasens. Zwischen Merchweiler und Friedrichsthal-Bildstock in beiden Richtungen Behinderungen an einer Baustelle. Bis voraussichtlich Mittwoch. A8 Saarlouis Richtung Luxemburg. Der Rastplatz Niedmündung ist wegen einer Baustelle gesperrt. Bis 3. Oktober. A620 Saarlouis Richtung Saarbrücken. Die Einfahrt Völklingen-Geislautern ist wegen einer Baustelle gesperrt, bis 8. Oktober. Geblitzt wird unter anderem auf der A620 Saarlouis Richtung Saarbrücken zwischen Saarbrücken-Güdingen und Dreieck Saarbrücken in der Ortsdurchfahrt Ommersheim und auf der A8 Saarlouis Richtung Pirmasens zwischen Zweibrücken Ernstweiler und Ixheim.
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4: 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Machen wir gleich ein Quiz?
5: Oh ja.
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0: Avril Lavigne auch mal wieder gut. Skaterboy.
1: In eurer Abendshow. Hallo Deutschland. Hier ist Pop. Die gemeinsame Abendshow von MDR 4, HR 3. Nee, ich komme nochmal rein. Bremen 4, MDR. Ich dachte, irgendwas stimmt nicht. Bremen 4, HR 3, MDR Jump. Jetzt habe ich es verloren. Jetzt lache ich mich nur kaputt. Ist egal. Hier ist die gemeinsame ARD-Abendshow von allen Sendern, die es gibt. Außer Bayern 3. Die wollen es übrigens nicht. Die sagen, nein. Okay, gut. Ich guck mal gerade, wir wollen ein schnelles Quiz mit euch machen hier. Ein fröhliches. Ich gucke gerade, habe gerade gesehen, dass zum Beispiel heute ist Tag der Geisterjagd. Das ist ja toll. Wusste ich gar nicht, als ich heute Morgen aufgestanden bin. Tag der Geisterjagd. Der National Ghost Hunting Day in den USA. Also wahrscheinlich ist es halb Amerika. Die sind ja auch manchmal ein bisschen sonderlich, die Menschen dort. Die suchen den ganzen Tag Geister. Im Haus auch wahrscheinlich, weil sie denken, schon wieder ist die Marmelade weg. Das kann doch nicht sein, ich habe die doch nicht gegessen. Hier gibt's Geister. Sowas vielleicht. Komm, wir machen aus Spaß das spontane Schnellstquiz. Sofort anrufen. 07221 2011. Sofort hier im Abendshowstudio anrufen. Wenn ihr schon mal einen Geist gesehen habt, nein. Ihr braucht noch nicht mal einen Geist gesehen haben. Wenn ihr Geister kennt, wenn ihr ein paar berühmte Geister aus Film und Fernsehen und Historie vielleicht. Ne, machen wir so, Film, Fernsehen und Literatur, da gibt es ja eine Menge Geister. Toll. 07221 2011, gleich hier das berühmte Geisterquiz in eurer Abendshow.

0: Der ist nicht der Wellerman auch so ein Geisterschiff?
1: Ist jetzt Zufall, glaube ich. Bin aber nicht ganz sicher. Hallo, hier ist Pop, eure gemeinsame Abendshow in der ARD. Freuen uns, dass ihr da seid. Heute ist Tag der Geisterjagd, wie wir im Kalender sehen, in den USA. Da ist man ein bisschen sonderlich manchmal. Ich muss mal gucken, Ralf aus Queersheet. Hallo Ralf, bist du da? Ralf?
2: Ja, ich bin auf jeden Fall da. Hallo, ja. Hallo.
1: Du bist ja lustig. Hast du schon mal einen Geist gesehen? Wenn ja, wann?
2: Wer war das? Ehrlich gesagt, jetzt nicht so.
1: So. Dein Blinker ist schön laut. Vielleicht ist das ein Geist, der Blinker.
2: Nee. Der ist jetzt auch wieder aus.
1: Der Blinkergeist. Okay, wir spielen das Spontane. Ich nenne dir Namen von Geistern, vielleicht sind es aber auch gar keine. Schnellstquiz und dann gucken wir mal. Ich gebe dir immer welche zur Auswahl, okay? Machen wir so.
2: Und ich muss sagen, ob es einer ist.
1: Ja, warte. Ich sag mal einen Namen und dann gebe ich dir ein paar ABC. Casper oder Casper manchmal.
2: Ja.
1: Ja, warte. Du kannst auch sagen, hey, das ist überhaupt kein Geist. Das ist der Typ aus
2: dem Geist.
1: Das ist der Typ aus dem Kasperltheater mit Gretel, Seppel und Polizist alle da. Oder B, das ist überhaupt kein Geist. Das ist ein Rapper. Oder C, das ist ein Geist. Du warst schon sehr nah an C dran gerade, ne?
2: Ja, das ist auf jeden Fall ein Geist.
1: Ja, so ein kleines weißes Männchen. Du hast recht.
2: Genau. Der spielt in so einem deutschen Film mit.
1: Der ist

0: Romantik, Ralf, in Queersheet. Eine untote Gestalt bricht die Grenzen zwischen Diesseits und Jenseits auf, schreibt Herr von Goethe persönlich dazu. Okay. Der blutige Baron, als Baron Münchhausen mal sich beim Kartoffelschälen in den Finger geschnitten hat, da nannte er sich zwei Tage lang der blutige Baron, der hat ja immer übertrieben, der Angeber, ne? Er hat sich dann übrigens zum Trost über den schmerzenden Finger ein Haustier zugelegt und das war ein Ocelot. B. Geist, der blutige Baron. Gut, dass du da überlegen musst. Ich freue mich, dass du überlegst. Das finde ich gut.
1: Ja, ich muss jetzt taktisch. Ich sag nochmal nein.
0: Kein Geist?
1: Wenn du jetzt so fragst, würde ich normal fast noch umtidieren, aber nein, ich sag keinen Geist.
0: Leider, total falsch. Ist natürlich ein Geist. Der Bloody Baron ist der Hausgeist von... Du musst mehr Harry Potter lesen oder gucken. Der Hausgeist von Slytherin in Harry Potter. Haus Slytherin, Harry Potter. Das ist easy. Nee, guck mal hier, ich habe noch zwei. Die weiße Frau. Die weiße Frau. Das ist eine Freundin von dem reitenden Typen von eben aus dem Turnier in Aachen. Die reitet aber nicht die weiße Frau, sondern die spielt Minigolf. B. Geist.
1: Sag ich Geist.
0: Das ist richtig. Deutscher Geist sogar. Der nervt gerne die Leute, das ist kein Witz. Der nervt die Leute in den Burgen und Schlössern der Hohenzollern. Fragt mal die Hohenzollern. Das sind sehr artige Leute. Die sind vielleicht genervt seit Hunderten von Jahren. Das ist die weiße Frau da, bei denen auf dem Flur, da und dort. Okay. Du bist auf der Gewinnerstraße, Ralf aus Queersheet im Saarland. Bloody Mary, A. Getränk, B. Geist.
1: Getränk.
0: Auch, aber auch ein Geist. Ist eine urbane Legende um einen Geist, der angeblich im Spiegel erscheint, wenn man den Namen mehrfach ruft. Mach jetzt nicht den Trick und guck in deinen Autospiegel und sag dreimal Bloody Mary, dann kommt die. Alles Gute, du hast gewonnen, bleib dran.

0: Kurz vor halb zehn ist es. Hier ist Pop, eure Abendshow. Also die DJs und DJs der ganzen Welt haben sich jetzt durch alle Songs der 80er und 90er so durchgemixt, ne? Es ist nichts mehr auf dem Markt. Doch halt, das hier. I owe you. Ich schulde dir was.
1: Die ganz Alten erinnern sich.
0: I owe you. 1983 von Freeze mit 3 E und Z hinten. Nur Freeze, das sind Briten gewesen. Das ist wahrscheinlich immer noch. Und das war der einzige große Hit von Freeze. Und jetzt kommt Oliver Heldens, der Olli, und hat das jetzt am Laptop in einer tollen neuen Software nochmal ganz neu zusammengeschoben. Und er macht's lustig, wenn die schon I, O, U sagen, das sind ja die letzten drei Vokale, da mache ich A, E davor. Das Ding heißt wirklich A, E, I, O, U oder A, E, I, O, U. Oliver Heldens jetzt in eurer Abendshow.

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3: Heute Nacht ist es verbreitet sternenklar und trocken. Es sind höchstens wenige dünne Wolken am Himmel. Im Verlauf bilden sich in den Flusstälern örtlich Nebelfelder. Die Tiefstwerte liegen zwischen 14 und 5 Grad. Der Wind weht schwach bis kaum spürbar. Morgen scheint erst verbreitet die Sonne, bevor im Tagesverlauf von der Mosel ein paar Wolken aufziehen. Es bleibt überall trocken und die Höchstwerte liegen zwischen 26 und 29 Grad. Der Wind weht dazu schwach bis mäßig und dreht auf Süd bis Südwest.
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4: A8 Luxemburg-Saarlouis. Zwischen Perlborg und Merzig-Wellingen ist die Fahrbahn ab 19 Uhr in beiden Richtungen wegen Wartungsarbeiten gesperrt. Bis voraussichtlich morgen 6 Uhr. A620 Saarlouis Richtung Saarbrücken. Die Einfahrt Völklingen-Geislautern ist wegen einer Baustelle gesperrt bis 8. Oktober. Geblitzt wird unter anderem auf der A620 Saarlouis Richtung Saarbrücken zwischen Saarbrücken-Güdingen und Dreieck Saarbrücken in der Ortsdurchfahrt Ommersheim und auf der A8 Saarlouis Richtung Pirmasens zwischen Zweibrücken Ernstweiler und Ixheim.
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0: Wort hier in eurer Abendshow. Man fragt sich, haben wir da überhaupt Zeit? Sollen wir uns jetzt einen Termin schon ins Handy eintragen? Hallo, wir haben heute schon mehrfach darüber berichtet, natürlich, Deutschland bewirbt sich ja mit München nun für die Olympischen Spiele. Die sind aber nicht nächste Woche oder so, da könnte man noch hingucken. Auf dem Kalender, da habe ich Zeit am Mittwoch, da kann ich mir die 100 Meter angucken oder sowas. Oder 110 Meter Hürden, nein. Die Olympischen Spiele 2036, 40 oder 44 werden jetzt vom Internationalen Olympischen Komitee besetzt mit Orten, wo sie sein könnten. Entschieden wird das aber auch erst wieder 2029. Jost Schmidt raucht auch schon der Kopf. Aus dem
1: Was?
0: Mir raucht auch
1: also?
0: Der Kopf-Team. Aus der
1: Abendshow. Bin schon ganz weg.
0: Ist so lustig. Heute hat man sich in Baden-Baden getroffen. Also die deutsche Delegation des Olympischen Komitees hat gesagt, okay, wir wollen, dass München das wird. Man hat sich also gegen, beziehungsweise die Region Köln, Rhein-Ruhr ist raus, Berlin ja sowieso schon. Ne? Und dann hat man gesagt, nee, München soll es werden.
1: Haben wir da Zeit?
0: Das ist so lustig. Ne? Man weiß noch nicht mal wann, 2036, 40 oder 44. Aber haben wir da Zeit?
1: Bist du da schon verplant?
0: Ja, ich müsste mal in meinen Kalender schauen,
1: ja,
0: aber meiner
1: doch mal.
0: Geht noch nicht so. Da muss ich ja am Handy 100.000 Mal nach oben scrollen.
1: Ich habe es gerade mal gemacht.
0: Ja? Was machst du denn im Sommer 44?
1: Die haben Glück.
0: Da hast du, kannst du da noch?
1: Ich gerade noch frei. Ich habe mal geschaut, der am weitesten konkrete Termin, ja, nichts, was wiederkehrend ist, ist bei mir der 15. Januar 27. Aha. Da habe ich mir einen Tag Urlaub genommen.
0: Das hast du dir aufgeschrieben? Was machst du denn da an dem Tag? Weißt du das schon?
1: Das weiß ich noch nicht.
0: Ach so.
1: Aber da brauche ich frei.
0: Das ist lustig.
1: Ja.
0: Das ist bei mir, fällt mir gerade, wo du sagst, auch ein. Mein am weitesten im Handy stehender Termin ist...
1: Konzert.
0: August 27. Da habe ich nämlich neulich eine Woche Holland am Meer gebucht. Die Unterkunft.
1: Ah ja, schau.
0: Eine Woche Holland im August 27. Weiter geht mein Leben noch nicht.
1: Vielleicht Konzert wäre aber auch noch so ein Kandidat, ne? Oder Facharzttermin.
0: Ja, oh Gott.
1: So,
0: ja, für mich Kassenpatient. Na, da kriege ich dann vielleicht mal, wenn ich Glück habe. Nee, es geht eigentlich relativ schnell heutzutage. Ich weiß gar nicht warum. Aber weißt du, was wir machen? Mhm. Wir fragen eben Deutschland 07221 2011. Guckt mal in eure Kalender oder so. Was ist der am weitesten in der Zukunft liegende Termin bei euch? Das war spannend. 07221 2011. Gerne eine Nachricht ins Studio schicken, ihr 07221 2011. Sprachnachrichten auch sehr gerne. Was ist der weiteste?

0: eure Abendshow. Wir gucken in die Zukunft, in unsere Glaskugel, weil ja München sich jetzt bewirbt um die Olympischen Spiele 2036 oder 40 oder 44. Vielleicht wird es ja eins von den dreien. Man würde sich ja freuen in Deutschland, wenn Olympia nach Deutschland käme. Aber wir fragen uns natürlich, bitte, haben wir da Zeit, Kollege Joost und ich? Da müssen wir erstmal in unser Kalender gucken.
1: Vielleicht haben wir da ja schon Konzert von Ramazzotti und können ja, gar nicht.
0: Guck mal, wir haben euch gefragt, hallo Deutschland, schön, dass ihr so lustig mitmacht. Hier, Sven schreibt uns, was ist euer am weitesten in der Zukunft liegender Termin? Das schreibt uns Sven Reinecke aus Waghäusel. 11.04.28, das ist schon ganz schön weit. Das ist das verlegte Ramazzotti, Eros Ramazzotti Konzert in Mannheim. Verlegt. Verschlampt. Ah nee, wird nur nachgeholt.
1: Okay. Nikolaus.
0: Nikolaus schreibt uns ja auch. Hier, was hat der nochmal?
1: Zahnarzt und Ultraschall.
0: Abdomen, Bauch, Bauchultraschall.
1: Ah ja, und EKG.
0: Und EKG. Sehr löblich, Nikolaus, dass du da hingehst. Und zwar am 20. Januar 27. Ne? Mhm. Sehr gut, immer schön da hingehen zur Vorsorge und Co. Das ist auch süß noch. Hier ist eine Sprachi an die 07221 2011 von, weiß gar nicht.
2: Moin Markus. Na? Unser weitester Termin ist der 17.10.27. Da geht's zu Sascha Grammel nach Minden.
0: Hey, Sascha Grammel.
1: Der mit den Puppen, der lustige Mann.
0: Ja, sehr lustig. Ja. Viel Freude dort. Ich drücke einfach mal auf Tina. Warte, das geht so.
3: Na? Ja, tatsächlich bin ich Übungsleiterin im Kindersport.
0: Ja.
3: Und der nächste, der Termin, den ich mir merken durfte, ist im Mai 2027, weil da tatsächlich zwei Kinder, die jetzt schon erwachsen sind, die sich bei uns im Kindersport getroffen und lieben gelernt haben, dann im Mai 27 heiraten.
0: Ja.
3: Ja, sehr, sehr schön.
0: Sehr, sehr
3: Christina
0: schön.
3: Aus Gummersbach.
0: Liebe Grüße nach Gummersbach.

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1: 22 Uhr. Der russische Außenminister Lavrov hat Europa Kriegstreiberei vorgeworfen. Das sagte er vor der Generalversammlung der Vereinten Nationen in New York. Lavrov behauptete in seiner Rede, die europäischen Staaten täten alles, um friedliche Lösungen im Ukraine-Krieg zu verhindern. Zuvor hatte sich der russische Außenminister mit seinem deutschen Amtskollegen Wadepfuhl getroffen, zum ersten Mal seit Beginn des Ukraine-Kriegs. Aus Kreisen der deutschen Delegation hieß es, Wadepfuhl habe Lavrov aufgefordert, den Weg der Eskalation zu verlassen. Der ukrainische Präsident Selenskyj sieht derzeit keine Bereitschaft Russlands, den Krieg zu beenden. In ganz Deutschland haben heute Hunderttausende Menschen gegen die Reformvorhaben der Bundesregierung demonstriert. Organisiert wurden sie vom Deutschen Gewerkschaftsbund. In insgesamt 15 Städten gab es Veranstaltungen, darunter auch in Saarbrücken. Am Mittag nahmen etwa 12.000 Menschen an der Demonstration durch die Innenstadt teil. Bei der Kundgebung in Essen sagte DGB-Chefin Fahimi, gerade wenn sich die Wirtschaft verändere, bräuchten die Menschen Sicherheit und einen Sozialstaat. Die Proteste richteten sich unter anderem gegen die drohende Abschaffung des 8-Stunden-Tages und die Attestpflicht ab dem ersten Krankheitstag. Bundesverkehrsminister Wilger ist unzufrieden mit dem Sanierungstempo der Bahn. Wie der CDU-Politiker dem Magazin Spiegel mitteilte, betrifft dies die Modernisierung von Gleisen, Weichen sowie Bahn- und Sicherheitstechnik. Man könne niemandem erklären, warum Pendlerstrecken so lange gesperrt würden und die Situation danach noch immer nicht besser sei. Zugleich beteuerte Bilger sein Ziel, dass bis 2029 70% der Fernzüge pünktlich kommen sollen. Angesichts des Sanierungsstaus sei das Ziel ambitioniert. Im Atomkraftwerk Cattenom ist vergangene Nacht Block 3 heruntergefahren worden. Gründe sind der Austausch von einem Drittel der Brennstäbe. Die Abschaltung wird regelmäßig genutzt, um Wartungsarbeiten vorzunehmen. In der dritten Handballliga hat die HG Saarlouis gegen Interaktiv Handball Düsseldorf-Ratingen gewonnen. In der Saarlouier Stadtgartenhalle setzte sich das Team 33-23 durch. Frank Grundhefer für SR Info.
2: Es ist eine gelungene Heimpremiere auf dem neu verlegten Glasboden in der Stadtgartenhalle. Die HGS tut sich in den ersten 20 Minuten noch etwas schwer, zieht dann aber Richtung Pause davon, stellt auf 15-11. Und die ausverkaufte Halle sieht dann nach dem Seitentausch einen Raketenstart. Saarlouis mit 6 Toren in wenigen Minuten, Zwischenstand 20-12. Und danach lassen die Gastgeber auch nichts mehr anbrennen, bringen am Ende einen hochverdienten 33-23 Sieg nach Hause. Die Matchwinner, der sehr gut aufgelegte Keeper Michael Fiedler und Marcel Becker mit insgesamt 9 Toren.
1: Und das waren die Nachrichten mit Daniel Magar. 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Das Wetter in der Nacht klar und trocken, Tiefstwerte bis 5 Grad.
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4: A8 Luxemburg-Saarlouis. Zwischen Perlborg und Merzig-Wellingen ist die Fahrbahn ab 19 Uhr in beiden Richtungen wegen Wartungsarbeiten gesperrt. Bis voraussichtlich morgen 6 Uhr. A620 Saarlouis Richtung Saarbrücken. Die Einfahrt Völklingen-Geislautern ist wegen einer Baustelle gesperrt. Bis 8. Oktober. Geblitzt wird unter anderem auf der A620 Saarlouis Richtung Saarbrücken zwischen Saarbrücken-Güdingen und Dreieck Saarbrücken in der Ortsdurchfahrt Ommersheim und auf der A8 Saarlouis Richtung Pirmasens zwischen Zweibrücken Ernstweiler und Ixheim.
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5: Am Samstagabend mit Markus Parsch. Schön, dass ihr da seid. Gehen wir gleich in den Club. Gehen wir wieder im Club aufs Klo und machen unser bescheuertes Quiz Club-Klo. Da müsst ihr wieder 3 Songs erraten, respektive ihr müsst wissen, in welchem Jahr sind wir in diesem Club. Denn es wird nur aktuelle Musik gespielt. Und diese 3 Songs, die wir gleich mit aufs Klo nehmen, deswegen klingen die dann so mumpfig, die sind alle aus demselben Jahr. Machen wir in 10 Minuten.
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Hallo, hier ist Pop, eure Abendshow. Hallo Deutschland, die gemeinsame Abendshow von Bremen 4, HR3, MDR Jump, NDR 2, RBB 88.8, SR 1 und WDR 2. Produziert jetzt live aus dem Club von SWR 3. Wir machen ein kleines Quiz, wir haben es eben schon angekündigt. Das machen wir gerne mal samstags abends. Wir gehen mit euch in die Disse, wir gehen mit euch in den Club. Aber wir sind da zufällig auf dem Klo. Nicht zusammen, keine Sorge. Da hört man die Musik dann immer so ein bisschen mumpfig, ne? Ist ja klar. Und es sind auch jede Menge Nebengeräusche. Ihr wisst, wie es ist, ne? Leute föhnen sich schnell mal einen Handtuchtrockner an, die Handtrocknermaschine an oder so. Und gewaschen wird sich auch ständig. Und es ist ein Riesen-Bohai. Aber darunter ist die Mucke. Und die gilt es zu erkennen. Und zwar, der DJ spielt nur aktuelles Zeug. Die Frage ist wie immer, in welchem Jahr sind wir auf dem Klo? Ist gar nicht so schwierig vielleicht. Ihr müsst ja nur einen erkennen, die anderen drei sind auch aus demselben Jahr. In welchem Jahr sind wir hier? 07221 2011. Der, die erste Person, die uns hier ins Studio eine Nachricht schickt mit der richtigen Jahreszahl.

0: Das ging schnell. Hier ist Pop, eure Abendshow. Wir haben gerade unser kleines fröhliches Abendshow-Quiz Club-Klo. Club-Klo. Ist ein bisschen, wir sollten vielleicht Diskothekentoilette sowas umbenennen. Joost.
1: Weiß noch nicht genau. Für ein Club-Klo super.
0: Ja, du hast so es erfunden, glaube ich. Club-Klo. Ich finde es ja natürlich auch super, aber es gibt noch Leute, die sagen, Manu, wir essen hier gerade was. Hör doch auf mit dem Klo. Nein, gerade kam keiner. Letztes Mal kam jemand.
1: Vielleicht gehen wir auch nur kurz aufs Klo, weißt, um Hände zu waschen, weil die Cola da drüber gelaufen
0: ist. Ganz genau, das kann noch sein. Wir haben eben, wir waren auf dem Club-Klo und da ist die Musik natürlich mumpfig und hier sind drei Songs, alle aus dem selben Jahr. Hier nochmal die Songs. Hm? Ist nicht so schwer wie sonst schon mal. Ach, der ist passiert. Ja. Ho, ho. Jetzt hier. Nächster Song. Das ist doch der Dings. Aber der singt nicht selber. Das ist diese andere Form. Oder hier. Das geht auch gut ab. Die allerschnellste Person, die uns hier von weit her ins Studio geschrieben hat, ist Katharina. Ich glaube, in den Vereinigten Staaten von Amerika. Ich rufe da jetzt mal an. Kostet jetzt die ARD sehr viel Geld. Lol. Katharina, gern's Telefon. Please pick up the phone. Katharina. Gott, oh Gott. Die glaubt nicht, dass wir jetzt anrufen wahrscheinlich oder so. Und denkt, wer ruft denn da an? Mittag, wo auch immer sie ist. Kann ich nicht sehen von hier aus. 001, dann kommt 408. Wo ist in den USA 408? Wisst ihr das? Katharina geht nicht dran.
2: By wireless subscriber you have called is not available.
0: Not available. Well, bam, bam. Och, wie schade.
1: Aber es klingt wirklich
0: Katharina, ja klar. Dann müssen wir ja die nächste. Wir haben gar nicht die nächste Person hier ausgemacht. Wer war es nochmal? Hier, es ist. Warte mal, es ist. Wo sind die Katharina? Guck mal hier, dann ist es hier. Muss ich jetzt live wählen? Wie schrecklich. 0176. Ja, ich sag den Rest nicht, keine Sorge. Warte. Katharina, why didn't you pick up the phone? 57? Nee, warte.
1: Jetzt hat durcheinander gekommen.
0: Ruhe. Ich habe mich gerade hier verwählt jetzt. Das ist jetzt hoffentlich Bianca, glaube ich. Bianca.
3: Hello.
0: Hey, hello. Hello, Bianca. Bist du auch in den USA? Warum sagst du hello? Wir freuen uns.

gerade schon Posaunensoli in seinen Songs. Feiern natürlich. Hier kommt noch was aus dem Verkehrszentrum. Vorsicht bitte auf der A27, Bremerhaven Richtung Bremen, zwischen Bremen Industriehäfen und Bremen Übersee Stadt. Da ist eine ungesicherte Unfallstelle und Vorsicht in beiden Richtungen auf der A1 Dortmund-Köln, zwischen Burscheid und Kreuz Leverkusen, da sind Personen auf der Fahrbahn.

0: ist 10:30.
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2: Heute Nacht ist es verbreitet sternenklar und trocken. Es sind höchstens wenige dünne Wolken am Himmel. Im Verlauf bilden sich in den Flusstälern örtlich Nebelfelder. Die Tiefstwerte liegen zwischen 14 und 5 Grad. Morgen scheint erst verbreitet die Sonne, bevor im Tagesverlauf von der Mosel ein paar Wolken aufziehen. Es bleibt überall trocken und die Höchstwerte liegen zwischen 26 und 29 Grad. Am wärmsten wird es an der Saar.
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3: A8, Luxemburg-Saarlouis. Zwischen Perlborg und Merzig-Wellingen ist die Fahrbahn ab 19 Uhr in beiden Richtungen wegen Wartungsarbeiten gesperrt. Bis voraussichtlich morgen 6 Uhr. A8 Saarlouis-Pirmasens. Zwischen Merchweiler und Friedrichsthal-Bildstock in beiden Richtungen Behinderungen an einer Baustelle. Bis voraussichtlich Mittwoch. A8 Saarlouis Richtung Luxemburg. Der Rastplatz Niedmündung ist wegen einer Baustelle gesperrt. Bis 3. Oktober. A620 Saarlouis Richtung Saarbrücken. Die Einfahrt Völklingen-Geislautern ist wegen einer Baustelle gesperrt. Bis 8. Oktober. Geblitzt wird unter anderem auf der A620 Saarlouis Richtung Saarbrücken zwischen Saarbrücken-Güdingen und Dreieck Saarbrücken in der Ortsdurchfahrt Ommersheim und auf der A8 Saarlouis Richtung Pirmasens zwischen zwei Brücken Ernstweiler und Ixheim.
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5: Hi.

0: Hier ist Pop, eure Abendshow. Hallo Deutschland und überhaupt hallo ganze Welt. Eben haben wir ein Quiz gemacht, mal wieder. Wir waren in unserem Club, in unserem Lieblingsclub, auf dem Klo. Und da hören wir die Musik, immer so ein bisschen mumpfig. Und das war unser Quiz, wie immer, kennt ihr ja, Klo. Da galt es, drei Songs zu erraten, die alle aus dem selben Jahr sind. Das war Macklemore, Sigrid mit Chance und der dritte war Despacito natürlich. Und das Jahr war 2017 und die allererste Person, die es hier ins Studio richtig geschrieben hat, war Katharina aus den USA. Und dann haben wir da eben angerufen, vielleicht wart ihr da schon im Radio vor 20 Minuten. Und wer ist nicht dran gegangen? Katharina! Hallo Katharina, jetzt haben wir dich. Hallo.
1: Hallo, das klappt endlich.
0: Juhu. Jetzt klappt es endlich. Du hast gerade gesagt, du bist in Kalifornien, ihr seid gerade unterwegs, dein Mann fährt, brav, du nicht, das ist gut.
1: Ja.
0: Erste Frage, völlig indiskret, wohin fahrt ihr?
1: Wir fahren zum Oktoberfest, unsere Freunde in Santa Cruz machen ein Oktoberfest und da fahren wir hin in Dirndl und Lederhosen, obwohl wir beide nicht aus Bayern sind.
0: Ich habe gerade gedacht, ihr fahrt zum Oktoberfest nach München. Moment mal, das hat noch nicht ganz angefangen.
1: Nein.
0: Sag mal, wo, ihr seid da im Süden von Kalifornien, San Jose die Gegend oder wo ist das?
1: Nee, das ist Norden. Wir sind im Norden und wir sind in der Nähe von San Francisco.
0: Alles
1: Süden
0: klar.
1: So LA, San
0: völlig
1: Diego,
0: völlig auf dem Holzweg. Genau auf der anderen Seite von LA, wo ich gerade gedacht habe. Okay, und da machen Freunde von euch ein Oktoberfest, das ist ja total lustig. Gibt's auch Bratwurst und so Zeug?
1: Ja, die macht mein Mann selber, also die sind bei uns im Kofferraum jetzt. Die haben wir letzte Woche gewurstet mit dem Gastgeber zusammen.
0: Das ist ja
1: und
0: sagenhaft.
1: Dann gibt's die echte thüringische Bratwurste.
0: Okay, und sag mal, gibt's auch ein deutsches Bier eventuell?
1: Wir haben Bier. Was für Fässer haben wir?
0: Nein, ist ja auch egal. Okay, Hackabschau, okay, es gibt noch andere Biersorten. Warte mal, ich habe mich gerade vertan, das Oktoberfest läuft, glaube ich, schon. Joost ist hier der Typ, der alles immer überblickt.
2: Ja,
0: klar,
2: das
0: Oktoberfest in München läuft natürlich schon. Verzeiht. Sag uns doch schnell, was du da machst mit deinem Mann in den USA, außer Wurst.
1: Oh, ja, wir leben hier, ganz genauso wie in Deutschland. Wir stehen morgens auf, gehen zur Arbeit oder auch nicht, wenn wir im Homeoffice sind. Und dann gehen wir wieder nach Hause und dann ist Abendessen und dann Wochenende.
0: Warum seid ihr vor 16 Jahren aus Deutschland weg? Einfach so, weil es wärmer ist in L.A. oder in Kalifornien? Das Licht ist schöner?
1: Mein Mann ist Software-Engineer und deswegen hat man ihn dann hierher gebracht. Und dann war ich Mutter und Ehefrau und habe dann selber ein bisschen in einer Diamantenfirma und in Google und in Startups und in QA und wo auch immer gearbeitet.
0: Oh mein Gott.
1: Ja, man lebt hier so vor sich hin und es ist, ja, wir sind noch nicht fertig, aber wir sind nicht ausgewandert, sondern einfach nur umgezogen.
0: Alles klar, ich habe nur Diamanten in der Diamantenbranche. Okay, lasst es euch weiter gut gehen, Katharina. Viel Spaß auf dem Oktoberfest.
1: Gerne.

Eilmeldung aus dem Verkehrszentrum. Achtung, Falschfahrer auf der A71 Erfurt Richtung Suhl im Tunnel Rennsteig. Da kommt ein Falschfahrer entgegen, ganz rechts war nicht überholen. Auf der A71 Erfurt Richtung Suhl im Tunnel Rennsteig. Falschfahrer unterwegs, Vorsicht bitte in beiden Richtungen.

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1: 23 Uhr. Der russische Außenminister Lavrov hat Europa Kriegstreiberei vorgeworfen. Das sagte er vor der Generalversammlung der Vereinten Nationen in New York. Ute Scheins für SR Info.
2: In seiner Rede vor der Vollversammlung äußerte sich der russische Außenminister Lavrov weiter unversöhnlich. Er gab vor allem den USA und den Europäern die Schuld an dem Ukraine-Krieg. Namentlich hob er auch Deutschland und Bundeskanzler Merz als Unterstützer hervor. Die USA und der Westen hätten ein russlandfeindliches System installiert und würde die Ukraine, wie er sagte, mit Waffen vollpumpen.
1: Zuvor traf sich Lavrov mit seinem deutschen Amtskollegen Wadepfuhl. Aus Kreisen der deutschen Delegation hieß es, Wadepfuhl habe Lavrov aufgefordert, den Weg der Eskalation zu verlassen. In Madrid haben heute erneut tausende Menschen für bezahlbaren Wohnraum und mehr Mieterschutz demonstriert. Anlass war die Zwangsräumung einer 87-Jährigen vergangenen Mittwoch. Sie musste ihre Wohnung verlassen, nachdem ein Investor diese zuvor aufgekauft und die Miete massiv erhöht hatte. Die Zwangsräumung hatte die Debatte um bezahlbaren Wohnraum in Spanien neu entfacht. Das spanische Kabinett will kommende Woche über ein Maßnahmenpaket beraten. In Ensdorf ist heute zum 13. Mal der Tag des Bergmanns gefeiert worden. Mit ihm erinnern Bergmannsvereine und der Bergbaukonzern RAG an das Ende der Kohleförderung an der Saar 2012. Dieses Jahr stand dabei auch das Saar-Polygon im Mittelpunkt. SR-Reporter Jimmy Booth.
3: 10 Jahre Saarpolygon. Dieses Jubiläum feiert die Stahlkonstruktion auf der Ensdorfer Bergehalde. Der Vorsitzende des Vereins Bergbau Erbe Saar, Hans-Jürgen Becker, spricht von einer Erfolgsgeschichte. Das 30 Meter hohe Bauwerk sei ein Wahrzeichen des Saarlands geworden. Am jährlichen Tag des Bergmanns erinnerten die früheren Bergleute am Fuß der Halde an ihre tödlich verunglückten Kameraden sowie durch den Bergbau erkrankte und an Spätfolgen gestorbene Arbeiter. Für das Vorstandsmitglied der RAG-Stiftung Bärbel Bergerhoff-Wodopia sind solche Tage besonders wichtig. Im SR-Interview sagte Bergerhoff-Wodopia außerdem zu, das Budget für Bildung, Wissenschaft und Kultur an Saar und Ruhr stabil zu halten. Dieses liegt demnach bei 35 Millionen Euro pro Jahr.
1: Der erste BC Saarbrücken-Bischmisheim hat sein erstes Spiel der neuen Badminton-Saison gewonnen. Der Bundesligist besiegte den SV Funball Dortelweil mit 6:1. Auch im Handball gab es einen Sieg für eine saarländische Mannschaft. In der dritten Liga gewann die HG Saarlouis gegen Interaktiv Handball Düsseldorf-Ratingen mit 33:23. Und das waren die Nachrichten mit Daniel Magar. 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Das Wetter. In der Nacht Sternen klar und trocken, Tiefstwerte bis 5 Grad. Morgen zunächst sonnig, gegen Abend etwas bewölkter bei Höchstwerten bis 29 Grad.
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5: A8 Luxemburg-Saarlouis. Zwischen Perlborg und Merzig-Wellingen ist die Fahrbahn ab 19 Uhr in beiden Richtungen wegen Wartungsarbeiten gesperrt. Bis voraussichtlich morgen 6 Uhr. A8 Saarlouis Richtung Luxemburg. Der Rastplatz Niedmündung ist wegen einer Baustelle gesperrt. Bis 3. Oktober. A620 Saarlouis Richtung Saarbrücken. Die Einfahrt Völklingen-Geislautern ist wegen einer Baustelle gesperrt. Bis 8. Oktober. Geblitzt wird unter anderem auf der A620 Saarlouis Richtung Saarbrücken zwischen Saarbrücken-Güdingen und Dreieck Saarbrücken in der Ortsdurchfahrt Ommersheim und auf der A8 Saarlouis Richtung Pirmasens zwischen Zweibrücken Ernstweiler und Ixheim.
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6: Am Samstagabend mit Markus Bahr. Schön, dass ihr da seid. Lady Gaga fängt an.
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Wartet mal, der Falschfahrer ist weitergefahren. Falschfahrer jetzt auf der A71 Suhl Richtung Schweinfurt zwischen Meiningen Nord und Mellrichstadt. Da kommt jetzt der Falschfahrer entgegen. Ganz rechts fahre ich auf der A71 Suhl Richtung Schweinfurt zwischen Meiningen Nord und Mellrichstadt. Vorsicht, Falschfahrer.

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1: Ach, jetzt hör mal auf hier, der ist schon wieder weitergefahren. Der Falschfahrer auf der A71 Suhl Richtung Schweinfurt, jetzt zwischen Meiningen Nord und Bad Neustadt an der Saale. Da kommt jetzt der Falschfahrer entgegen. Ganz rechts fand ich den Wohn auf der A71 Suhl Richtung Schweinfurt zwischen Meiningen Nord und Bad Neustadt an der Saale. Jetzt der Falschfahrer unterwegs. Vorsicht in beiden Richtungen.

0: Hier ist Pop, eure Abendshow am Samstag. Wir blicken voraus, 24 Stunden voraus. Hat Deutschland da 3 Punkte eingefahren oder eher Griechenland oder beide ein oder was ist hier los? Morgen, ne? Morgen muss man sagen, Heimvorteil, aber für die Griechen. Morgen ab ist ja Deutschland gegen Griechenland in Augsburg, Nations League. Das zweite Spiel für Jürgen Klopp als Bundestrainer. In Augsburg, und jetzt kommt's, wohnen praktischerweise um die 2000 Griechen. Die freuen sich schon.
1: Die sind richtig gut. Und das sage ich jetzt nicht, weil ich Griechen bin, weil ich fest an sie glaube. Und die haben bisher schon gezeigt, was sie können.
2: Sehr, sehr junge Leute, talentierte Leute. Die spielen alle in Top-Ligen, Top-Clubs. Also für einen Sieg weiß ich nicht, wenn es langt, aber so ein Unentschieden wäre schon ein gutes Ergebnis, sage ich.
3: Entweder Unentschieden. So wie sie gegen Serbien. Und zum Schluss hauen sie noch das zweite Tor, die Griechen.
4: Wird eine gute Spiele.
0: Wird ein gutes Spiel. Jürgen, zieh dich warm an. Wir sind natürlich morgen Abend auch wieder live für euch dabei beim Spiel, wenn ihr nicht gucken könnt.

0: Ne, Marco ist der Typ mit der Zahnlücke, 30 Jahre ist er alt, aus Berlin kommt er, in der Hip-Hop-Community, da kennt man den Marco schon, aber der hat seit so knapp einem Monat jetzt international popmäßig sowas von den Jackpot geholt, weil, wie zufällig, die Chainsmokers, keine geringeren als die Chainsmokers, sind totaler Fan von Marco. Die haben jetzt einen Song gemacht mit ihm. Die haben ihn angerufen. Hallo, listen up. This is the Chainsmokers. Is it you, Marco? Have you Bock, mit uns was zu machen? Und deswegen wird es jetzt wahrscheinlich weltweit abgehen mit Marco zusammen mit den Chainsmokers. Das ist so geil jetzt, auch wenn ihr den Sound jetzt gleich hört. Die Chainsmokers haben ja so fette Synthes hier. Alles super dick bei den Chainsmokers. Hier Closer oder hier Paris. Geht's ein bisschen dicker? Wie dick kann es gehen? Und die Chainsmokers so, ja. Und jetzt auch. Nur ist halt deutscher Rap drauf. Es ist total cool. Marco, die Chainsmokers. In- und auswendig.
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0: halb zwölf.
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2: Heute Nacht ist es verbreitet sternenklar und trocken. Es sind höchstens wenige dünne Wolken am Himmel. Im Verlauf bilden sich in den Flusstälern örtlich Nebelfelder. Die Tiefstwerte liegen zwischen 14 und 5 Grad. Der Wind weht schwach bis kaum spürbar. Morgen scheint erst verbreitet die Sonne, bevor im Tagesverlauf von der Mosel ein paar Wolken aufziehen. Es bleibt überall trocken und die Höchstwerte liegen zwischen 26 und 29 Grad. Der Wind weht dazu schwach bis mäßig und dreht auf Süd bis Südwest.
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3: A8 Luxemburg-Saarlouis. Zwischen Perlborg und Merzig-Wellingen ist die Fahrbahn ab 19 Uhr in beiden Richtungen wegen Wartungsarbeiten gesperrt. Bis voraussichtlich morgen 6 Uhr. A8 Saarlouis-Pirmasens. Zwischen Merchweiler und Friedrichsthal-Bildstock in beiden Richtungen Behinderungen an einer Baustelle. Bis voraussichtlich Mittwoch. A8 Saarlouis Richtung Luxemburg. Der Rastplatz Niedmündung ist wegen einer Baustelle gesperrt. Bis 3. Oktober. A620 Saarlouis Richtung Saarbrücken. Die Einfahrt Völklingen-Geislautern ist wegen einer Baustelle gesperrt. Bis 8. Oktober. Geblitzt wird unter anderem auf der A620 Saarlouis Richtung Saarbrücken zwischen Saarbrücken-Güdingen und Dreieck Saarbrücken in der Ortsdurchfahrt Ommersheim und auf der A8 Saarlouis Richtung Pirmasens zwischen Zweibrücken Ernstweiler und Ixheim.
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Tak. Hier ist Pop, eure Abendshow. Wir haben ein Update aus dem Verkehrszentrum gerade. Die A71 Suhl-Schweinfurt ist jetzt zwischen Meiningen Süd und Rennwertshausen in beiden Richtungen gesperrt. Und noch einmal Vorsicht bitte auf der A60 Rüsselsheim Richtung Mainz, zwischen Mainz-Laubenheim und Weisenau. Da steht ein kaputtes Fahrzeug. Kommt gut und sicher und bitte bald an. Hier ist Pop, eure Abendshow. Wir sind immer für euch da. 07221 2011. Warte mal, ich hatte doch eben noch einen Geburtstagsgruß irgendwo rumfliegen. Von Noemi. Hallo Markus, wäre toll, wenn du einen Geburtstagsgruß raushauen könntest. Rick! Wird heute, Entschuldigung, es ist 23.37 Uhr, Rick wird heute 10 Jahre alt. Rick, wenn du noch wach bist, alles Liebe vom gesamten Abendshow-Team. Yeah. Die Grüße kommen von Mama und Papa und Ilaria. Ilaria könnte Ricks Schwester sein, vielleicht, oder die Tante, wissen wir nicht. Haben wir gerne gemacht. Ansonsten, was macht ihr gerade, wie bitte? Ihr kommt irgendwo her und habt Hunger? Habt ihr richtig Hunger? Was ja so abends spät, egal. Es geht ja eigentlich immer, gehen ja mal Spaghetti Bologna für euch jetzt. Leider Spaß.

Michael Schulte, das war euer Popabend. ARD, Pop. Die Abendshow wollte ich eigentlich sagen. Mein Name ist Markus Barschkamp, noch ein bisschen Lärm für euch. Paramore, Misery Business. Habt eine schöne Nacht.

Einmeldung aus dem Verkehrszentrum. Achtung, Falschfahrer auf der A33 Bielefeld-Osnabrück zwischen Kreuz Osnabrück Süd und Einfahrt Icker Landstraße. Kommt euch ein Falschfahrer entgegen. Fahrt äußerst rechts, nicht überholen auf der A33 Bielefeld-Osnabrück zwischen Kreuz Osnabrück Süd und Icker Landstraße. Kommt euch ein Falschfahrer entgegen. Fahrt äußerst rechts, nicht überholen

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1: 0 Uhr. Die Zahl der Asylanträge in Deutschland ist im September deutlich zurückgegangen. Laut einem Bericht der Bild am Sonntag unter Berufung auf das Bundesinnenministerium sind bis zum Stichtag am Freitag rund 3.350 Erstanträge registriert worden. Das sei der niedrigste Stand seit 2012. Bundesinnenminister Dobrindt, CSU, führt die Entwicklung auf die verschärfte Migrationspolitik der Bundesregierung zurück. Beim Migrationsgipfel in München wolle er mit seinen europäischen Amtskollegen beraten, wie dieser Kurs auf EU-Ebene fortgesetzt werden könne. Der russische Außenminister Lavrov hat Europa Kriegstreiberei vorgeworfen. Er sagte vor der Generalversammlung der Vereinten Nationen in New York, die europäischen Staaten täten alles, um friedliche Lösungen im Ukraine-Krieg zu verhindern. Zuvor hatte sich der russische Außenminister mit seinem deutschen Amtskollegen Badepfuhl getroffen, zum ersten Mal seit Beginn des Ukraine-Kriegs. Aus Kreisen der deutschen Delegation hieß es, Badepfuhl habe Lavrov aufgefordert, den Weg der Eskalation zu verlassen. Der ukrainische Präsident Zelensky sieht derzeit keine Bereitschaft Russlands, den Krieg zu beenden. Im Rahmen der Feierlichkeiten zum 50. Geburtstag des Kohlekraftwerks Weiher 3 bei Quierschied findet heute ein Tag der offenen Tür statt. Interessierte sollen dabei einen Blick hinter die Kulissen bekommen. SR-Reporter Peter Sauer.
2: 10 Jahre länger als ursprünglich geplant läuft Weiher 3 jetzt schon. Bei seiner Eröffnung war es das modernste und eines der größten Kohlekraftwerke Europas. Zu Hochzeiten arbeiteten hier rund 300 Menschen. Aktuell sind es knapp 120. Mittlerweile ist Weiher 3 in der Netzreserve. Bedeutet, vor allem im Winter, wenn die Erneuerbaren nicht genügend Strom produzieren, muss es kurzfristig einspringen, um das Netz zu stabilisieren. Im vergangenen Jahr war das laut Betreiber Steag Eikeni knapp 40 Mal der Fall. Momentan findet eine intensive Revision statt. Steag Eikeni plant auch in Zukunft mit dem Standort. Denkbar sei vieles, ein Gasmotorenkraftwerk, Batteriespeicher oder Rechenzentren.
1: Mit einem ökumenischen Gottesdienst in Leipzig wird heute die bundesweite interkulturelle Woche eröffnet. Sie steht in diesem Jahr unter dem Motto dafür. Bis zum 4. Oktober findet die Aktionswoche in rund 760 Städten und Gemeinden statt. Geplant sind rund 6000 Veranstaltungen für Vielfalt, Zusammenhalt und Menschenwürde. Auch im Saarland finden Veranstaltungen statt, etwa ein Bachata-Schnupperkurs in Neunkirchen oder ein Saarländisch-Workshop für Zugezogene in Völklingen. Und das waren die Nachrichten mit Daniel Magar. 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Das Wetter: in der Nacht sternenklar und trocken, Tiefstwerte bis 5 Grad. Morgen zunächst sonnig, gegen Abend etwas bewölkter, bei Höchstwerten bis 29 Grad.
3: Das Neueste aus dem Verkehrszentrum in der Popnacht. Erstmal nochmal der Falschfahrer. Achtung, auf der A33 Bielefeld-Osnabrück, weiterhin zwischen Kreuz Osnabrück-Süd und Icker-Landstraße, kommt euch der Falschfahrer entgegen. Fahrt äußerst rechts, nicht überholen. Auf der A33 Bielefeld-Osnabrück zwischen Kreuz Osnabrück-Süd und Icker-Landstraße ist ein Falschfahrer unterwegs. Vorsicht hier in beiden Richtungen. Vorsicht auf der B33 Singen Richtung Konstanz. Zwischen Radolfzell und Allensbach-Ost steht ein defektes Fahrzeug. Vorsicht im Kreis Karlsruhe auf der Landesstraße zwischen Tiefenbach und Odenheim laufen Personen auf der Fahrbahn. Die A1 Osnabrück-Bremen ist zwischen Bramsche und Neuenkirchen-Förden wegen Bauarbeiten in beiden Richtungen bis morgen 5 Uhr gesperrt, dadurch in Richtung Norden Stau ab Osnabrück-Hafen. A1 Dortmund Richtung Köln zwischen Gevelsberg und Wuppertal-Nord 2 Kilometer Stau. Die A3 Nürnberg-Frankfurt ist zwischen Würzburg-Randersacker und Heidingsfeld wegen einer Sicherheitsprüfung bis 5 Uhr in beiden Richtungen gesperrt. Eine Umleitung ist eingerichtet. Die A7 Flensburg-Hannover ist zwischen Hamburg-Stelling und Heimfeld wegen Bauarbeiten bis morgen 5 Uhr in beiden Richtungen gesperrt. Die Umleitung führt in beiden Richtungen über die B205, A21 und A1. Die A8 Luxemburg-Saarlouis ist zwischen Perlborg und Merzig-Wellingen wegen Wartungsarbeiten bis um 6 Uhr in beiden Richtungen gesperrt. Die A30 Bad Oeynhausen-Osnabrück ist zwischen Bad Oeynhausen-Ost und Dehme wegen Wartungsarbeiten bis um 6 in beiden Richtungen gesperrt. Die A40 Duisburg-Essen ist zwischen Kreuz Duisburg und Kreuz Kaiserberg wegen Bauarbeiten in beiden Richtungen bis zum 5. Oktober gesperrt. Ach, guck mal, das ist doch toll, da könnt ihr planen. Die A40 Duisburg-Essen ist zwischen Mülheim an der Ruhr, Winkhausen und Heißen wegen Bauarbeiten in beiden Richtungen bis morgen früh gesperrt. Die A42 Dortmund-Kamp-Lindfort ist zwischen Herne-Baukau und Herne-Krange wegen Bauarbeiten in beiden Richtungen bis Dienstagmorgen gesperrt. Die 48 Dernbach-Koblenz ist zwischen Dreieck Dernbach und Hörgrenzhausen wegen Brückenarbeiten in beiden Richtungen bis morgen früh gesperrt. Umleitungen sind eingerichtet. Die A42 Mönchengladbach Richtung Düsseldorf ist zwischen Kreuz Nersen und Kreuz Karst bis Donnerstagmorgen wegen Bauarbeiten gesperrt. Die A71 Suhl-Schweinfurt ist zwischen Meiningen Süd und Rentwertshausen in beiden Richtungen gesperrt. Dann haben wir die A215 Neumünster Richtung Kiel ist zwischen Kreuz Kiel West und Kiel Mitte wegen Bauarbeiten bis morgen um 5 gesperrt. A671 Mainz Richtung Wiesbaden ist zwischen Gustavsburg und Hochheim Süd wegen einer Baustelle in beiden Richtungen bis morgen ca. 4 Uhr gesperrt. Umleitungen sind eingerichtet und frisch reingekommen noch. Vorsicht bitte auf der A643 Wiesbaden-Mainz zwischen Wiesbaden-Eppelallee und Mainz-Mombach sind Personen auf der Fahrbahn. Halleluja.
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3: Ja, da kann ich ja direkt weitermachen. Kommt direkt wieder Falschfahrer Aktualisierung rein. Falschfahrer auf der A33 Bielefeld-Osnabrück zwischen Dissener Tunnel und Einfahrt Icker Landstraße kommt euch jetzt der Falschfahrer entgegen. Fahrt äußerst rechts, nicht überholen auf der A33 Bielefeld-Osnabrück zwischen Dissener Tunnel und Einfahrt Icker Landstraße. Falschfahrer, Vorsicht hier in beiden Richtungen. So, Leute, ich bin da. Was sag ich immer? Mit Dennis Tienert. Hallo Deutschland, hallo Welt. So fangen wir doch mal smooth an hier.
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0: wieder machen?
1: Das ist doch schon wieder mehr Herzlichkeit, als ich aushalten kann hier, was ihr hier macht mit mir.
2: Ja, servus, Dennis. Schön, dass du mal wieder in der Nachtschicht dabei bist, in der Popnacht. Vergiss nicht, die Popnacht aufzuschließen. Liebe Grüße, ja. Der Kai aus Thüringen. Bin auch im Dienst.
1: Aber sicher doch, das machen wir zuallererst. Weil ihr wisst, alles, was zwischen Mitternacht und sechs passiert, bleibt unter uns garantiert. Ich freue mich, dass wir hier so ungeplant zusammentreffen, was uns aber direkt zum Elefanten im Raum bringt. Bevor hier wieder die Ersten kommentieren. Hallo Annetta, du klingst aber heute männlich. Oder hi Dennis, du siehst in meinem Radio aber weiblich aus heute. Annetta hätte ja eigentlich mit euch die Nacht verbringen sollen, ist aber leider kurzfristig ausgefallen. Und am Wochenende kann niemand, es ist wirklich so, niemand in der ARD in den Systemen Bescheid sagen, dass sich der Moderator der Sendung geändert hat. Das geht leider nur Montag bis Freitag. Ja, darum werdet ihr damit leben müssen, dass da bei euch im Display die ganze Nacht lang die Popnacht mit Annetta Politti steht. Wenn euch das stört, dann klebt einen Zettel drüber, schreibt Dennis Tina drauf oder streicht mit einem Stift durch. Ne? Dann haben wir das. So, ansonsten hoffe ich auf gute Stimmung bei euch. Zusammen kriegen wir das hier gemeinsam hin. Die 6 Stunden, wenn wir uns ganz fest bei der Hand nehmen und lieb zueinander sind. Ich habe alles dabei, was ihr aus unseren gemeinsamen Popnächten gewohnt seid. Natürlich, wir drehen nach 1 am Chartroulette. Dann werden wir wieder einen besonderen Ort in Deutschland kennenlernen, beim Deutschland-Dart. Dann haben wir die 3 nach 3 natürlich. Da hoffe ich, dass ihr euch heute besonders viel Mühe gibt und euch die besten Musikwünsche ausdenkt, die ihr zum Wachhalten braucht in der totesten Stunde der Nacht. Wir spielen das Weltverbesserungsquiz Quizzen ohne Wissen natürlich. Allerdings, weil ich hier so spontan reingekommen bin, habe ich dieses Quiz noch nicht vorbereitet. Das heißt, ich habe keine Quizfragen. Wenn also irgendjemand da draußen Zeit hat, denkt euch doch mal 1, 2, 3 Quizfragen aus und schickt ihr mir rüber ins Studio. Ihr wisst ja, wie das läuft, ne? Da ist immer Multiple Choice, eine Frage, dann 3 Antwortmöglichkeiten. Eine ist natürlich die richtige, die anderen beiden sind ausgedacht falsch. Wenn jemand die Hirnkapazität haben sollte um 0:18 Uhr am frühen Sonntagmorgen, dann wäre ich sehr dankbar. Das wäre eine große Hilfe.

Vorsicht auf der A10, Dreieck Potsdam Richtung Schönefelder Kreuz. Zwischen Dreieck Potsdam und Ferch sind Personen auf der Fahrbahn. Und dann kam inzwischen auch die Entwarnung für den Falschfahrer auf der A33 Bielefeld-Osnabrück. Kein Falschfahrer mehr zwischen Dissener Tunnel und Einfahrt Igger Landstraße. Kommt gut durch die Nacht mit dem Poplar. Leute, ihr werdet es mir nicht glauben, aber ich habe was Crazyes getan. Zum ersten Mal seit langem, seit vielen, vielen Jahren. Ich kann mich nicht erinnern, das ist so lange her, wann ich das letzte Mal getan habe und ob ich überhaupt schon mal in meinem Leben gewettet habe. Aber ich habe gewettet mit einer Kollegin neulich. Und zwar hat die einen Radiobeitrag machen müssen. Dürfen, natürlich. Und hatte das vorher aufgeschrieben, was sie da sagt in diesem Beitrag. Ein Zettel mit ihrem Text sozusagen. Und dann haben wir beide gewettet, wie lang das wird, wenn sie es eingesprochen hat. Und ich sagte, das ist locker 1,30. Und sie sagt, nee, so lang ist das nicht. Maximal 1,15. Hab ich gefragt, wetten? Es kam irgendwie aus mir raus. Normalerweise bin ich gar nicht der Typ fürs Wetten, aber habe sie dann gefragt und sie hat sofort eingeschlagen und wir haben gewettet um einen Kaffee hier vom Automaten für 1,30, so ein Latte Macchiato, den ich mir immer da zu Gemüte führe. Und nun, der Beitrag war 1,26. Ich habe mich um 4 Sekunden verschätzt, aber ich war immer noch besser als sie. Das heißt, ich habe gewonnen. Das war ein Erfolgserlebnis, das wollte ich kurz mit euch teilen, weil das kann glücklich machen, sowas. Also wenn man nicht um große Beträge wettet, ne? Also nicht, dass ihr irgendwie hier so abdriftet und ich jetzt zu irgendwas verleite, was ihr nicht machen sollt. Illegales Glücksspiel, nein. Aber ich würde euch gerne mal fragen heute Nacht, was war denn eure letzte Wette? Wettet ihr öfter? Und wenn ja, um was habt ihr zuletzt gewettet und was war vielleicht auch der Wetteinsatz? 07221 2011, gerne anrufen oder eine kurze Nachricht ins Studio schicken, ja, an die 07221 2011 über den Messenger eures Vertrauens in der Popnacht.

0: 0.32 Uhr ist es.
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2: Heute scheint erst verbreitet die Sonne, bevor im Tagesverlauf von der Mosel ein paar Wolken aufziehen. Es bleibt überall trocken und die Höchstwerte liegen zwischen 26 und 29 Grad. Der Wind weht dazu schwach bis mäßig, er dreht auf Süd bis Südwest und ist in freien Lagen mitunter böig unterwegs. Am Montag und Dienstag geht es mit viel Sonne und ein paar lockeren Wolkenfeldern sowie ungewöhnlich warm und trocken weiter.
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3: Die A8 Luxemburg-Saarlouis ist zwischen Perlborg und Merzig-Wellingen wegen Wartungsarbeiten bis 6 Uhr in beiden Richtungen gesperrt. A8 Saarlouis-Pirmasens zwischen Merchweiler und Friedrichsthal-Bildstock in beiden Richtungen Behinderungen an einer Baustelle bis voraussichtlich Mittwoch. A620 Saarlouis Richtung Saarbrücken. Die Einfahrt Völklingen-Geislautern ist wegen einer Baustelle gesperrt bis 8. Oktober. Geblitzt wird unter anderem auf der A620 Saarlouis Richtung Saarbrücken zwischen Saarbrücken-Güdingen und Dreieck Saarbrücken in der Ortsdurchfahrt Ommersheim und auf der A8 Saarlouis Richtung Pirmasens zwischen Zweibrücken Ernstweiler und Ixheim.
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0: Was war eure letzte Wette? Um was ging's und was war der Wetteinsatz? Wollen wir heute von euch wissen hier in der Popnacht. Emmerich aus Tauberbischofsheim an der 0722 1 2011.
1: Ich habe mit meinem Kumpel gewettet um 2 Kisten Bier, dass ich aufhöre mit dem Rauchen, weil er ein Kettenraucher war und ich war ein Gelegenheitsraucher.
0: Ja.
1: Vor 3 Jahren haben wir gewettet, kurz vor Weihnachten, und er hat aufgehört zu rauchen. Und ich habe mir nicht die Blöße gegeben, die 2 Kisten Bier verlieren, und dann habe ich auch aufgehört. Seit 3 Jahren rauchen wir nicht.
0: Dafür trinkt ihr jetzt ganz viel Bier.
1: Na ja, klar, aber wie bezahlen die auch?
0: Ja.
1: Das ist meine Wette.
0: Ja, cool. Schön, dass du aufgehört hast mit dem Rauchen.
1: Ja, klar. Natürlich, ich fahre sehr ambitioniert Fahrrad. Und das hat mir viel geholfen. Also ich fahre jetzt mit 28, 30-jährigen Jungs. Ich bin dieses Jahr 54 geworden. Und ich kann sagen, dass ich da mithalten kann. Und wenn ich weiter geraucht hätte, wäre ich wahrscheinlich raus.
0: Ne? Siehst du mal, du bist also ein sehr, sehr gutes Beispiel. Schön, dass du angerufen hast und wir das jetzt an dieser Stelle mal senden konnten.
1: Freut mich auch.
0: Danke dir. Liebe Grüße nach Tauberbischofsheim. Gute Nacht.
1: Gerne. Danke. Ciao, ciao.

Gefährliches aus dem Verkehrszentrum. Vorsicht auf der A45 Gießen Richtung Aschaffenburg. Zwischen Karlstein und Kleinostheim befindet sich eine ungesicherte Unfallstelle. Und Vorsicht auf der B29 Stuttgart-Ahlen zwischen Schorndorf-Ost und Urbach sind Personen auf der Fahrbahn. Gute Fahrt.

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1: Um 1 Uhr mit Christine Beitsch. Die Berliner SPD hat das Angebot der Linkspartei zu Sondierungen über eine mögliche Regierungszusammenarbeit angenommen. Das habe der Landesvorstand einstimmig beschlossen, teilten die Sozialdemokraten mit. Aus der Nachrichtenredaktion Ramin Movasagian.
2: An den Gesprächen mit Linken und Grünen sollen von Seiten der SPD unter anderem die Landesvorsitzende König und der Spitzenkandidat Krach teilnehmen. Letzterer hatte die Pläne der Linken zu Enteignungen großer Immobilienkonzerne im Wahlkampf noch strikt abgelehnt. Auch mit Blick auf die Antisemitismusvorwürfe gegen die Berliner Linke zeigten sich einige SPD-Politiker skeptisch zu möglichen Verhandlungen. Teile der Berliner Linke stehen wegen ihrer Positionen zum Nahostkonflikt und zum Antisemitismus immer wieder in der Kritik. Laut linken Spitzenkandidatin Ehrhalb sollen die Sondierungsgespräche kommende Woche starten.
1: Die Außenminister Deutschlands und Russlands haben am Rande der UN-Vollversammlung in New York miteinander gesprochen. Es war das erste Treffen auf dieser Ebene seit Beginn des russischen Angriffskriegs gegen die Ukraine vor rund 4,5 Jahren. Bundesaußenminister Wadephul sprach im Anschluss von einem intensiven Gespräch. Der CDU-Politiker räumte ein, in wesentlichen Punkten sei man sich nicht einig. Der russische Außenminister Lavrov erklärte, er habe bei dem Treffen nichts Neues gehört. Zehntausende Menschen haben in der spanischen Hauptstadt Madrid für das Recht auf Wohnen demonstriert. Sie forderten unter anderem gesetzliche Maßnahmen gegen Zwangsräumungen, wenn Mietern keine Sozialwohnung als Ersatz angeboten werden kann. Aus Madrid Hans-Günther Kellner.
3: Zwar schwelt der Unmut angesichts rasant steigender Mieten in Spanien schon lange. Auslöser dieses Protests ist jedoch die Zwangsräumung der Wohnung der 87-jährigen schwerbehinderten Rentnerin Mari Carmen Abascal in Madrid am Mittwoch. Bilder, die zeigen, wie die 87-Jährige von Sanitätern auf einer Bahre aus dem Haus getragen wurde, lösten im ganzen Land Empörung aus. Investoren hatten die Wohnung vor 8 Jahren gekauft und haben die Miete von 500 Euro auf zuletzt 2.650 Euro erhöht.
1: An der Ostküste der USA hat ein heftiger Sturm Überschwemmungen und Stromausfälle verursacht. Wegen starken Winds und Regens gab es auch massive Beeinträchtigungen im Flugverkehr. Allein am Flughafen in Boston wurden laut dem Portal FlightAware mehr als 250 Flüge gestrichen. Im Vorfeld waren mehrere Großveranstaltungen abgesagt worden, etwa ein Festival im New Yorker Central Park und 2 Konzerte von Popstar Ed Sheeran. Das Wetter für Deutschland. In der Nacht ist es im Norden teils bewölkt, sonst gibt es oft nur wenige Wolken, später örtlich Nebel. Die Tiefstwerte liegen zwischen 14 und 3 Grad. Tagsüber ist es oft sonnig, im Norden zeigen sich zeitweise Quellwolken, 18 bis 31 Grad. Die Zeit 1.03 Uhr.
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5: Die A8 Luxemburg-Saarlouis ist zwischen Perlborg und Merzig-Wellingen wegen Wartungsarbeiten bis 6 Uhr in beiden Richtungen gesperrt. A8 Saarlouis-Pirmasens zwischen Merchweiler und Friedrichsthal-Bildstock in beiden Richtungen Behinderungen an einer Baustelle bis voraussichtlich Mittwoch. A8 Saarlouis Richtung Luxemburg. Der Rastplatz Niedmündung ist wegen einer Baustelle gesperrt. Bis 3. Oktober. A620 Saarlouis Richtung Saarbrücken. Die Einfahrt Völklingen-Geislautern ist wegen einer Baustelle gesperrt. Bis 8. Oktober. Geblitzt wird unter anderem auf der A620 Saarlouis Richtung Saarbrücken zwischen Saarbrücken-Güdingen und Dreieck Saarbrücken in der Ortsdurchfahrt Ommersheim und auf der A8 Saarlouis Richtung Pirmasens zwischen 2 Brücken Ernstweiler und Ixheim.
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6: Mit Dennis Thienhardt. Hallo Deutschland, hallo Welt. Wenn ihr noch ein bisschen Spannung braucht heute Nacht, holt schon mal euer Handy raus. Ihr könnt gleich mitbestimmen, in welche dunkle Ecke der deutschen Chartgeschichte uns das Chartroulette gleich wieder bringt. Nach The Weeknd.
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0: Jetzt kommt wieder der unberechenbarste. Nee, krieg ich's hin? Jetzt kommt der unberechenbarste Teil dieser Sendung.
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0: Die vergangenen 46 Jahre deutsche Chartgeschichte liegen vollständig vor uns. Ich will nicht sagen, sie bedrohen uns, wobei manche Dinge, die wir da in der Vergangenheit gut fanden oder die sehr viele Menschen gut fanden, kann man, glaube ich, schon als Bedrohung sehen, so im Nachhinein. Es ist aber das Schöne an diesem Spiel, wir wissen nicht, was passiert. Deswegen ist es unser Musikthriller in der Nacht, der auch gleichzeitig mal so ein bisschen, Abwechslung in die Playlist bringt, würde ich sagen. Denn wir wissen nicht, was passiert. Wir bauen jetzt gemeinsam, und wir sind alle dran schuld, weil ihr alle mitmacht jetzt mit eurem Handy, uns ein Datum zusammen. Also Tag, Monat und Jahr, ne? Daraus besteht so ein Datum. Und das sind drei Elemente, die ich innerhalb der nächsten drei Songs jetzt von euch einsammle. Im ersten Song brauche ich eine Zahl für den Tag, im zweiten Song dann eine Zahl für den Monat, im dritten dann eine Jahreszahl, aus dem der Song sein soll, den wir dann zufällig auswählen werden. Und dann spiele ich noch einen vierten Song, und in dem brauchen wir dann noch eine Chartplatzierung, eine Zahl von 1 bis 10. Aber das sage ich euch. Ich führe euch da wie immer ganz sicher durch. Wir spielen als erstes Sienna Spiro jetzt, Die on this Hill. Und in dieser Zeit schickt ihr bitte jetzt eine Zahl von 1 bis 31 an die 07221211, also direkt hier ins Studio. Für alle, die neu sind, was danach passiert, wenn wir die vier Songs durch haben und ich alle Zahlen eingesammelt habe, ist, ich werde blind diese vier Elemente rausziehen aus unserem Studio-Postfach. Dann haben wir ein Datum und eine Chartplatzierung. Und dann schauen wir nach, was war an Tag so und so, Platz so und so in den deutschen Single-Charts. Und egal, was es ist, wir werden es dann gemeinsam spielen. Also hören. 07221211, jetzt eine Zahl von 1 bis 31 rüberschicken hier.

Das hat doch sehr schön geklappt. So, jetzt müsst ihr umswitchen. Jetzt brauche ich von euch den Monat für unser Chartroulette. Was ist euer Lieblingsmonat? Schickt ihn jetzt rüber an die 07221 2011. Hey.

jetzt brauchen wir die wichtigste Zahl fürs Chartroulette. Die Zahl für das Jahr, aus dem der Song sein soll, den wir gleich zufällig auslosen. Auswürfeln. Alles von 1980 bis heute

0: Die Ärzte.
1: Ja, danke schön, bitteschön. Eine Zahl brauche ich noch. Eine Zahl von 1 bis 5. Nee, eins von 1 bis 10 jetzt bitte rüberschicken an die 0722 1211 für unser Chartroulette hier in der Popnacht.

Dann wollen wir doch mal rausfinden, was das Schicksal heute mit uns vorhat und was uns das Chartroulette jetzt auftischen wird. Alle Zahlen, die ich brauche, um jetzt ein Datum zufällig auszuwählen, rauszuziehen hier aus dem Postfach und eben auch die Chartplatzierung habe ich, sind angekommen. Danke an alle, die mitgemacht haben. Das waren wieder sehr viele. Es ist auch immer so ein bisschen so ein Check für mich, wie viele Leute noch wach sind um diese Uhrzeit und offensichtlich noch großen Spaß daran haben, so ein Spiel mitzuspielen. Also, wir ziehen jetzt blind Tag, Monat, Jahr mit geschlossenen Augen raus. Solange die Kugel rollt, kreist der Mauszeiger durchs Postfach, fällt die Kugel, bleibt der Zeiger stehen und das ist dann die entsprechende Auswahl. Wir beginnen mit dem Tag. Und der kommt von Natascha. Es ist die 26. Der Monat kommt von Justin. April schreibt er. 26. April in welchem Jahr? Das gibt uns der Paul. 1985. Mhm. Und die Chartplatzierung noch. Das ist der Thorsten. Platz 4. Was war am 26. April 1985 Platz 4 der deutschen Singlecharts? Fragen wir unsere schlaue Chartroulette-Datenbank. Aha. New Wave. Ein Song, der insgesamt 20 Wochen in den deutschen Singlecharts war, also nicht ganz so lang. Höchstposition Platz 3, das immerhin eine Woche. Moti Special, Cold Days, Hot Nights. Auch schon länger nicht mehr gehört, oder? Mal wieder ausgegraben. Dank unseres Chartroulettes heute hier in der

0: Also mehr 80er Sound geht ja gar nicht.
1: Moti Special Cold Days Hot Nights, heute ausgegraben vom Chartroulette hier in der Popnacht.
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0: Es ist 1.33 Uhr.
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5: Heute scheint erst verbreitet die Sonne, bevor im Tagesverlauf von der Mosel ein paar Wolken aufziehen. Es bleibt überall trocken und die Höchstwerte liegen zwischen 26 und 29 Grad. Am wärmsten wird es an der Saar. Der Wind weht dazu schwach bis mäßig, er dreht auf Süd bis Südwest und ist in freien Lagen mitunter böig unterwegs. Am Montag und Dienstag geht es mit viel Sonne und ein paar lockeren oder dünnen Wolkenfeldern sowie ungewöhnlich warm und trocken weiter. Es werden bis zu 30 Grad erreicht bei zum Teil hoher Waldbrandgefahr.
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6: Die A8 Luxemburg-Saarlouis ist zwischen Perlborg und Merzig-Wellingen wegen Wartungsarbeiten bis 6 Uhr in beiden Richtungen gesperrt. A8 Saarlouis-Pirmasens zwischen Merchweiler und Friedrichsthal-Bildstock in beiden Richtungen Behinderungen an einer Baustelle bis voraussichtlich Mittwoch. A620 Saarlouis Richtung Saarbrücken. Die Einfahrt Völklingen-Geislautern ist wegen einer Baustelle gesperrt bis 8. Oktober. Geblitzt wird unter anderem auf der A620 Saarlouis Richtung Saarbrücken zwischen Saarbrücken-Güdingen und Dreieck Saarbrücken in der Ortsdurchfahrt Ommersheim und auf der A8 Saarlouis Richtung Pirmasens zwischen Zweibrücken Ernstweiler und Ixheim.
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Leute, ich habe euch wieder was zum Rätsel mitgebracht, damit ihr nicht wegpennt in der Nacht. Eine neue Runde Deutschland Dart. Ich werfe den imaginären schwarz-rot-goldenen Deutschland Dart-Pfeil auf die ebenfalls imaginäre Deutschlandkarte hier im Studio. Achtung, Köpfen runter! Und jetzt steckt der wieder mittendrin in einer besonderen Einzigartigkeit, von denen Deutschland ja so viele hat, wie wir immer wieder feststellen bei diesem Spiel. Letztes Mal haben wir zum Beispiel hier die größte Rosensammlung der Welt kennengelernt. Ja? In Sangerhausen in Sachsen-Anhalt oder der Fallturm Bremen. Auch total spannend gewesen, wo so Sachen getestet werden. Mikrogravitation an der Uni Bremen oder die am weitesten entfernte Exklave einer deutschen Stadt oder der größte Kanalknotenpunkt der Welt oder einer der besterhaltenen Asteroidenkrater der Welt. Auch in Deutschland gibt's alles hier bei uns. Und heute ist es euer Job, wieder rauszufinden, wo steckt dieser Pfeil jetzt? Das macht ihr, indem ihr einfach mal anfangt loszufragen. Ihr dürft mir dazu so viele Ja-Nein-Fragen stellen, bis ihr euch drei Neins erspielt habt. Es gibt auch noch einen Tipp für euch, damit ihr nicht ganz im Dunkeln tappt. Der Tipp heute ist zentral. Zentral. Vielleicht hilft euch das schon, irgendwo anzusetzen. Wenn nicht, auch nicht schlimm. Traut euch einfach. Kreist ein, fragt nach Bundesländern, Himmelsrichtungen, Autobahnverläufen, Flüssen und zoomt so langsam ran. Wer fängt an? Anrufen 07221 2011. Wir spielen natürlich wie immer um den begehrtesten Preis der Nacht. Ein Popnacht-Goodie. 07221 2011.

0: Das ging aber schnell. Der Mackie aus Stuttgart ist schon dran. Hi, moin.
1: Morgen, lieber Dennis. Wie geht's dir?
0: Gut, und selbst? Was machst du denn hier so um 1.49 Uhr noch wach?
1: Ich habe Feierabend und zwar habe ich Musik gemacht vor 800 Leuten. Das ist so eine Sozialstation, die praktisch Altenheime betreibt und sich um alte Leute kümmert. Und die haben ihr Jahresfeier gehabt und die habe ich jetzt bespaßt.
0: Kannst du singen oder wie machst du das?
1: Nein, ich bin DJ.
0: Okay, ich dachte schon. Sonst hätte ich jetzt gefordert, dass du uns was vorsingst. Na gut, sind wir gerade nochmal dran vorbeigeschraubt, Mackie. Wir kümmern uns um den Deutschland-Dart-Pfeil, der irgendwo steckt auf unserer Deutschlandkarte. Und wir herausfinden müssen jetzt gemeinsam am besten noch vor 3 Uhr, wo der steckt. Du darfst anfangen. Aller Anfang ist schwer, denn der einzige Tipp, den wir bisher haben, ist zentral. Ich weiß nicht, ob du da schon eine Idee hast. Du darfst jetzt Fragen stellen. Die ich nur mit Ja oder Nein beantworten kann.
1: Ja. Ist der Pfeil in Mitte von Deutschland?
0: Nee, in der Mitte von Deutschland ist er nicht, nein.
1: Scheiße. Entschuldigung. Die zweite Frage, ist der Pfeil im Süden von Deutschland?
0: Ja, jetzt müssen wir wieder uns darauf einigen, was ist denn Süden?
1: Süden, sag ich mal, geht von Sachsen über Bayern, Baden-Württemberg, Rheinland-Pfalz. Hessen würde ich auch noch zu Süden zählen. Soll ich noch einen Bundesland dazu nehmen, Saarland?
0: Also, na, sag mal irgendwo, an welcher Linie wir quasi denn das Land quasi teilen in Süden und Norden.
1: Ich würde sagen, Kassel.
0: Ja.
1: Und dann waagrechter Strich genau. Nach unten, ist Süden.
0: Dann ist es im Süden, ja.
1: Okay. Dann die nächste Frage, ist es eher im Südwesten? Also eher westlich?
0: Nein. Dein zweites Nein schon.
1: Zweite Nein, okay. Also dann ist es südöstlich. Okay. Dann ist es in den neuen Bundesländern?
0: Die neuen Bundesländer, du weißt, diesen Begriff mag ich nicht.
1: Okay, nein. Dann sage ich mal so, ist es östlich von Bayern und Hessen?
0: Naja, östlich von Bayern ist es nicht, nein. Damit sind wir durch, Mackie. Das ist dein drittes Nein. Ja. Du bist schon sehr weit gekommen. Wir wissen immerhin, wir befinden uns irgendwo im Süden und nicht im Südwesten.
1: Ja.
0: Und es ist auch nicht, was hast du gesagt, westlich oder westlich von Hessen und Bayern?
1: Genau. Ja. Also Baden-Württemberg fällt raus.
0: Aber Moment, östlich müsstest du ja logischerweise gesagt haben, ne? Ich weiß gar nicht mal, was du gesagt hast. War es westlich oder östlich?
1: Wollte ich wissen, ob es praktisch auf der Seite ist, wo Baden-Württemberg.
0: Also
1: und,
0: weil du hattest ja. Ja gut, aber da hast ja, wir hatten ja schon südwestlich ausgeschlossen. Das wäre ja unlogisch gewesen. Nee, also eher wahrscheinlich meinst du östlich,
1: stimmt, ne? Östlich.
0: Richtig. Na gut, aber wir sind da so weiter gekommen. Du hast jetzt deine 3 Neins verdient. Jetzt kommt der nächste dran, 07221. Mackie, dir eine gute Nacht noch, ja?
1: Ja, danke dir. Und du machst ein gutes Programm.
0: Danke dir. Ciao.

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1: Um 2 Uhr mit Christine Beitsch. Die Zahl der Asylerstanträge in Deutschland ist in diesem Monat deutlich gesunken, auf den niedrigsten Stand seit 2012. Das berichtet die Bild am Sonntag unter Berufung auf das Bundesinnenministerium. Aus der Nachrichtenredaktion Marc Geißler.
2: Im September wurden laut Innenministerium bisher mehr als 3.300 neue Asylanträge registriert. Zum Vergleich, vor genau einem Jahr waren es fast dreimal so viele. Und im September 2024 gingen mehr als 18.000 Asylanträge an die Behörden. Innenminister Dobrindt führt diese Entwicklung auf die verschärfte Asylpolitik der Bundesregierung zurück. Er spricht von der sogenannten Migrationswende und verweist dabei unter anderem auf die stärkere Kontrolle an den deutschen Grenzen. Die Bundesregierung hat angekündigt, den eingeschlagenen Kurs auch auf europäischer Ebene weiter voranzutreiben.
1: Die SPD in Berlin will mit der Linken über eine mögliche Regierungszusammenarbeit sprechen. Das hat der Landesvorstand einstimmig beschlossen, wie die SPD mitteilte. Die Linke war bei der Wahl zum Abgeordnetenhaus vor einer Woche stärkste Kraft geworden. Teile des Berliner Landesverbands stehen unter anderem wegen umstrittener Positionen zum Nahostkrieg in der Kritik. Die Menschen in der Schweiz stimmen heute darüber ab, ob das Neutralitätsgebot des Landes strikter angewendet werden soll als bisher. Eingebracht wurde die Initiative von dem Verein Pro Schweiz, der der rechtskonservativen SVP nahesteht. Schweiz-Korrespondentin Sandra Bieger berichtet.
3: Die Macher der Initiative fordern unter anderem, dass die Schweiz, anders als bislang, mit keinem Militär- und Verteidigungsbündnis wie beispielsweise der NATO mehr zusammenarbeiten darf, außer wenn sie militärisch angegriffen wird. Außerdem soll die Schweiz in Zukunft keine Sanktionen mehr gegen kriegführende Staaten ergreifen. Außer diese werden vom UN-Sicherheitsrat verhängt. Nach dem russischen Angriffskrieg auf die Ukraine hatte die Schweiz die EU-Sanktionen gegen Russland weitgehend übernommen.
1: Der ChatGPT-Entwickler OpenAI hat das Training seiner leistungsstärksten KI-Modelle vorübergehend gestoppt. Grund ist laut dem Unternehmen ein neuer Zwischenfall. Es sei der erste, seit OpenAI die Sicherheitsvorkehrungen verschärft habe. Dabei habe eine künstliche Intelligenz eine Lücke in den Netzwerkeinstellungen ausgenutzt, um Zugriff auf das Internet zu bekommen, obwohl das eigentlich ausgeschlossen werden sollte. OpenAI will das Training erst fortsetzen, wenn die Lücke geschlossen ist. Das Wetter für Deutschland. In der Nacht ist es im Norden teils bewölkt, sonst gibt es oft nur wenige Wolken, später örtlich Nebel. Die Tiefstwerte liegen zwischen 14 und 3 Grad. Tagsüber ist es oft sonnig, vereinzelt mit Schleierwolken. Im Norden zeigen sich zeitweise Quellwolken, dazu bis 31 Grad. Die Zeit 2.03 Uhr.
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5: Die A8 Luxemburg-Saarlouis ist zwischen Perlborg und Merzig-Wellingen wegen Wartungsarbeiten bis 6 Uhr in beiden Richtungen gesperrt. A8 Saarlouis-Pirmasens zwischen Merchweiler und Friedrichsthal-Bildstock in beiden Richtungen Behinderungen an einer Baustelle bis voraussichtlich Mittwoch. A8 Saarlouis Richtung Luxemburg. Der Rastplatz Niedmündung ist wegen einer Baustelle gesperrt bis 3. Oktober. A620 Saarlouis Richtung Saarbrücken. Die Einfahrt Völklingen-Geislautern ist wegen einer Baustelle gesperrt bis 8. Oktober. Geblitzt wird unter anderem auf der A620 Saarlouis Richtung Saarbrücken zwischen Saarbrücken-Güdingen und Dreieck Saarbrücken in der Ortsdurchfahrt Ommersheim und auf der A8 Saarlouis Richtung Pirmasens zwischen Zweibrücken Ernstweiler und Ixheim.
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6: 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Hallo Deutschland, hallo Welt. In welcher besonderen Sache, in welchem Superlativ steckt der Deutschland-Dart-Pfeil? Wir wissen, es hat irgendwas mit zentral zu tun. Es ist aber nicht die Mitte von Deutschland.